Habt ihr gehört mit My Body Isn't Ready hier bei Sputnik? Hello! Als hätten Chaperone, The Last Dinner Party und Charlie XCX ein Baby bekommen, so klingt unser Soundcheck-Act der Woche, Luna Morgenstern.

0: Ihr neues Mixtape Chateau Brü klingt nach Berlin, nach Raves der 90er oder Clubmusik der frühen 2000er. Und das passt auch, denn Luna ist ein Kind der 90er und lebt in Berlin. Im Sputnik-Interview hat sie uns erklärt, was der Mixtape-Name bedeuten soll.
1: Das Wort Chateau fühlt sich für mich elegant an, romantisch, ein bisschen unerreichbar. Wie so ein Luftschloss. Brut ist das Gegenteil davon. Es ist roh, ungefiltert, rebellisch. Und rückblickend war genau das auch der Ort, an dem ich mich selbst gerade befunden habe. Diese Songs versuchen nicht für alles eine Antwort zu finden. Sie erzählen davon, erwachsen zu werden, seine Meinung zu ändern, Menschen loszulassen und sich langsam mit der Person anzufreunden, die man geworden ist.
0: Also sie hat dann auch gesagt, das ist ein bisschen so ein rohes Schloss oder ein Schloss im Rohbau. Und im Titeltrack geht es auch um die Erfahrung von Altersdiskriminierung in der Musikindustrie. Aber anstatt sich davon runterziehen zu lassen, macht sie ein Motto draus: They say my grapes got sour, but I call it juicy. Also sie sagt, meine Früchte sind verdorben, aber ich nenne es saftig. Generell sollte es kein Album und keine EP werden, sondern ganz speziell ein Mixtape. Und Luna erzählt uns auch, warum.
1: Ein Mixtape hat sich in diesem Fall irgendwie ehrlicher angefühlt, als es ein Album zu nennen oder eine EP, weil meine früheren Releases immer zu einem ganz bestimmten Kapitel meines Lebens gehört haben und Chateau Brut ist eher offen. Also die Songs sind über einen längeren Zeitraum entstanden und jeder von ihnen zeigt eine andere Version von mir. Deswegen ist es, glaube ich, weniger eine fortlaufende Geschichte als eine Sammlung von Momenten, die am Ende irgendwie zueinander gefunden haben. Und ich habe das Gefühl, dass diese Welt noch nicht ganz zu Ende erzählt ist. Und das mag ich.
0: Das ist jetzt unser Soundtrack-Act der Woche, Luna Morgenstern mit Kids hier bei Sputnik im Popkult.

0: What If von Neptunica habt ihr gehört bei Sputnik. Na, in etwas mehr als einer Stunde ist es soweit. BTS betreten in München die Bühne. Das wird ein riesiges Event, denn gestern und heute sind die einzigen Shows in Deutschland und mittlerweile haben vermutlich echt alle mitbekommen, wie groß der Hype um die K-Pop-Band ist. Wenn ihr den Popkult nicht gerade in der Schlange vor der Allianz Arena in München hört, seid ihr vermutlich auch nicht gleich live dabei. Aber keine Sorge, denn ihr werdet im Anschluss an die Sendung trotzdem gleich mit eurer Dosis BTS versorgt. Es läuft nämlich die zweite Folge des Podcasts Kennst du BTS? Eine Band aus Korea verändert die Welt. Der Podcast geht auch zurück zu den Anfängen und beantwortet die Frage, wie auch 7 Underdogs aus Korea die einflussreichste Band der Welt werden konnte. Host Lisa Sophie hat für uns mal zusammengefasst, für wen der Podcast was ist.
1: Ich glaube, dieser Podcast ist für all die Menschen, die schon mal das Wort BTS gehört haben, aber nicht so richtig was damit anfangen konnten, die vielleicht 1-2 Songs kennen und sich einfach so denken, okay, ich will da irgendwie mehr drüber erfahren. Für die ist dieser Podcast wirklich perfekt. Aber ich muss sagen, er ist auch für Leute, die schon lange, lange Fans sind. Also auch ich habe in diesem Podcast noch ganz viele neue Sachen erfahren. Ich glaube, der Podcast ist wirklich für alle Leute, die sich auch nur ansatzweise für K-Pop interessieren. Da kommt jeder auf seine Kosten.
0: Folge 2, die gleich läuft, die widmet sich speziell dem Idol-System und was Newcomer und Newcomerinnen alles leisten müssen, um so ein K-Pop-Idol zu werden.
2: Wer K-Pop-Idol werden will, muss in Seoul sein. Wer nicht dort ist, hat kaum Chancen. Deshalb ziehen Teenager wie J-Hope früh in die Wohnheime der Agenturen. Die sogenannten Dorms. Weit weg von der Familie. Weit weg von zu Hause. Dann beginnt eine mehrjährige Trainingsphase. Gesang, Tanz, Rap, Performance.
3: Und das ist ein großes Risiko. Denn es gibt keine Garantie. Viele trainieren jahrelang und dürfen trotzdem nicht debütieren.
2: Für die Firmen ist diese Trainee-Zeit natürlich teuer. Dorms, Proberäume, Tanzunterricht, Gesangstraining, Studios. Das muss man erstmal finanzieren. Der Markt ist extrem umkämpft. Realistisch schaffen es nur wenige Boy- und Girl-Groups zu wirklichem Erfolg.
0: Boah, das klingt richtig heftig und super, super spannend. Das läuft hier gleich im Anschluss. Kennst du BTS, eine Band aus Korea verändert die Welt? Ein Podcast über die Band BTS. Und da könnt ihr euch schon mal ein bisschen drauf einstimmen. Jetzt gibt's einen kleinen Song noch von den Guten. Und zwar Swim habe ich hier für euch.

0: Was glaubt ihr, wer holt den Fußball-WM-Titel nach Hause? Also damit ihr beim Tippspiel vielleicht doch noch ein paar Punkte kassieren könnt, habe ich mal Sputnik-Kollege und Fußballkommentator Thomas Kunze gefragt.
1: Frankreich, habe ich von Anfang an gesagt, da ist der Zirkus in der Stadt, zieht euch das rein. Ulisse, Mbappé, Barcola und wie sie alle heißen. Das macht richtig Spaß, wenn die nicht irgendwie anfangen rumzuspinnen und sich gegenseitig irgendwie die Sachen nicht zu gönnen, dann werden die durchmarschieren und holen die sich das Ding wieder.
0: Also, Allee le Bleu, das sagt man doch, oder? Und Allee Sputnik-Zone, also ihr müsst zwar keine Tore schießen, aber den Knopf vom Radio finden. Morgen früh dann wieder.
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0: Schuld.
1: Kennt ihr noch Natürlich Blond? Ja, diesen Film mit Reese Witherspoon? Gibt jetzt eine Serie dazu. Was die kann, hören wir gleich in 7 Minuten hier im Popkult. Ich bin Marvin Tach.

0: gleich Blumengarten. Mit Gut genug. Und vorher checken wir eine neue Serie für euch aus. Das Prequel zu Natürlich Blond läuft. Natürlich Blond, erinnert euch noch? Die Filmreihe über die blonde und immer in pink gekleidete Jurastudentin, die von allen unterschätzt wird. Also für Reese Witherspoon war es damals der große Karrierestart, muss man wirklich so sagen. Und jetzt gibt es eben die Vorgeschichte zum Film. Elle ist frisch auf Prime Video gestartet. Und Theresa aus dem Team, in Elle treffen wir Elle Woods jetzt in der Highschool.
1: Yep, sie ist gerade 16 geworden, genießt ihr privilegiertes, sorgloses Leben in L.A. Da kommen ihre Eltern mit einer Horrornachricht.
2: Es geht um deinen Dad.
3: Ich musste mir eine neue Praxis suchen und habe eine gefunden.
2: Wie heißt sie denn?
3: Seattle's Elite.
2: Weil der andere Arzt aus Seattle ist?
3: Weil die Praxis in Seattle ist.
2: Das heißt, du pendelst nach Seattle?
4: Wir ziehen nach Seattle!
1: L.A. vs. Seattle, das ist so ein bisschen wie Bexon vs. Toby.
0: Was?
1: Elle ist an ihrer neuen Schule die absolute Außenseiterin, wie so ein pinker, fröhlicher Fleck in ganz viel Grau. Und man kann schon sagen, dass sie da gemobbt wird. Sie muss sich also entscheiden, ob sie versucht, dort klarzukommen oder aber einen Weg zurück nach L.A. findet.
0: Okay, also eigentlich ist es die gleiche Grundstory wie in dem Film auch.
1: Total. Sie kommt als Außenseiterin irgendwo hin, wo sie nicht ernst genommen wird und muss sich beweisen. Das macht aber nichts. Ich würde sogar sagen, dass es in dem Fall absolut sinnvoll ist, das so zu machen. Dadurch ist die Serie eben auch was für Kenner und Nicht-Kenner der Filme. Lexi Mindtree, die junge Elle spielt, macht das übrigens absolut bezaubernd. Und hier in der Serie lernen wir auch die Eltern genauer kennen und auch die sind absolut cute und nicht so klischeebehaftet, wie man das vielleicht denken würde. Also die Serie macht Spaß und lässt sich gut weggucken.
0: Dude, Elle kann man sich mal geben auf Prime Video und noch mehr neue Serien und Filme checken wir immer in unserem Popkult-Stream für euch aus auf sputnik.de.

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0: Sputnik, Popkultur. Komm, wir hören rein in das neue Album von Esther Graf. Sie ist doch unser Act der Woche. Gebürtige Österreicherin, lebt in Berlin und hat jetzt eben ihr neues Album an den Start gebracht, wofür es sich zu leben lohnt. Sieke aus dem Musikteam, was waren so deine ersten Gedanken, als du dir das Album angehört hast?
1: Ja, dass sie einfach wirklich nur eine absolute Süßmaus ist und das ganze Album nach einem warmen Sommertag klingt. Sie singt im Titelsong, wofür es sich zu leben lohnt, die Zeile "Glaub, ich vermisse gerade gar nichts" und weiter im Album "Grad ist alles perfekt". Und ich bin ehrlich, ich glaub ihr das. Das klingt jetzt nicht wie so eine banale Floskel, sondern eher, dass Esther wirklich gerade richtig happy im Leben ist. Und so klingt das alles.

0: Also wenn das nicht nach offenen Autofenstern, langen Nächten und spontanen Entscheidungen klingt, dann weiß ich auch nicht.
1: Ja, voll. Also richtig fluffig gibt's dann auch schlechte Laune auf dem Album.
0: Nee, nicht direkt. Es gibt aber eine Menge Tiefgang. Es ist nämlich alles nicht nur hihihaha, sondern trotz all der Leichtigkeit fängt Esther auch Momente von Zweifel, Sehnsucht oder Abschied ein. Eben alles, was so im Leben passieren kann. Sie checkt, dass jeder noch so schöne Moment schnell vorbei sein kann und dass man ihn deswegen umso mehr genießen soll. Also long story short, Esthers Album mixt Deutschpop, Indie und fette Ohrwürmer und liefert uns Stories über Sommer, Herzklopfen und einfach viel Leben. Also mit allem, was dazugehört.
1: Ich habe sie in Berlin getroffen für einen kleinen Plausch. Das ist wirklich eine, weiß ich, diese Person betritt den Raum und du hast einfach sofort gute Laune, sie ist sofort am Connecten, mega energetisch. Tolles Gespräch. Also den ganzen Talk haben wir so ungefähr in einer Stunde hier im Sputnik Popkult. Marvin trifft Esther Graf und jetzt sollen wir schon mal in ihr neues Album rein, wofür es sich zu leben lohnt, der Track.

Sputnik Pop Kult mit noch mehr neuer Musik. Jetzt ein Song über Unsicherheit, Selbstakzeptanz und das eigene Körperbild. Starke Themen, die Somber hier aufmacht. Mit seinem neuesten Track, My Body Isn't Ready.

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0: starke Stimme. Dennis Lloyd aus Tel Aviv ist wieder da. Auf dem Beats von You Not Us gehört. Sputnik Popkult hier. Gamechecker Alex jetzt am Start. Sag mal, so neue Games lädt man sich runter, ist klar. Bisher hat man aber immer noch die Wahl, habe ich von dir gelernt, sich stattdessen auch eine Verpackung mit Disc irgendwie zu Hause hinzustellen. Das ändert sich jetzt aber gerade. Und sagen wir mal so, nicht allen gefällt das, ne?
1: Also, dass immer mehr Games-Verkäufe jetzt digital stattfinden, ist an sich ja nichts Neues mehr. Aber diese Woche gab es von Sony, die ja für die PlayStation verantwortlich sind, die Meldung, dass sie ab 2028 die Produktion der Disc-Version neuer Spiele komplett einstellen wollen. Mhm. Und auf Seiten der Xbox gibt es auch schon Gerüchte, dass so eine Ankündigung bald folgen könnte. Das heißt, entweder du gehst also in den Online-Store der PlayStation bzw. von der Xbox oder du gehst in den Laden, kriegst da aber eben auch nur eine Verpackung mit einem Code, den du dann einlösen und anschließend das Spiel trotzdem downloaden musst. Mhm. Genauso läuft es ja im November übrigens auch schon bei GTA 6.
0: Aber ich schätze mal, gerade für Leute, die so Spiele gerne sammeln, ist das ein bisschen blöd, oder?
1: Ja, auf jeden Fall, aber eben nicht nur für die. Ich muss ja sagen, als jemand, der hauptsächlich am PC zockt, bin ich das schon gewohnt. Da läuft seit vielen Jahren eigentlich alles nur noch digital. Und teilweise hat das ja auch Vorteile. Also auf jedem neuen Gerät kann ich direkt alle meine Games runterladen, muss mir keine Sorgen um irgendwelche zerkratzten Discs machen. Ja. Aber es gibt eben auch viele Nachteile, angefangen bei der Downloadgröße. Viele Games knacken ja heute gern mal die 100 GB-Marke. Und wenn du da irgendwo lebst, wo es kein schnelles Internet gibt, kannst du gerne mal einen Tag oder länger auf den Download warten, bis du endlich loszocken kannst.
0: Das ist schon krass, ne? Und da ist dann die Vorfreude auch so ein bisschen weg, glaube ich.
1: Yep, und für viele vielleicht noch wichtiger, gebraucht kaufen und verkaufen geht mit digitalen Käufen einfach nicht. Einmal gekauft oder den Code aus der Packung aktiviert, ist das Spiel an deinen Account gebunden. Das ist sowohl für die Leute scheiße, die Games nach dem Durchzocken oder wenn es ihnen eben nicht gefällt, wieder verkaufen, um sich das nächste leisten zu können und auch für die Leute, die eben gern gebraucht Spiele kaufen, um ein paar Euros zu sparen. Und was auch beunruhigend ist, digitale Käufe, also nicht nur Spiele, gehören einem eigentlich nicht so wirklich.
0: Naja, die Industrie presst halt weiter die Zitrone aus, ne, kohlemäßig. Aber wie meinst du das jetzt genau?
1: Naja, meistens erwirbt man da beim Kauf nur eine Lizenz zur Nutzung oder zum Download. Ja. Und oft ist irgendwo ganz tief in den AGBs versteckt, dass dir diese Lizenz auch theoretisch jederzeit wieder entzogen werden kann. Crazy. Das passiert zwar in der Praxis echt selten, aber Sony hat letztens erst gezeigt, wie schnell es dann doch gehen kann. Denn über den Shop der PlayStation kann man nämlich auch Filme kaufen und nachdem sie die Rechte vom Filmverleih Studio-Kanal verloren haben, wurde eine große Auswahl mit unter anderem auch den Tributen von Panem-Filmen, diverse Quentin Tarantino-Streifen oder auch Klassiker wie Apocalypse Now komplett entfernt und Leute, die die bereits gekauft haben, schauen jetzt ebenfalls in die Röhre und niemand garantiert einem, dass das mit Games nicht auch passieren könnte. Also auch wenn es altmodisch klingt, es gibt schon immer noch gute Gründe, sich seine Spiele, Filme und Serien auf Blu-ray und DVD zu holen.
0: Na voll, Alex, danke und gut, dass wir da immer kritisch hinschauen. Noch mehr Game News von Alex zum Nachhören gibt's übrigens immer auf sputnik.de. Und Charlie XCX hat was Neues gemacht, wink wink jetzt. 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

0: Almost Monday. Sputnik Popkult. Fincher war jetzt. Er will ja ein bisschen Pause vom Rummelplatz-Techno machen, ne?
1: Konzerte, eigene Finch-Konzerte sehe ich jetzt erstmal nicht mehr. Hm. Finch kann immer nach Hause gehen und oder weg sein und dann kann Nils endlich mal wieder für sich was genießen. So ist schön.
0: Okay, aber zum Sputnik Spring Break kommst du nächstes Jahr, hast du uns ja schon versprochen, ne? Neues Album, Außenseiter Spitzenreiter ist da, 9 Songs sind drauf, eher kurz, weil...
1: Die Leute haben aber keinen Bock mehr auf Alben. Ah. Du bringst ein Album raus mit 14, 15 Songs und außer du hast jetzt gerade den totalen Hype wie eine Icky-Mail oder so, wo eh alle Songs todes gehört werden. Wenn du aber, sag ich mal, im normalen Hype bist oder die Leute deine Standardfans, die hören halt nur die Singles. Also das ist unglaublich.
0: Dude, und was erwartet uns auf dem Album?
1: Hab die Features ein bisschen eingeschränkt. Also im Endeffekt sind es bloß 3. Bowser, Green und die Russian Village Boys. Musikalisch in alle Richtungen wieder. So, auf entspannt.
0: Auf entspannt, sagt er. Ja. Klingt so, wie man es von ihm kennt. Und da auch drauf: Finch mit Copangan, neu jetzt im Sputnik Popkult.

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Hallo, hier ist Marvin. Die meistgestreamte Österreicherin der Welt, gleich bei mir im Talk. Esther Graf nach Tame Impala.

0: Jetzt, ich freue mich, bisschen quatschen mit Esther Graf im Sputnik Popkult. Groß geworden in Kärnten in Österreich, da wo andere Urlaub machen. Musikausbildung in Salzburg an einem Musikgymnasium. Platz 3 bei einem Chorwettbewerb im österreichischen Fernsehen. Dann bist du nach Wien gezogen, hast Abi nachgeholt, hast dich als Model und Sängerin selbstständig gemacht. Mittlerweile war dein Gesicht auch schon am Times Square auf einem riesigen Bildschirm zu sehen. Naja, mit über 112 Millionen globaler Streams bist du die meistgestreamte Österreicherin gerade. Hast die 1Live-Krone als bester Newcomer-Act und den YouTube Award für das Most Watched Video eingesackt. Ich würde sagen, es läuft bei dir. Und jetzt treffen wir uns in Berlin im Büro von deinem Label. 2 EPs hast du schon gedroppt. Dein zweites Album ist jetzt seit ein paar Tagen draußen. Und ich freue mich, dass wir uns sehen. Esther Graf, herzlich willkommen im Sputnik Popkult.
1: Vielen, vielen Dank. Mein Lieblingsteil war, glaube ich, der Chorwettbewerb.
0: Das ist ganz wichtig, um auch mal klarzumachen, dass du auch mal in einer anderen Welt unterwegs warst.
1: Ja, stimmt. Es war eh eine sweet Erfahrung. War voll witzig, dass das jetzt gerade vorgekommen ist. Das habe ich, glaube ich, Jahre nicht gehört. Aber fand ich jetzt erfrischend, dass du das jetzt mit reingepackt hast in meine Biografie.
0: Ja, aber Chorwettbewerb, wie muss man sich vorstellen? War richtig so im Fernsehen und so, ja?
1: Ja, ja. Aber es ist halt ein Chor, ne? Da geht es halt um nichts. Also da geht es auf jeden Fall nicht um mich. Aber es geht auch, ging um was. Also haben wir ja den 3. Platz gemacht, das war schon spannend. Aber vielen Dank für dieses ganz sweete Intro, das liest sich natürlich toll und geht runter wie Butter.
0: Das klingt doch mega und jetzt ist das neue Album da, wie fühlst du dich?
1: Ich fühle mich ehrlich gesagt ganz gut. Ich bin eins entspannter als beim letzten Album, muss ich sagen. Und ich hatte einen ganz schönen Release in Konstanz. Da war ich dann essen, habe ich Fußball geguckt und dann habe ich noch meinen Livestream gemacht. Und dann habe ich so tolle Platzierungen um 0 Uhr bekommen und ich habe richtig geil geschlafen. Es war einfach ein toller Tag und jetzt hatte ich ein geiles Wochenende. Und jetzt sprechen wir aber noch. Das ist ja besser, könnte es nicht sein.
0: Ja, ich freue mich. Und es ist nicht manchmal auch ein bisschen surreal, dass man noch irgendwie Spotify aufmacht und dann guckt man sich sein eigenes Album an. Also so würde ich es, glaube ich, machen.
1: Ja, ist voll spannend. Es ist auch, ich frage mich immer, ob es cringe ist, aber ich habe mir dann das ganze Album auch angehört und war dann schon so, es ist schon krass, dass das jetzt draußen ist, weil ich will mich dann immer nochmal in die Situation versetzen, wie es jetzt für Leute ist, die sich das jetzt auch gerade anhören. Das ist wie, wenn man so eine Sprachmemo nochmal anhört und sich denkt, das hören die jetzt.
0: Du bist auch diese Person.
1: Ja, ich mag das immer. Ob ich eigentlich, bin ich weird?
0: Ich glaube, wir sind die einzigen beiden Menschen, die das machen.
1: Meinst du?
0: Ja, ich habe das neulich meiner besten Freundin erzählt, die mir auch immer so 5 Minuten schickt, teilweise 6, 7 Minuten. Und ich so, ja, manchmal höre ich mir meine eigenen Sachen nochmal an. Das ist ja auch wie eine Art Tagebuch. Also, dass ich mich selber auch nochmal höre.
1: Ja, manchmal habe ich auch das Gefühl, mein Gehirn funktioniert anders wie andere Gehirne. Und deswegen muss ich immer nochmal anhören, ob ich alles gesagt habe, was ich eigentlich sagen wollte. Und ob ich meinen Punkt getroffen habe.
0: Jetzt möchte ich aber mal so ein bisschen herausfinden, wann fing das an mit Musik? Wann fing das an, dass sich eine Esther Graf denkt, boah, hab Bock auf Musik machen?
1: Ich habe schon ganz klein, als ich ganz klein war, jede musikalische Möglichkeit, die es da bei uns wirklich in dem Dorf und dieser Stadt gegeben hat, angenommen. Ich war dann in der Musical-Gruppe und dann stand ich so mit 5 zum ersten Mal auf der Bühne und dann habe ich gemerkt, irgendwie macht mir das viel mehr Spaß, als hinter der Bühne zu sein. Und ich habe mich da voll wohl gefühlt und dann habe ich gleich gemerkt, okay, in mir schlägt so ein Entertainer-Herz, was ich unbedingt irgendwie weiterführen möchte. Und dann war irgendwie für mich immer klar, ich möchte das machen. Und irgendwie, wenn ich so zurückdenke, war ich auch in der Schule. Ich hatte ganz früh diese Rolle, diese Sängerin. Und ich habe mich ganz früh mit dem Singen so identifiziert. Und dann habe ich mich irgendwann dann mal so hingesetzt und habe dann gegoogelt, was ist die beste Schule für Popmusik. Und dann kam ich bei der Schule raus, die du vorhin auch vorgelesen hast. Und zwar bin ich dann nach Salzburg gegangen. Und dann irgendwann kam ich halt an meine Grenzen, wo ich gemerkt habe, okay, ab hier geht es jetzt nicht mehr weiter mit den Kontakten, die ich habe. Und dann war auch dann Schule irgendwann rum und dann mich parallel selbstständig gemacht als Model damals. Das liest sich ein bisschen wie so ein Traum, aber es war wirklich absurd, weil ich wusste schon immer, dass ich Musik machen wollte, aber es war weit entfernt davon, dass ich da irgendwie Geld damit verdient habe. Und ich wusste auch noch gar nicht genau, wie das aussieht, eine Solokünstlerin zu sein. Ich hatte kaum Songs, ich hatte keine Leute, mit denen ich arbeiten konnte. Und dann wurde ich auf der Maria-Hilfer-Straße in Wien gescoutet.
0: Mega, also, muss man sich vorstellen, das ist wie der Kudamm, also eine große Einkaufsstraße. Ja. Und da hat dich jemand angesprochen?
1: Ja, da hat mich eine angesprochen. Ich weiß, das ist doch Scam. Dann habe ich danach gegoogelt und ich war so, oh mein Gott, die sind echt. Und dann war so, ja, okay, das ist anscheinend auch wirklich eine gute Agentur. Und dann war ich so, ey, vielleicht ist das erstmal mein Weg. Ich gehe mal da rein und dann habe ich da erstmal eine Karriere angetreten, mit der ich gar nicht gerechnet habe. Aber es war voll cool, die Erfahrung, muss ich ehrlich gesagt sagen, weil ich halt voll viel Erfahrung vor der Kamera hatte und auch mit Rückschlägen gelernt habe, umzugehen, weil das ist auf jeden Fall doll. Du gehst zu Castings und dann sitzen da halt 15 Frauen, die ungefähr so aussehen wie ich, und die Beste wird dann genommen. Das hat auf jeden Fall mich kurz gehumbelt. Aber ich habe auch gleichzeitig mein erstes Geld richtig damit verdient, und ich habe mich dann, war ja gerade mal 18 oder so, und habe mich dann da selbstständig gemacht, und das war schon cool, und dann konnte ich mir dadurch halt auch das Musikmachen erstmal ermöglichen und damit meine Miete bezahlen, weil es dauert in der Musikbranche echt lange, bis man an dem Punkt ist, wo man sagt, okay, jetzt kann man Geld verdienen.
0: Ich denke mir halt so, was ist noch dirtier als Musikbusiness, Modelbusiness?
1: Ja, ist schon schlimm. Also ich muss sagen, bei mir war es all in all okay, weil ich einerseits viel in erster Linie Werbung gemacht habe, und ich glaube, weil ich es nicht so deep gesehen habe, weil ich wusste, okay, das ist nicht der Weg für mich, weil das ist ja auch einfach eine Spirale nach unten. Also wenn man sagt, du bist ja immer weniger gefragt, je älter du wirst, aber je älter du wirst, desto besser wirst du. Mhm. Und das ist halt einfach ein Teufelskreis, wo man sich gar nicht reinbegeben möchte. Deswegen bin ich sehr dankbar, dass ich Musik machen kann und mich nicht nur mit meinem Aussehen identifizieren muss.
0: Aber was hast du damals für Kampagnen gemacht? Also wo hat man dich so richtig auch auf Plakaten gesehen, so in der U-Bahn? Wirklich?
1: Aber hallo! Ja, ja, das war dann so, ich weiß nicht, irgendwas so von Römer, nee, aber so von Shampoo, Römerquelle, also voll unterschiedliche Sachen für Supermarkt, für Bank. Ich habe voll viele unterschiedliche Sachen gemacht.
0: Wir reden gleich über diesen Step ins Musikbusiness und hören jetzt natürlich in dein neues Album rein. Hast du Bock?
1: Ja, unbedingt. Was spielen wir?
0: Wie schön, dachte ich mir als ersten Track.
1: Okay, weißt du was, ich bin jetzt ganz ehrlich, dieser Song ist, to be honest, nicht so gut gealtert.
0: Warum?
1: Weil diese Liebe tatsächlich zerbrochen ist.
0: Okay.
1: Aber ich finde, man kann in einem Interview ja auch mal ehrlich sein, ne? Ja, ja. Und ich finde das voll krass. Ich habe da so einen richtig krassen Love-Song geschrieben. Und ich war immer so, Leute denken immer, ich schreibe keine Love-Songs, ich habe immer nur Heartbreak-Songs. Und dann war ich so, ey, ich bin einfach nur ein Mensch, der Emotionen sehr intensiv erlebt. Und dann habe ich einfach einen gestörten Love-Song geschrieben, und ich habe den Song so geliebt, und dann habe ich ihn rausgebracht. Und es war auf jeden Fall die Phase, wo das ganze Ding auseinanderging. Und es war auf jeden Fall crazy, weil mein Umfeld war so, Esther, tote Promo. Und ich war so, ja, da muss ich jetzt durch. Aber ich hatte letztens den großen Test aller Tests. Und zwar habe ich den Song live gespielt. Und ich war selber voll gespannt, wie es mir gehen wird, wenn ich diesen Song spiele. Ich habe ihn gespielt und ich war so trotzdem Banger. Und deswegen, ein guter Song bleibt ein guter Song, egal was privat los ist. Aber ich finde, das gehört ja manchmal auch dazu.

0: Unendlichkeit. Wie schön haben wir gehört von Esther Graf, die heute im Sputnik Popkult ist. Jetzt haben wir gerade gelernt, Liebessong, aber die Liebe, die gibt's nicht mehr. Aber macht ja nichts. es kann ja, andere können sich ja den Song nehmen und ihre Liebe damit feiern. So.
1: Genau, und das ist ja das Geile am Musik machen. Das ist ja nicht mehr nur mein Song. Ab dem Moment, wo ich den Song release, gehört er den Leuten. Mhm. Und vielleicht singt den irgendjemand mal auf seiner Hochzeit. Mhm. Oder jemand anderes verliebt sich zu dem Song. Dann hat der Song ja allein deswegen schon gelohnt. Ich habe den ja nicht für mich geschrieben.
0: Mega gut. Wie ging es denn los mit dem professionellen Musikbusiness? Ja, in Österreich auch. Du warst dann in Wien. Wir haben gerade gelernt. Du hast unter anderem auch für ein Mineralwasserwerbung gemacht und für eine Supermarktkette warst überall zu sehen und hast gesagt, Model-Business, naja, eher so nebenbei. Musik war mehr immer in deinem Fokus. Wann ging das da so los? Ich stelle mir die popkulturelle Szene in Österreich aber natürlich auch eher klein und überschaubar vor. Und alles zentriert sich ja so auch auf Wien in Österreich. Und das war so meine Erfahrung, die ich gemacht habe. Wie ging das so los?
1: Ja, bei mir war das tatsächlich so, dass die Musikkarriere gar nicht wirklich in Wien gestartet hat. Mhm. Also ich habe immer mit meinem Bruder viel Musik gemacht. Und mit dem hatte ich so meine ersten Demos damals gemacht. Und klar, ich bin irgendwie schon auf die paar vereinzelte Veranstaltungen irgendwie in Wien mal gegangen, versucht irgendwie da Fuß zu fassen in der Branche, aber ich merke, da komme ich überhaupt gar nicht weiter. Und dann war ich so, das gibt's jetzt nicht, ich will mein Glück jetzt selber in die Hand nehmen. Und dann habe ich damals einfach jemanden angeschrieben und ich war damals der allergrößte Crow-Fan. Und dann war ich so, ich habe so ein Interview von Namika gesehen, wo sie gesagt hat, ey, man muss sich angucken, wer sind die Leute um den Leuten, die man gut findet. Dann war ich so, eigentlich voll der gute Tipp. Dann war ich so, ja, ich werde jetzt nicht Crow schreiben. Der wird jetzt mir nicht antworten und sagen, ich produziere dann.
0: Crow auf LinkedIn schreiben, das wird nicht funktionieren.
1: Und ich finde das so crazy, wenn ich da zurückdenke, dass ich das damals so gemacht habe. Ich habe dann einfach gegoogelt und dann habe ich bei Chimperator, bin ich da damals rausgekommen und war ich so, ich schicke denen jetzt einfach mal Demos. Und ich bin absurderweise, ich wusste nicht, was der Unterschied zwischen Label, Booking, Verlag und allem ist. Und ich habe einfach aus unerklärlichen Gründen den richtigen Leuten geschrieben aus dem Verlag, weil die ja für so Sessions und sowas zuständig sind. Ich wusste es gar nicht. Und dann habe ich dem geschrieben, der fand das nicht mal weird, Digga, weil ich ja offensichtlich an die richtige Person gelangt bin und war einfach so, ey, ich mache Musik, magst du mal reinhören, hast du vielleicht Feedback für mich? Und ich wollte, glaube ich, gar nicht so viel und das war, glaube ich, der richtige Move. Und der hat mir dann damals geantwortet und meinte so, ey, dass er meine Stimme voll toll findet und ob ich nicht mal nach Berlin kommen möchte für ein paar Sessions. Und ich war so, ja, ich weiß gar nicht, was eine Session ist. Wer kann mir jetzt sagen, was eine Session ist? Und dann war ich zum ersten Mal in Berlin und ich habe mittlerweile mit der Person fast gar nichts mehr zu tun. Also hier und da tauschen wir uns so aus, aber ich bin der Person so krass dankbar, dass sie mir so eine Tür aufgemacht hat. Und da war ich so, jede Chance, die ich jetzt hier bekomme, die wird jetzt ergriffen. Und dann war ich für so die ersten Sessions so in Berlin und habe so mit meinem Hallodri-Songwriting-Skills versucht, mich da irgendwie durchzuhangeln. Aber und dann ging es erstmal sehr schnell, dass irgendwie so deine Aufmerksamkeit da war. Und dann hatte ich schon direkt irgendwie Labelgespräche und ich wusste aber noch gar nicht, was ich machen will. Ja, dadurch sind dann ganz viele tolle neue Sachen passiert. Unter anderem mein Signing.
0: Ich möchte jetzt den Song Kleinstadt brennt mit dir hören.
1: Ja, bitte, lass uns das machen.
0: Geht es da richtig um zu Hause, um dein Großwerden in deiner Heimat?
1: Nee, tatsächlich nicht. Ich bin ja dann nach Salzburg gegangen. Ich bin ja ein Internatskind. Also es war nicht Salzburg die Stadt, sondern quasi Salzburgland. Ich war in Bad Hofgastein. Und es war, man kann gar nicht sagen, dass das Internat war, sondern wir waren ein Schülerheim. Und die Leute, die da Aufsicht gemacht haben, waren nicht unsere Lehrer und Lehrerinnen. Da kannst du dir vorstellen, das sind 14- bis 18-Jährige, die da auf den Haufen gelegt werden und es gibt quasi keine Aufsicht. Und das war die geilste Jugend ever. Mhm. Manchmal, ich weiß noch damals, als ich so ein Jahr in der Schule war, ich habe einfach so Angst, dass diese Zeit so schnell vorbeigeht, weil das, ich glaube, ja, das war so eine schöne Jugend, die ich dort hatte. Und die größte Scheiße einfach gemacht, weil es einfach da nichts gab. Und derzeit wollte ich mal einen Song widmen und dann ist Kleinstadt drin rausgekommen.
0: Aber was heißt das? Ihr habt crazy Sachen gemacht. Was habt ihr denn da so angestellt?
1: Naja, ich glaube,
0: Schwimmbad-Einbruch auch? Das ist auch wichtig, gehört auch dazu, finde ich.
1: Ja, mäßig das. Alles, was man so auf Tumblr damals gelesen hat, was man so machen kann. Ja, aber ich glaube, ich habe auch, ich habe ja dann danach quasi, ich habe einmal kurz ein Fernstudium gemacht, aber ich hatte nicht dieses klassische Uni-Leben. Und ich würde sagen, ich habe die Zeit voll in der Schulzeit mitgenommen. Was man halt macht, nach der Schule im Bank gehen und Bierbong spielen.
0: Okay. Und darum geht's in Kleinstadt brennt.
1: Genau.

0: Kleinstadt brennt im Sputnik Popkult von Esther Graf. Was für ein Zufall, du bist auch hier, ich freue mich.
1: Ich freue mich doch auch so.
0: Jetzt habe ich vorhin auch schon erzählt, am Times Square in New York war dein Gesicht auf so einem großen Screen zu sehen. Was ist das für ein Gefühl? Also hast du quasi jetzt schon alles erreicht oder?
1: Nein, so darf man doch gar nicht denken, weil sonst würde ich, kann ich ja gleich lassen, dann müssen wir ja gar nicht hier sitzen. Ich sag immer, sky's the limit, aber das war natürlich ein crazy Moment. Mhm. Also, und auch grundsätzlich Teil dieser Kampagne zu sein, um nochmal ganz kurz zu erklären, also Spotify hat die Equal-Kampagne ins Leben gerufen, wo die quasi Flinter-Artists supporten Toll. Und mehr Sichtbarkeit geben. Und Teil dieser Kampagne neben tollen Playlist-Platzierungen ist auch ein Bild am Times Square. Und das ist so crazy. Und ich war dann so, ich konnte nicht dort sein. Und dann war ich so, ich habe jemanden hingeschickt, der Fotos machen sollte. Und dann war ich so, ja, aber nicht, dass der jetzt dann da hinfährt und hänge ich da doch nicht. Und das ist heute dann giga cringe. Und dann war ich so, wie finde ich jetzt heraus, dass das jetzt da hängt? Und dann war ich so, naja, aber der Times Square ist ja einer der bekanntesten Plätze der Welt. Gibt sich ja irgendwo einen Livestream. Und dann habe ich einfach auf YouTube so einen Livestream gefunden, wo so 8 Leute eingeschaltet haben. Und dann habe ich mich da gesehen, da war ich so, jawohl. Geil, und dann konnte ich guten Gewissens den Fotografen da hinschicken, der hat dann mal ein paar Fotos gemacht. Ja.
0: Aber schöne Kampagne, wichtige Kampagne, was aber auch gleichzeitig, finde ich, darauf hinweist, Flinterpersonen in der Musikbranche, nach wie vor nicht selbstverständlich. Das klingt so komisch, wenn man diesen Satz sagt, aber dass es anscheinend eine Kampagne geben muss, die sagt, hey, wir sind hier, oder?
1: Vollen. Ich weiß nicht, wie du das empfindest, aber jetzt mal so ein kleiner Hot Take. Kommt dir auch vor, dass das gerade wieder so ein bisschen einen Rückschritt macht? Bei mir kommt vor, es gab so vor 3-4 Jahren den großen Aufschrei. Und also jedes Festival hat geguckt und so, dass man irgendwie mehr Frauen spielt, dass die Radiosender mehr Frauen spielen, dass es irgendwie da mehr Sichtbarkeit gibt. Und mir kommt vor mittlerweile so, ja, das Thema haben wir jetzt auch hinter uns. Jetzt gehen wir wieder back to basic. Und letztens habe ich ja auf dem Festival gespielt und da war ich so, ja, okay, an dem Tag spielen 2 Frauen. Das ist einfach super wenig. Und ich glaube, deswegen ist es genau wichtig, nicht müde zu werden von dieser Diskussion und einfach nach wie vor, ja, zu Kampagnen zu unterstützen, bis zu Kampagnen dabei zu sein und da nach wie vor einfach für Sichtbarkeit zu sorgen.
0: Ich versuche, als Cis-Mann da immer Flinterpersonen zuzuhören und nicht so viel Senf dazuzugeben, weil ich habe dieses Thema natürlich nicht, ich habe es anders als queere Person und das bemerke ich zum Beispiel schon, dass da haben wir auf jeden Fall wieder einen Rückschritt, auch in Sichtbarkeiten, auch in der Branche, in der Kreativbranche, in der Medienbranche, in der Musikbranche gemacht. Und ich habe so viele Frauen auch interviewt im Popkult, Künstlerinnen, die mir sagen, ja, also es ist halt crazy, auf einem Festival spielen nur 2 Frauen. Woran liegt das? Na, vielleicht an den Männern, die es buchen, oder? Also die Booker sind. Das ist schon crazy.
1: Ja, und ich glaube vor allem bei Festivals gibt es so, ja, mir kommt vor manchmal so ein kleines Vorurteil, dass Frauen so eine Crowd nicht so gut managen können. Und ich würde aber behaupten, wir kriegen das ganz gut hin. Mhm. Also jeder, der noch nie auf einer Show von mir war, soll mal rumkommen. Und da bin ich auf jeden Fall dankbar, dass ich viele Festivals spielen kann. Aber ich rede auch ganz viel mit meiner Bookerin, dass die halt auch sagen, ja, Booker selbst sind so ein bisschen müde von diesem, ja, haben wir jetzt lang genug gemacht. So, es reicht ja auch dann irgendwann mal zu sagen, okay, wir buchen jetzt eine Frau, weil sie eine Frau ist. Das so ist es ja nicht. Aber ich glaube, es muss halt einfach immer mehr Sichtbarkeit geben, damit sich grundsätzlich strukturell halt auch was verändert. Aber ich finde so, wenn man halt international guckt, was da in den Charts los ist, Leute, das ist doch so geil, was wir einfach für große internationale Künstlerinnen es gibt. Jetzt, wenn man's, das ist doch insane jetzt mit einer Gracie Abrams, ne, Olivia Rodrigo, Billie Eilish, Sabrina Carpenter, Olivia Dean. Es ist ja wirklich insane, was da abgeht. Also es ist ja einfach ein Zeichen dafür, dass es genügend Frauen gibt und dass es da jetzt nicht das Problem gibt. Weil wenn ich jetzt persönlich in meine private Playlist reingucke, ich höre ja fast nur Frauen. Aber ich glaube, es liegt ja auch einfach daran, dass ich jetzt sage, ja, ich habe Bock auf eine Female POV zu der Geschichte.
0: Ja. Ja, also deswegen toll, dass du das machst, dass du dich damit auseinandersetzt, dass du da laut bleibst, dass du sichtbar bist, mega gut. Und jetzt hast du vorhin gesagt, sky is the limit. Also was wäre denn das Schönste, was die nächsten 12 Monate passieren muss? Also was erzählst du mir, wenn wir uns nächsten Sommer wieder treffen, Popkult, was dir Geiles passiert ist, das Allergeilste?
1: Ich droppe jetzt mal was. Ich habe Bock, ins Fernsehen zu gehen. Ich habe langsam Bock. Vielleicht irgendwo, vielleicht können wir in 12 Monaten reden und sagen, ja, vielleicht steht das ein oder andere an. Vielleicht ist es doch immer ein Traum. Aber Das ist ja in the long term auf jeden Fall ein Wunsch, den ich habe, weil ich ja so gern quatsche, wie du merkst. Und ich glaube, ich würde mich ja im Fernsehen sehen.
0: Okay, aber nicht die ORF-Zeit im Bild, also die Tagesschau von Österreich, sondern, nee, wie heißt es bei euch, Let's Dance? Nee, Dancing with the Stars? Nee, auch Let's Dance.
1: Dancing Stars?
0: Dancing Stars.
1: Ja, ich weiß nicht, ich würde schon, ich weiß nicht, ob Dancing Stars das richtige Format ist, aber es gibt ja viele TV-Shows. Ich kann ja ruhig... Kann ja ruhig mal jemand an mich denken, aber letztens, weil du ZIP gesagt hast, ich bin letztens in der ZIP gelandet. Ja, das war wirklich Ritterschlag. Mir haben so wirklich die ganze Großfamilie hat mir geschrieben. Ich habe mir heute Morgen die Nachrichten angemacht und dann war es da einfach Wahnsinn, alles Gute zum Album.
0: Und dann ist es sozusagen auch für Großeltern valide, wenn man dann in der ZIP auftaucht. Dann merken sie, das war doch ernst gemeint damals, diese Idee.
1: Total kredibil, was ich da mache.
0: Ach, Esther Graf, wir bräuchten eigentlich eine Stunde, um weiter zu quatschen. Es hat mega Spaß gemacht und ich möchte zum Schluss nach Hause von dir hören.
1: Ja.
0: Hast du Bock?
1: Ja, unbedingt.
0: Erzähl uns was drüber.
1: Ja, also wie du in diesem Interview jetzt gerade schon gemerkt hast, bin ich voll der Family-Mensch. Und also wirklich, zu Hause ist ein Riesenthema bei mir privat. Und irgendwie habe ich es noch nie geschafft, einen Song darüber zu schreiben. Irgendwie habe ich schon ein paar Mal Songs darüber geschrieben, aber die waren nie so gut, dass ich sage, sie landen jetzt am Album. Und ich war dann quasi eigentlich schon relativ durch im ganzen Writing fürs Album. Und dann hatte ich noch so 2 Studiotage ausgemacht. Und ich war so, Leute, ich weiß, es ist jetzt richtig unsympathisch, aber ich weiß gar nicht, worüber ich schreiben soll. Ich bin richtig durch. Es war so nach den ganzen Live-Shows, wo ich auch echt krank war und so. Und ich so, ganz ehrlich, ich will jetzt einfach nur nach Hause. Und dann war ich so, warte mal, vielleicht ist das der Song, den wir heute schreiben müssen. Und dann war ganz schnell diese Zeile da und das beschreibt diesen Song ja einfach perfekt. Dieses, gerade will ich einfach nur nach Hause, um mich zu erinnern, wer ich bin, wenn das nicht laut ist. Und das ist für mich so der Begriff, nach Hause zu fahren. Und ich bin richtig happy, dass dieser Song am Album gelandet ist. Und der ist auch, muss ich sagen, musikalisch trifft das sehr das, was ich ja privat auch höre. Also wer sich viele Songs von mir anhört, die gehen krass nach vorne. Aber ich privat liebe einfach so cozy, sad girl Songs und bin so der größte Holly Humberstone Fan und da konnte ich einmal ein bisschen die Seite so zeigen und ja, und ich habe dann meinen Gitarristen noch dazu geholt, weil ich ihm den Song gezeigt habe und der fand den Song richtig gut und ich war so, ich glaube, wir können mal was machen, was wir sonst live machen und zwar mal einfach ein Gitarren-Solo einbauen und wir haben dieses Album abgeschlossen mit einem fetten Gitarren-Solo, was eigentlich richtig unorthodox ist, aber ich bin voll happy, dass wir das machen konnten und das ist doch das Geile an einem Album, dass man mal auch so eine Sache machen kann.
0: Esther Graf im Sputnik Popkult, es war ein Fest, danke dir.
1: Dankeschön für deine Zeit. Was

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1: Esther Graf gerade gehört und noch eine tolle Österreicherin. Hören wir gleich, was für einen guten Sound sie macht. Scofi aus Wien nach Bund jetzt.

0: Sputnik Popkult. Der Ort für ganz viel neue Musik. Jetzt eine Rapperin, Multi-Instrumentalistin, DJ und Produzentin aus Wien. Ich glaube, ihr werdet sie auch sehr gut finden. Scofi jetzt bei uns. Oh, was für ein guter Sound. Ihren Track gegen die Wand hören wir jetzt gleich. Und Scofi, was müssen wir noch über dich wissen?
1: Das Sputnik Speed Date mit...
2: Hallo, mein Name ist Scofi und ich komme aus Wien.
1: Deine Musik in 5 Worten.
2: Emotional, genredivers, open-minded, ehrlich, aber auch bestärkend.
1: Zu deiner Musik kann man am besten...
2: Ich finde, zu meiner Musik kann man am besten fühlen, aber auch den Moment anhalten.
1: Was sind deine Hobbys?
2: Vor allem Kochen und Hundesitten.
1: Angsthase oder Draufgänger?
2: Definitiv eine Balance dazwischen.
1: Was ist dein Lieblingssong und was bedeutet er dir?
2: All-Time-Favorite-Song ist Midnight Mischief von Jordan Rakai. Allerdings der Tom Misch Remix, der bringt mich immer zur Ruhe und auch zu mir selbst.
1: Was würden Freunde über dich sagen?
2: Dass ich eine sehr empathische und ehrliche Person bin, allerdings auch bei jedem Treffen spät dran.
1: Was war dein schönstes Geburtstagsgeschenk?
2: Eine selbstgebastelte Pinata mit ganz vielen kleinen versteckten Geschenken drinnen, unter anderem ein Ring, Gutscheine für Aktivitäten, ein paar Snacks. Einfach good vibes.
1: Welchen Traum willst du dir so schnell wie möglich erfüllen?
2: Endlich den Führerschein zu machen. Ich träume auch wirklich literally sehr oft davon, dass ich Auto fahre oder Auto fahren kann.
1: Was steht in diesem Jahr bei dir an?
2: Dieses Jahr kommt auf jeden Fall mein zweites Album, Halt mich fest, auch noch auf Vinyl. Das ist das erste Mal, dass ich eine physische Platte meiner Mucke in der Hand halten werde. Ich freue mich schon drauf. Und ein Fixpunkt dieses Jahr ist auch noch, dass ich mit meiner Liveband eine komplette Show und das zweite Album in Wien performen werde, bei meiner Release-Show im Oktober.
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0: Baby Rexha, Sputnik Popkult. Jetzt mit BTS, 130 Millionen Fans weltweit. Streaming-Rekorde haben sie aufgestellt und zu ihrer Tour jetzt wurden mehr als 2,4 Millionen Tickets verkauft. 2,4 Millionen. Abgefahren. Deswegen jetzt in der ARD Sounds App einen hochinteressanten Podcast. Empfehlung: Kennst du BTS? Und da gibt's wirklich nochmal krasse Einblicke in die K-Pop-Welt.
1: Wer K-Pop-Idol werden will, muss in Seoul sein. Wer nicht dort ist, hat kaum Chancen. Deshalb ziehen Teenager wie J-Hope früh in die Wohnheime der Agenturen. Die sogenannten Dorms. Weit weg von der Familie. Weit weg von zu Hause. Dann beginnt eine mehrjährige Trainingsphase. Gesang, Tanz, Rap, Performance.
2: Und das ist ein großes Risiko. Denn es gibt keine Garantie. Viele trainieren jahrelang und dürfen trotzdem nicht debütieren.
1: Für die Firmen ist diese Trainee-Zeit natürlich teuer. Dorms, Proberäume, Tanzunterricht, Gesangstraining, Studios, das muss man erstmal finanzieren. Der Markt ist extrem umkämpft. Realistisch schaffen es nur wenige Boy- und Girl-Groups zu wirklichem Erfolg.
0: Das ist halt eben diese kommerzielle Maschine hinter so einer weltweit erfolgreichen Boyband oder K-Pop-Band. Mega interessant. Hört mal rein. Kennst du BTS? Die ersten beiden Folgen jetzt in der ARD Sounds App. Und hier kommen sie mit Swim im Popkult. Swim.

Type. Sputnik Popkult mit noch mehr neuer Musik. Marshmello hier zusammen mit der US-amerikanischen Country-Pop-Sängerin Kelsea Ballerini. Das ist Another Drink.

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0: Das Taxi steht

0: Kult.
1: Deep Dive in die neue Taylor Swift-Doku. Wir haben sie schon gesehen für euch. Gleich in 7 Minuten. Hier ist Marvin Heil.

0: Sienna Spyro neu mit Pure. Sputnik Popkult hier, wir hören jetzt Taylor Swift, weil neue Swiftie-Doku in der ARD-Mediathek ist da. The Taylor Swift Years, Schicksalsjahre eines Superstars. Entschuldigt dieses Wort, Schicksalsjahre. Soll das triggern? Sollen wir das anklicken? Ja, machen wir einfach mal. Sieger aus dem Musikteam, da fragen wir doch glatt dich. Du bist ja Taylor Swift Ultra. Also, hast du noch was gelernt als Fan?
1: Ich bin jetzt mal brutal ehrlich, so einen krassen Wissenszuwachs hatte ich jetzt ehrlicherweise nicht. Es ist aber auch wirklich super schwer, mir als Swiftie noch was Neues zu erzählen. Ich fand die Doku aber trotzdem ziemlich unterhaltsam. Hier und da spricht mal ein Riccardo Simonetti zum Beispiel über Taylor und es gibt auch ein bisschen Hintergrundwissen zu ihren Fans. Hauptsächlich erzählt die Doku aber natürlich die krasse Erfolgsgeschichte von Taylor mit allen Höhen und Tiefen bis hin zur Hochzeit mit Travis Kelce jetzt.
0: Empfehlung?
1: Ja, die drei Folgen lassen sich super schnell weggucken und für ein bisschen mehr Popkulturwissen ist es auf jeden Fall top. So. Als Fan habe ich es jetzt aber nicht unbedingt gebraucht.
0: The Taylor Swift, das Schicksalsjahre, ein Superstars in der ARD-Mediathek und hier im Popkult auf Sputnik, ihr Song I Knew It, I Knew You.

0: Gute Beats, oder? Tyler neu. Mit Sarah Larsson, She Did It Again. Sputnik Popkult. Wir checken jetzt einen neuen Indie-Horrorfilm, über den gerade alle reden. Exit 8. Plot in einem Satz. Du bist gefangen in einem endlosen U-Bahn-Korridor. Alles ganz steril. Der gleiche Mann kommt dir immer und immer und immer wieder entgegen und du schaffst es einfach nicht raus. Ja, klingt wirklich nach Horror. Ich weiß nicht, ob ich es alleine gucken könnte. Und Sache aus dem Team Gaming-Fans, die werden sich riesig über den Film freuen, sagst du, ja?
1: Ja, genau, denn der Film beruht auf einem riesigen Videospielerfolg von 2023. Mhm. Produziert wurde das Game von einem einzigen Entwickler. Und das Spielprinzip ist so, wie du es eben gesagt hast. Man muss es aus einem U-Bahn-Gang rausschaffen, der sich immer wiederholt. Mhm. Der Key ist, dass es Anomalien gibt, also etwas, was sonst anders war. Sieht man die, muss man sofort umdrehen, sonst kommt man nicht mehr weiter.
0: Ich finde, das klingt schon mega gruselig auf eine Art, aber viel Story für den ganzen Film ist da jetzt nicht, oder?
1: Ja, so ging es auch der Crew. Die dachte nämlich, na, ob die Produktion funktioniert, keine Ahnung. Deswegen gibt es für die Verfilmung eine Background-Story, die an die Psyche geht. Der Protagonist verarbeitet etwas, während er den Exit 8 sucht, nämlich die Angst vor der Zukunft, weil er gerade erfahren hat, dass er Vater wird.
0: Okay, aber haben die jetzt wirklich auch nur an einem Ort gedreht oder wie war das?
1: Dadurch ist das Team auch ein bisschen klaustrophobisch geworden, denn um das Endlosgefühl zu erzeugen, bestand das Set aus zwei identischen Korridoren, die Rücken an Rücken gebaut wurden. Was ich sehr lustig finde, dieser NPC, der immer gleich durch den Gang läuft, der muss natürlich auch im Film immer in einem Loop laufen. Mhm. Deswegen ist er von der einen zur anderen Setseite immer mit dem Fahrrad gefahren, damit das möglichst schnell geht.
0: Okay, mega spannend. Die Vorlage ist ein japanisches Videospiel, The Exit 8. Und Exit 8 startet dann im August in unseren Kinos. Wir machen mal noch ein bisschen Deep Dive in diesen Horrorfilm, über den gerade wirklich ja alle reden, auf unserem Sputnik TikTok-Kanal. Sarah, merci. Help.

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Geheimtipp für alle Zocker und Zockerinnen natürlich auch die Woche. Game News mit Alex gleich in 7 Minuten.

0: Popkult auf Sputnik, gleich mit dem ganz neuen Track von Benson Boone, genau. Und vorher noch Game News mit Alex. Also, ich habe von dir gelernt, Alex. Star Fox, Gothic und die sind schon draußen, Assassin's Creed und Halo, da müssen wir noch ein bisschen drauf warten. Aber abseits von den großen Titeln gibt's immer noch mehr als genug zu zocken. Rhythm Heaven Groove ist zum Beispiel am Start. Hat vermutlich was mit Rhythmus zu tun, lass mich raten.
1: Ja, genau. Ja. Ich habe aber tatsächlich auch bisher noch nie was davon gehört. Das ist aber eine ganze Reihe von Rhythmusspielen, die es schon seit 2005 gibt. Damals noch auf dem Game Boy Advance und heute eben auf der Switch. Und das sah irgendwie auch total lustig aus, dass ich das auch unbedingt selber mal probieren wollte. Im Grunde ist es auch ganz simpel. Man hört eben auf den Beat, achtet ein bisschen drauf, was auf dem Bildschirm passiert und drückt dann im richtigen Moment den richtigen Button. Allerdings hat man jetzt hier nicht, wie man es zum Beispiel von so Guitar Hero kennt, Noten, die einem gut erkennbar eingeblendet werden. Stattdessen gibt es hier echt die verrücktesten Szenarien. Das fängt noch relativ bodenständig an mit so Fröschen, die im richtigen Moment über einen Teich springen müssen oder einer Köchin, die gut getimt die Zutaten fängt. Aber schnell zieht man so einer Zwiebel mit Comic-Gesicht die Barthaare im Rhythmus oder man spielt Tennis mit einem Kugelfisch.
0: Die Sounds wild, aber ich finde sie ganz geil, muss ich sagen.
1: Ja, zugegeben, das ist alles ein bisschen abgespaced und random, das muss man schon mögen, aber es macht einfach echt verdammt viel Spaß. Mhm. Man kommt da in so einen richtig guten Flow rein, besonders bei den Remixes, wo dann die verschiedenen Challenges gemixt werden und direkt hintereinander kommen, macht das nochmal mehr Bock. Es gibt auch einige Multiplayer-Modi und so einen kleinen Rollenspiel-Modus, bei dem löst man durch verschiedene Rhythmuskombinationen diverse Zauber und Attacken aus und kann zwischendurch dann eben aufleveln. Vom Prinzip her ist das schon auch sehr cool, aber hier fehlt es ein bisschen an Abwechslung und diesen crazy Ideen, von denen das Spiel sonst so viele hat. Mhm. Trotzdem hatte ich echt eine Menge Spaß mit Rhythm Heaven Groove und kann es echt allen empfehlen, die einfach mal eine kleine Abwechslung suchen.
0: Alex, merci und noch mehr Games checken wir immer für euch zum Nachklicken. Ja, alle Gamechecks von Alex auf sputnik.de. Und das hier, der neue Benson Boone.

0: Boy Loco, Sputnik Popkult. Der Ort für ganz viel neue Musik und endlich Mattea hat was Neues gemacht. Ich mag doch Mattea so gerne aus Österreich. Ja, und irgendwie fragt man sich ja manchmal, wie ist denn das bei MusikerInnen, wenn die das hauptberuflich machen? Haben die irgendwie so 500 Songs vielleicht so auf ihrem Laptop gespeichert, die sie dann irgendwann mal rausbringen? Ja, könnte sein. So ungefähr war es auch bei Mattea.
1: Ich habe den Refrain des Songs vor 8 Jahren schon geschrieben und diese Demo ist dann irgendwie verstaubt auf meiner Dropbox rumgelegen und vor einem Jahr circa bin ich wieder darauf gestoßen und dachte so, oh mein Gott, das ist genau das Gefühl, das ich gerne hätte. Ich hatte nämlich damals gerade einen ganz dollen Liebeskummer und bin dann ins Studio gegangen und habe die Strophen zu dem Song geschrieben. Und während ich das gemacht habe, habe ich die ganze Zeit dieses Gefühl manifestiert, dass ich mich wieder so stark und befreit fühlen möchte. Und ja, als der Song dann fertig war, muss ich ganz ehrlich sagen, ist dieses Gefühl auf mich übergegangen.
0: Mattea, einfach nichts, wenn wir jetzt im Sputnik-Popkult. Worum geht's?
1: In dem Song geht es um das Freiheitsgefühl, das man endlich wieder erlangt nach einer harten und traurigen Trennung. Es geht um dieses Gefühl von endlich wieder sich selbst zu genügen und niemanden für sein Glück zu brauchen und zu merken, das Leben kann richtig, richtig toll sein, auch ohne jemanden an meiner Seite.

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Sputnik Popkult hier mit Audio 88 und Yassin jetzt. Tourfinale war ja in Leipzig und da ja war jede Menge Energie und klare Botschaften im Raum, was ich so gehört habe. Passend zum Album Zeit zu sterben liefern die beiden ja rotzfreche politische und ehrliche Texte und live hat sich diese, ich sage mal in Anführungsstrichen, Wut direkt aufs Publikum wohl übertragen. Da wurde jede Zeile laut mitgerappt und hier hören wir sie jetzt. Audio 88, Yassin. Die Wut hält uns zusammen. 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

0: Sputnik Popkult mit einem neuen Kinofilm am Start. Es ist ein Musikfilm. Einer der Jonas Brothers spielt mit und ein Superheld. Power Ballad. Der Song meines Lebens läuft im Kino. Theresa aus dem Team, du sagst ein totaler Ohrwurm sozusagen, ja?
1: Ja, und wir gehen direkt rein, beziehungsweise wir hören einfach direkt rein.

0: Nick Jonas ist es, der hier singt. Er spielt in dem Film den Sänger einer ehemaligen Boyband natürlich, der es mit einer Solokarriere versucht, was aber nicht so richtig zündet. Auf eine Hochzeit geht er dann spontan auf die Bühne und singt da mit der Hochzeitsband zusammen. Und später am Abend jammt er stundenlang mit dem Leadsänger der Band, der selber mal vor einer großen Musikkarriere stand, die er aber für seine Frau und Tochter aufgegeben hat. Und von ihm stammt der Song, den Nick da singt.
1: Aber ich habe doch einen Superhelden versprochen. Also was hat sie jetzt damit auf sich? Kann ja nur dann der andere sein, der nicht Nick Jonas ist, oder?
0: Genau er. Der Hochzeitsbandsänger wird nämlich von Paul Rudd gespielt, den wir aus den Marvel-Filmen als Ant-Man kennen. Also ein Superheld. Ja, und Nick Jonas, der lässt sich ein bisschen zu sehr von dem Song inspirieren, um es mal milde auszudrücken. Aber obwohl dieses Jemand klaut den Song des anderen echt nicht neu ist, ist der Film trotzdem total cute. Ich finde Nick Jonas als Schauspieler auch echt immer gut. Ich denke mir das jedes Mal. Und Paul Rudd, also Ant-Man, den liebe ich sowieso, der kann auch noch singen. Mhm. Also es ist so ein Film, wo Männer ihre verletzliche Seite zeigen. Und das Schöne ist, dass jeder von ihn diesen Song, also die Power Ballad, ganz anders interpretiert. Das ist wirklich ein absoluter Gute-Laune-Film.
1: Das ist so krass, und dass man das immer noch so betonen muss, aber natürlich haben auch wir Männer eine verletzliche Seite, und ich finde das so gut und wichtig, dass eben in der Popkultur das thematisiert wird. Theresa, toller Tipp, Dankeschön. Power Ballad läuft im Kino und kann man sich mal geben. Ey, wir checken ja rund um die Uhr für euch neue Filme und Serien. Wo? In unserem Popkult-Stream. Auf sputnik.de. So. Malik Harris kommt gleich, vorher noch

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Ich weiß gar nicht, wie man das nennt, was ich für Mucke macht. Also sie selber nennt sich Rapperin, Multi-Instrumentalistin, hat wirklich so schnelle Beats, die aber auch melancholisch sind. Also ich bin großer Fan, ihr merkt das vielleicht schon. Scofie lernt ihr gleich bei mir kennen in 7 Minuten. Oh.

0: der Sputnik Popkult ist hier. Eure Musikentdecker-Show. Musikentdeckungsshow. Klingt, glaube ich, ein bisschen schlauer, oder? Wie auch immer, jetzt entdeckt ihr Skofi. Ich finde sie ganz toll. Sie kommt aus Wien. Tolle Stimme, tolle Songs, mega Inhalte. Es ist aber schon das zweite Album am Start. Aber sie ist irgendwie immer noch so ein Geheimtipp. Und das Tolle ist, Skofi, du lässt dich ja auch auf deinen Style nicht so festlegen, ne?
1: Musikalisch steht und stand Skofi definitiv immer schon für Genre-Diversität. Also ich hatte irgendwie nie Bock, mich festzulegen auf einem bestimmten musikalischen Weg oder ein bestimmtes Genre. Ich gehe jedes Mal ins Studio ohne komplette Vorstellung, was heute genau entstehen soll. Lass mich da sowohl von aktuellen Trends auf Social Media inspirieren, als auch alte Platten und CDs von meinen Eltern auspacken. Manchmal gehe ich durch die Straße oder sitze in einem Café und höre da wieder einen neuen Sound. Also da ist der Musikalität irgendwie keine Grenzen gesetzt.
0: Fantastisch. Und wir hören jetzt in dein Album rein. Worum geht's denn so generell? Was ist denn so die Story des Albums?
1: Und Halt mich fest beschäftigt sich in ganz vielen Songs definitiv damit, dass ich jetzt sozusagen im Reinen mit mir bin und konkret aussprechen kann, wenn ich Hilfe brauche, was ich brauche, wo meine Grenzen sind, wie ich gelernt habe, meine Grenzen zu setzen. Und das ist in jedem Song natürlich etwas anders. Aber ich würde kurz und knackig behaupten, dass das zweite Album definitiv sowohl musikalisch als auch inhaltlich viel gefestigter ist als das erste.
0: Ich mag's. So heißt dieser Track von dir, Skofi.

Frühstück Popcorn mit neuer Musik von Phoebe Bridgers jetzt. Also das ist interessant. Auf der einen Seite ist sie ja irgendwie so ein Darling der Indie-Szene und wirkt, finde ich, immer noch manchmal so ein bisschen wie ein Geheimtipp. Auf der anderen Seite verkauft sie einfach riesige Konzerthallen auf, aus, ausverkauft, das wollte ich sagen. Und deswegen sind die Fans gerade auch so ziemlich hyped, weil Phoebe schon seit langer Zeit mal wieder einen Song released hat. In Lost Boys geht es jetzt um Typen, die irgendwie mit einem Bein noch in der Teenagerzeit festhängen und sich mit dem anderen aber schon den 30ern nähern. Ja, du, wir Männer brauchen manchmal halt ein bisschen länger. Tut uns leid. Wir geben die meiste Zeit unser Bestes. Und Phoebe Bridgers macht jetzt einen Song drüber. Lost Boys im Popkult.

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1: 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Na, hallo, ihr Mäuse. Ich bin Sarah und wir machen uns heute so einen richtig schönen Nachmittag zusammen. Es gibt natürlich auch diese halbe Stunde vom Sputnik Popkult neue Musik. Wir haben nämlich die neue Nummer von Olivia Rodrigo am Start. Stupid Song heißt die. Und falls ihr heute sagt, ey, ich mach die Schotten dicht, ich will nur drin sein, schön im Kühlen. Und ihr braucht noch was zum Binge-Watchen. Da hat natürlich unsere Serienexpertin Theresa was für euch am Start, nämlich einen neuen Netflix-Hit. Ich verrate noch nicht welchen. Denn erstmal gibt's Musik von Chris DiSorandi. Good Old Days habe ich hier für euch.

Bibi Rexha, New Religion, habt ihr gehört bei Sputnik. Hello. Du siehst ganz schön traurig aus für ein Mädchen, das so verliebt ist. So übersetzt heißt das neue Album von Olivia Rodrigo und ein Song darauf hat's echt in alle Love-Playlists geschafft. Der heißt Stupid Song. Es geht im Grunde darum, dass man so krass verliebt ist, dass nicht mal ein dummer Liebessong dem gerecht werden kann. Also so komplettes Kribbeln im Körper. Alle Gedanken sind nur bei dieser einen Person und alles andere ist egal. Wie passend, dass man den Song auch hervorragend mit offenem Fenster mitsingen kann. So Wind in den Haaren und ein kleiner Main-Character-Moment macht er einem. Olivia Rodrigo mit Stupid Song spiele ich euch jetzt hier bei Sputnik und ich hoffe, ihr habt jetzt euren Main-Character-Moment.

Was ein Love Song. Stupid Song von Olivia Rodrigo habt ihr gehört bei Sputnik. Und weiter geht's jetzt mit der offiziellen WM-Hymne Shakira, Burna Boy mit Die Die.

0: Shabuzi mit Born to Die habt ihr gehört bei Sputnik. Hello! Mal wieder wird eine Kultserie neu aufgelegt. Diesmal bekommt unsere kleine Farm von Netflix einen frischen Anstrich. Also mal Hände hoch, wer die Serie noch kennt. Ich weiß nicht, wie es bei euch gerade aussieht, aber hier bei Sputnik sehe ich nur eine Person, nämlich meine Kollegin und Serienexpertin Theresa, die ja auch am Start ist. Und die hat gerade ihre Hand gehoben.
1: Hello.
0: Also, du kennst das Original von unserer kleinen Farm. Ich bin ehrlich, ich muss da passen.
1: Du bist Gen Z. Wir wollen mich jetzt mal nicht so alt machen. Es ist eine Serie, die Millennials noch kennen sollten. Ich habe das halt nachmittags früher immer geguckt. Die Serie ist aber tatsächlich aus den 70ern bzw. 80ern. So alt bin ich jetzt auch nicht, aber es lief halt im TV damals, als man nachmittags noch so TV geguckt hat.
0: Ja, also die Fernsehzeit, die kenne ich auch noch von früher. Aber fass mal zusammen, worum geht's denn in der Serie?
1: Es geht um eine Familie, die reist mit ihrem ganzen Hab und Gut in den Wilden Westen und baut sich in der Prärie ein kleines Haus. Von der alten Serie gibt es übrigens 200 Episoden. Jetzt haben wir erstmal nur eine Staffel.
0: Mhm.
1: Und das sind die Ingalls übrigens, die Familie. Ma, Pa und ihre beiden Töchter Mary und Laura. Die starten komplett neu auf angeblich freiem Land, das aber eigentlich den Indigenen gehört.
0: Mhm.
2: Und was, Mr. Ingalls, hat sie in dieses Land gebracht, für das sie so brennen?
3: Ein Neuanfang. Für meine Familie.
4: Willkommen in Independence, Mr. Ingalls.
5: Eine Post haben wir noch nicht. Keine Kirche und keine Schule.
3: Und wenn ich falsch lag? Vielleicht ist es nicht besser.
6: Und was, wenn das hier der Ort ist, an dem wir endlich sein können, wie wir sind?
0: Ui, das klingt auf jeden Fall nach einer Menge Drama. Wenn Kultserien neu verfilmt werden, wird das ja auch nicht immer so positiv aufgenommen. Wie ist denn das eigentlich bei unserer kleinen Farm?
1: Da haben einige Ultra-Fans schon ordentlich Alarm gemacht, vor allem in den USA. Die haben nämlich befürchtet, dass die Serie super woke sein wird. Ne? Mhm. Da hat aber die frühere Laura-Darstellerin Melissa Gilbert gleich gegengesteuert und bei Instagram gesagt, hallo Leute, die Serie, die war auch früher schon woke. Da ging es nämlich um Rassismus, Sucht, ja. Fremdenfeindlichkeit, Frauenfeindlichkeit, häusliche Gewalt.
0: Krass.
1: Und mehr. Ja, also Themen, die für TV in den 70ern und 80ern jetzt nicht so üblich waren. Es wird also zum Teil ziemlich dramatisch, hat man ja gerade schon gehört, aber es ist gleichzeitig so eine absolute Wohlfühlserie und ich finde wirklich auch, das Remake ist richtig süß.
0: Ich finde, das klingt auch irgendwie richtig wholesome und krass, was damals auch schon für Themen angesprochen wurden. Also ich schaue jetzt auf jeden Fall mal rein. Ich danke dir, Theresa. Die Neuverfilmung von Unsere kleine Farm, die könnt ihr jetzt auf Netflix schauen.

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2: Hallo, hallo, ihr Lieben, ich bin Sarah und diese halbe Stunde, da schauen wir uns mal unseren Act der Woche an und das ist Sienna Spyro. Sie wird ja mal als die neue Adele oder Amy Winehouse bezeichnet und diese Sienna Spyro hat jetzt ihr erstes Album an den Start gebracht, das heißt Visitor, und Alex aus der Musikredaktion, der hat sich das mal reingezogen und sagt uns gleich mal, was er davon so hält. Aber erstmal gibt's Musik von Stella Maria, Following You habe ich da für euch.

0: und Miles Smith mit Drive Safe, habt ihr gehört hier bei Sputnik. Hello! Unser Act der Woche, der setzt stimmlich noch eine ganz, ganz hohe Messlatte an, nämlich Sienna Spiro. Ihre Ballade Die on this Hill ist zu einem weltweiten Hit geworden und jetzt kam finally ihr erstes Album raus, das heißt Visitor. Und mein Kollege Alex aus der Musikredaktion, der ist bei mir und der hat sich mit uns mal einfach ein bisschen mit Sienna Spiro beschäftigt. Hello!
1: Hey!
0: Man muss schon sagen, so Adele oder Amy Winehouse, das sind ja schon immer gemeine Vergleiche, die man so mit Sienna macht. Wenn man so ganz ehrlich ist, es ist schon wirklich verdammt schwer, dem irgendwie gerecht zu werden, oder?
1: Ja, das stimmt auf jeden Fall. Mhm. Aber es muss ja auch nicht immer gleich die neue Adele sein, denn voll. Sienna kann schon echt gut auf eigenen Füßen stehen und hat diesen Imitatstatus gar nicht verdient. Mhm. Aber ich check auch schon, wie es zustande kommt. Die Leute haben einfach Bock auf diese krassen, souligen Stimmen und die emotionalen Balladen. Und die kriegt man bei Sienna schon ihre ersten Songs haben das gezeigt, wie zum Beispiel Need Me von 2024. Das ist einfach so ein Sound, der nicht wirklich altert. Den hätten die Leute schon vor 20 Jahren gefeiert und vermutlich werden sie das auch in 20 Jahren immer noch tun.
0: Ey, das stimmt, das ist super zeitlos. Aber woher kommt Sienna eigentlich und wie wurde ihre Stimme entdeckt?
1: Also, Sienna kommt aus London und ihr Papa ist großer Musikfan und entsprechend wurden ihr die großen Soul- und Jazz-Klassiker wie Frank Sinatra, Marvin Gaye oder Aretha Franklin praktisch in die Wiege gelegt.
0: Ah.
1: Und später, dann als Jugendliche, hat sie auf TikTok Coverversionen ihrer Lieblingssongs hochgeladen, unter anderem mit Childish Gambino, Billy Joel und klar, natürlich auch Adele.

0: weil dort natürlich auch die Scouts der großen Plattenfirmen unterwegs sind, wurde sie ziemlich fix von Universal unter Vertrag genommen und hat nach vielen Singles jetzt ihr erstes Album Visitor herausgebracht.
1: Und davon hören wir jetzt finally einen Song. Das ist unser Act der Woche, die großartige Sienna Spyro mit ihrem Song Die on this Hill von ihrem neuen Album Visitor.

0: Die on the Hill von Sienna Spyro war das gerade und sie ist unser Soundcheck-Act der Woche und ich finde auf jeden Fall eine ganz heiße Kandidatin für den nächsten Bond-Song, also wenn da mal der Film kommt. Bis dahin können wir uns aber auch schon ganz gut vorstellen, wie das klingen würde, denn Sienna, die hat gerade ihr erstes Album Visitor rausgebracht und mein Kollege Alex, der hat reingehört. Alex, gehen die Songs denn alle so in die balladige Richtung?
1: Ja, schon. Also irgendwelche Upbeat-Songs oder tanzbare Popnummern, die darfst du hier auf jeden Fall nicht erwarten. Aber es sind auch nicht alle Songs ganz so traurig und langsam wie ihr Hit Die on This Hill. Ein bisschen mehr Tempo gibt es zum Beispiel beim Song Great Expectation.

0: mehr Beat sollte man sich aber nicht unbedingt erwarten. Es ist aber auch gar nicht schlimm, denn dafür lehnt sich Sienna komplett rein in ihren souligen Sounds. Die Songs triefen nur so vor Emotionen und stimmlich überzeugt sie sowieso durch die Bank weg auf jedem Song.
1: Ja, das kann sie auf jeden Fall. Und dann fehlt dann auch nicht so die Abwechslung bei der Platte.
0: Nee, würde ich nicht unbedingt sagen, weil sie es auch innerhalb eines Genres sehr gut schafft, eine große Bandbreite an Gefühlen zu vermitteln. Neben ihrer Stimme ist eine weitere Konstante, nämlich, dass uns Sienna auf jedem Song ihr Herz ausschüttet, mitsamt allen Enttäuschungen, Break-up, Schmerz, Einsamkeit und schlechten Erfahrungen. In Great Expectation, den wir ja gerade gehört haben, geht es zum Beispiel darum zu erkennen, dass die Vorstellung, die man von jemandem hatte, besser ist als die eigentliche Person selbst. Krass finde ich aber auch den Song He's Not My Baby, I'm His. Dann geht es um eine Beziehung zu einem Typen, der doppelt so alt ist. Sowas neigt ja oft zu, ich sag mal, ungesunden Beziehungsdynamiken. Aber der Song macht eben sehr glaubhaft, wie man da reinrutscht und dass man sich das selber auch noch schönredet. Aber klar, man muss schon wissen, worauf man sich bei der Platte einlässt und sollte sich definitiv eine Packung Taschentücher zurechtlegen.
1: Oh, das ist ein richtig guter Tipp. Danke dir, Alex. Ich würde sagen, wir hören jetzt einfach nochmal einen Song von Sienna Spyros neuer Platte, Visitor. Und da habe ich hier He's Not My Baby, I'm His, den wir eben schon gehört haben, gibt's jetzt in voller Länge für euch.

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1: Hallo, hallo. Schön, dass ihr am Start seid. Ich bin Sarah und ich sag euch eins. Unser Interviewgast diese Woche, der ist wahrscheinlich gestern Abend vor Freude total ausgerastet, denn er ist ein großer Fußballfan und kommt aus England. Und ja, das englische Männerteam, das ist ja gestern bei der WM weitergekommen und deswegen ist Tom Gregory wahrscheinlich mega ausgerastet. Er war diese Woche bei uns zu Gast und im Interview und er hat übrigens auch im Interview predicted, dass England gewinnen wird. Er hat mir aber auch noch einiges über seine neue Single erzählt, seine kommende Tour und wir haben eine große Urban Myth über ihn aufgedeckt und ich würde sagen, wir gehen da jetzt mal rein. Es geht gleich los nach zwei Songs.

0: Hallo bei Sputnik im Popkult, schön, dass ihr dabei seid. Diese Woche hat uns Tom Gregory im Studio besucht und ich durfte mit ihm quatschen über seine neuen Singles, die kommende Tour und vor allem ganz viel Nostalgie, denn darum geht es in seinem aktuellen Song How It Was Before. Im Song singt Tom über seine Heimatstadt Blackpool, durch die er läuft und die Gefühle, die dabei hochkommen. Und ich habe ihn gefragt, warum er gerade dieses nostalgische Thema aufgegriffen hat.
1: Der Song ist über mein Leben vor der Musik. Mein Leben hat sich in den letzten 10 Jahren sehr geändert. Ich war oft hier in Deutschland, Frankreich, der Schweiz. Das war eine große Veränderung in meinem Leben. Ich habe dadurch den Kontakt zu Freunden verloren, aber habe auch neue gefunden. Die Hälfte meiner Familie kommt aus Deutschland. Meine Freundin kommt auch aus Deutschland. Ich habe angefangen zu merken, wenn ich nach Hause kam, hat es sich sehr anders angefühlt. Und ich habe die alten Tage der Leichtigkeit vermisst. Ich habe ein paar Jahre damit gestruggelt, aber der Song war wie eine Therapiesession für mich. Deswegen klingt er so nostalgisch. Aber nun geht's mir gut. Veränderung ist gut, Veränderung ist normal. So ist das Leben.
0: Und damit spricht er etwas an, was wir alle ziemlich fühlen können, wie leicht sich alles früher als Kind angefühlt hat und wie man mit Veränderungen im Leben klarkommen muss.
1: Ich erinnere mich sehr an die Zeit, als ich morgens aufgewacht bin und nur an das Ende des Tages gedacht habe. Du verlierst die Leichtigkeit als Kind. Ich vermisse das ein bisschen.
0: Da habe ich mich dann gefragt, ob es vielleicht ein spezielles Erlebnis von früher gab, das in ihm viele nostalgische Gefühle ausgelöst hat. Da hatte Tom eine sehr cute Story über seine Großeltern parat.
1: Jeden Tag nach der Schule bin ich zu dem Haus meiner Großmutter gegangen. Dann hat sie für uns gekocht. Es ist eine tolle Erinnerung. Es ist sehr typisch. Sie macht frische Fish and Chips, weil wir direkt am Meer gewohnt haben. Mein Großvater war ein Fischer, deswegen hatten wir immer frischen Fisch. Und sie haben alles frisch gemacht. Die Pommes, den Fisch, die Butter, alles. Es war einfach super lecker.
0: Ey, das kann ich so nachvollziehen. Mit Essen verbindet man ja immer super viel. Um euch jetzt auch ultimative Nostalgiegefühle zu liefern, gibt's jetzt für euch Tom Gregory mit How It Was Before. Und danach quatschen wir noch über seine kommende Tour.

0: Tom Gregory habt ihr im Sputnik-Popkult gehört mit seinem Song How It Was Before. Es ging ja eben schon darum, dass er damit einen sehr nostalgischen und melancholischen Track released hat. Da wollte ich von Tom wissen, ob er damit mit etwas abschließen wollte.
1: Viele Ängste. Ich kann es am besten so erklären. Als Kind dachte ich, die beste Zeit würde, wenn ich 18 bin und endlich die Schule verlassen kann. War es nicht. Als ich 20 war, dachte ich, meine 20er werden die beste Zeit meines Lebens. War es auch nicht. Und jetzt mit 30 fühlt es sich langsam wirklich wie die beste Zeit meines Lebens an. Ich bin älter, alles ist, wie es sein soll und ich bin sehr glücklich.
0: Ja, dieses Angekommensein, das ist genau das, was wir uns ja alle wünschen. Tom ist nach 3 Jahren auch endlich wieder auf Tour. Im September geht's los, da ist er auf Dance With Me Tour. Ich wollte natürlich wissen, warum es gerade der Name geworden ist.
1: Es hat sich einfach gut angefühlt. Da gab es keine tiefere Bedeutung. Es hat sich einfach richtig und positiv angefühlt. Ich habe seit 3 Jahren keine Tour gemacht und ich denke, es ist ein guter Name für die Tour.
0: Auf jeden Fall kann es nicht daran liegen, dass er so ein guter Tänzer ist.
1: Nein, auf gar keinen Fall. Ich bin so schlecht im Tanzen. Jemand muss es mir beibringen. Ich bin sehr steif, wenn es ums Tanzen geht. Ich bin schrecklich da drin.
0: Ich sag mal so, da könnt ihr euch am 3. Oktober selbst schon überzeugen. Da spielt Tom Gregory nämlich in Leipzig im Werk 2. Und er hat auch schon gemeint, auf Leipzig hat er richtig Bock, vor allem mal so die Stadt zu erkunden. Passend zur Tour spiele ich euch jetzt den Track Dance With Me hier im Popkult. Und danach räumen wir noch mit einer kleinen Urban Myth über Tom auf.

0: Tom Gregory habt ihr gehört mit Dance With Me. Falls ihr sagt, ey, das hat mir gefallen, was ich da gehört habe, bald ist Tom auf Tour. Am 3. Oktober spielt er in Leipzig und am 4. ist er in Berlin. Und da wird er auch safe einen Song spielen, der immer auf seiner Setlist ist. Denn Tom hat mir verraten, welcher sein persönlicher Lieblingssong von sich ist.
1: It's not my biggest song,
2: es ist nicht mein größter Song, aber es ist mein liebster Song auf der Bühne. Er heißt Forget Somebody. Den habe ich vor ein paar Jahren released. Es fühlt sich gut an, ihn zu spielen und mühelos. Ich habe eine Verbindung zu dem Song.
0: Danach hat Tom übrigens noch erzählt, dass er ganz schöne Struggle hatte mit der Setlist, weil er ja alle glücklich machen und alte und neue Songs gut an einem Abend vereinen möchte. Was ich aber auch gut fand, er hat endlich mit einer Urban Myth aufgeräumt, die sich schon so lange über ihn erzählt wird.
2: Ich wohne gar nicht in Berlin. Ich wohne in der UK und habe nie in Deutschland gelebt. Jemand hat das vielleicht mal im Internet behauptet und deswegen glauben es viele. Ich lebe aber immer noch ungefähr 20 Minuten von dem Ort entfernt, in dem ich geboren bin.
0: Das Gerücht, das hat sich nämlich auch hartnäckig bei uns in der Redaktion gehalten, aber jetzt haben wir es mal aufgeklärt, er wohnt gar nicht in Deutschland. Den letzten Song hören wir jetzt noch in dieser halben Stunde von Tom Gregory. Fingertips gibt's jetzt für euch.

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So, Gaming-Mäuse, aufgepasst. Diese halbe Stunde ist Alex am Start und der spricht über das neu aufgelegte Assassin's Creed Black Flag und sagt mal, ob das jetzt wirklich was drauf hat. Aber erstmal gibt's Mucke von G-Flip, den habe ich jetzt für euch, mit Bad on Fire und dann geht's los mit Alex und Assassin's Creed.

0: Ihr seid bei Sputnik gelandet, hello. Die Assassin's Creed-Reihe hat ja mittlerweile mehr Teile, als man sich merken kann. Und mit dem neuen Teil Assassin's Creed Black Flag Resynced kommt jetzt noch einer dazu, wobei auch nicht so ganz, denn das Ganze ist ein Remake des Originals von 2013. Mein Kollege Alex, der hat es damals schon geliebt und sich für euch durchs Remake gezockt. Hello Alex.
1: Hello.
0: Also für alle, die sich nicht so gut auskennen, worum geht es denn im Black Flag und muss man irgendwelche anderen Teile der Reihe kennen?
1: Nicht so wirklich. Also Black Flag funktioniert auch unabhängig von der Reihe ganz gut. Das Game spielt in der Karibik zur Hochzeit der Piraten und Freibeuter. Man schlüpft da in die Rolle von Edward Kenway, der sein ärmliches Leben als Farmer satt hat und sich deswegen als Freibeuter eine goldene Nase verdienen will.
2: Wir brauchen kein Vermögen.
3: Es geht nicht ums Brauchen, Caroline. Ich will Essen, das mich nicht krank macht. Ich will Wände, die den Wind abhalten. Ein angenehmes Leben.
1: Es kommt aber alles anders als gedacht. Edward gerät in einen Kampf mit einem Assassinen und nachdem er den ins Jenseits befördert hat, nimmt er kurzerhand dessen Rolle an.
4: Mr. Duncan Walpole, so ihr tatsächlich in Besitz der gewünschten Informationen seid, werden wir euch großzügig belohnen.
3: Mr. Walpole, holen wir eure Belohnung.
1: Eigentlich will er das nur machen, um mit dieser falschen Identität eine Belohnung einzuheimsen. Dabei gerät er dann aber doch, ohne es zu ahnen, in einen großen Konflikt zwischen dem Templer und dem Assassinenorden hinein.
0: Also das klingt ja schon mal ganz spannend. Was hat sich denn jetzt so am Remake verändert?
1: Also die grobe Geschichte ist schon dieselbe geblieben, was auch ganz gut ist, da sie definitiv zu den Besten der Reihe gehört. Aber sie wurde hier und da durch neue Missionen und Charaktere erweitert, die sich aber so nahtlos einfügen, dass man das gar nicht merken würde, wenn man es nicht weiß.
0: Nice.
1: Das Gameplay, bei dem man die Open World sowohl zu Fuß als auch auf dem Schiff erkundet, macht auch mindestens genauso viel Spaß wie damals, dank einiger cleverer Neuerungen, vielleicht aber sogar noch ein bisschen mehr. Die Kämpfe spielen sich beispielsweise ein bisschen moderner. Aber auch die Open World wurde ein bisschen überarbeitet. Lustigerweise hat man hier aber eher Sachen gestrichen, aber das ist durchaus was Positives, weil das Original so vollgestopft war mit sammelbaren Gegenständen, dass man manchmal eher das Gefühl einer Beschäftigungstherapie hatte als von einem großen Piratenabenteuer.
0: Ja.
1: Und natürlich hat die Grafik auch ein ordentliches Facelift bekommen. Also echt dieses tiefblaue Wasser, der dichte Dschungel, die belebten Städte, das sieht alles echt fantastisch aus. Also wenn man das alte Black Flag einfach nochmal in neuem Glanz erleben will oder einfach Bock auf ein spannendes Piratenabenteuer hat, dann ist Black Flag Resynced definitiv die Version, die man da zocken sollte.
0: Ey, danke dir Alex, wenn ihr jetzt auch so richtig in Piratenstimmung gekommen seid, kriegt ihr Assassin's Creed Black Flag Resynced für PC, Xbox und PlayStation für so circa 60 bis 70 Euro. Und Leute, ich freue mich tierisch, dass wir jetzt den Song spielen, den ich als nächstes auf meiner Liste habe. Das sind nämlich unsere SB-Kassenlover aus Chemnitz. Und zwar Blond sind das jetzt.

0: Nein, brown eyes.
1: Dave and Tams habt ihr gehört mit Rain Dance hier bei Sputnik. Hello. Unser Soundcheck-Act der Woche trägt den unfassbaren Namen Luna Morgenstern.

0: Aber auch wenn man das jetzt direkt denkt, das Ganze ist kein Künstlername. Luna heißt einfach wirklich so, Luna Morgenstern. Mit dem Namen muss man auch irgendwie einfach Künstlerin werden, oder? Aber so ein cooler Name, der reicht ja allein nicht aus. Denn Lunas Sound, der hat's auch wirklich in sich. Vor so ein paar Jahren, da klangen ihre Songs noch so, als hätte man so eine 2000er Bravo-Hits-CD in eine Zeitmaschine in die 2000er geschickt. So einen gewissen Y2K-Charme, den hat Luna sich zwar beibehalten, aber inzwischen auch ihren ganz eigenen Sound gefunden. Das hört man auch auf ihrem Mixtape Chateau Brü. Wollen wir jetzt noch ein bisschen mehr über Luna erfahren und deswegen haben wir sie auch auf ein Date eingeladen.
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2: Hi, ich bin Luna Morgenstern.
1: Woher kommst du?
2: Ich komme aus dem Rheinland, aus Köln.
1: Deine Musik in 5 Worten.
2: Melancholisch, abenteuerlich, verträumt und tanzbar. Jetzt brauche ich noch eins, ne? Kann ich auch ein englisches Wort sagen? Otherworldly.
1: Was würden Freunde über dich sagen?
2: Ich bin eine gute Zuhörerin und ich kann mir über alles den Kopf zerbrechen. Also über jeden Instagram-Post, den ich machen muss. Ich bin so ein richtiger Overthinker.
1: Was war dein schönstes Geburtstagsgeschenk?
2: Meine erste Gitarre war mein schönstes Geburtstagsgeschenk. Die habe ich von meinem Vater bekommen. Da war ich 11 Jahre alt, glaube ich. Ich spiele die immer noch. Hat natürlich neue Seiten mittlerweile, aber ja, ich liebe sie immer noch. Und jeder, der sie spielt, liebt sie auch, weil sie ist geil.
1: Was ist dein Lieblingssong und was bedeutet er dir?
2: Mein Lieblingssong ist Are You Even Real von James Blake.
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2: Also aus der musikalischen Sicht, weil er einfach unfassbar gut geschrieben und produziert ist. Aber auch, weil er mich einfach total berührt und in eine komplett andere Hemisphäre katapultiert hat, als ich ihn zum ersten Mal gehört habe.
1: Was sind deine Hobbys?
2: Kochen. Ich liebe es einfach, was mit Händen zu machen. Gerade wenn man den ganzen Tag nur Musik gemacht hat, ist Kochen einfach genial. Und Yoga.
1: Was shoppst du gerne?
2: Ich liebe es, auf Märkte zu gehen, zum Beispiel Wochenmärkte, und dann richtig frisches Gemüse zu kaufen. Das gibt mir totale Befriedigung. Und ansonsten gehe ich auch sehr gerne Secondhand shoppen.
1: Welche Träume hast du dir noch nicht verwirklicht?
2: Ein Album schreiben und auf Tour gehen. Aber das kommt noch.
1: Zu deiner Musik kann man am besten
2: träumen.
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0: Ich muss sagen, da müssen wir jetzt alle mal hoffen und die Däumchen drücken, dass so ein großes erstes Album nicht mehr so lange auf ihrer To-Do-Liste steht und sie das demnächst abarbeitet. Ich würde sagen, wir hören jetzt auf jeden Fall noch einen Song von ihr. Luna Morgenstern ist das jetzt hier mit Live bei Sputnik im Popkult.
4: Ah!

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1: Na, hello, hello im Popkult. Ich bin Sarah und heute für euch am Start. Und ihr braucht bestimmt noch eins, eine richtig geile Urlaubslektüre oder auch was, was ihr einfach chillig am See lesen könnt oder auch auf dem Balkon schmökert. Till aus dem Team, der ist gleich am Start und der hat uns einen BookTok-Hit mitgebracht. Yesteryear heißt das. Die Geschichte ist auch so ein bisschen abgedreht. Eine TikTok-Trad-Wife muss dann wirklich ein traditionelles Leben führen, so wie sie es eigentlich on camera macht. Ich bin richtig doll gespannt, was Till dazu sagt, ob sich das Buch auch lohnt. Ich habe es nämlich auch auf meiner Leseliste tatsächlich. Aber bevor Till hier an den Start kommt, hören wir erstmal noch ein bisschen Musik. Und zwar Delcom und Anime Edge hören wir da mit Lost. Und danach geht's weiter mit Till und BookTok.

0: Taylor Swift, I knew it, I knew you, war das hier bei Sputnik. Hello. Wenn ein Buch so gut sein soll, dass es sogar vor Veröffentlichung des Romans die Filmrechte gekauft wurden, also da muss das schon echt was heißen. Yesteryear ist der gehypte Debütroman von Carol Claire Burke und spricht ein Thema an, das auf Social Media immer mehr zum problematischen Trend wird. Trad Wives, das ist die Kurzform für Traditional Wife und bezeichnet einen Trend, in dem Frauen stereotypische Geschlechterrollen zelebrieren. In kurzen Videos zeigen die Creatorinnen hier ein idealisiertes und vor allem traditionelles Familienleben als Gegenbewegung zum Karrierezwang und Leistungsdruck, wie sie sagen. Welche Rolle die Trad Wife-Thematik in Yesteryear spielt und ob das Buch letztendlich seinen Hype gerecht wird, darüber spreche ich jetzt mit Till, unserem Booktalker und Buchexperten. Hello!
1: Moin!
0: Hau raus, Till, worum geht's denn jetzt in Yesteryear?
1: Also, in Yesteryear geht's um Natalie Heller-Mills. Mhm. Die ist erfolgreiche Influencerin und präsentiert auf ihrem Account das perfekte Familienleben auf so einer alten Farm. Und sie gibt halt so die moderne Hausfrau, die natürlich ganz entspannt Kinder und Haushalt und alles andere unter einem Hut bekommt. Mhm. Und ihr Mann lebt dazu natürlich das absolute Cowboy-Leben. Ne? Pferde, Cowboy-Hut, Farmarbeit, das volle Programm. Okay. In der Realität sieht das Ganze aber natürlich anders aus. Ihre Millionen Follower merken nichts von der Fassade, die sie mit jeder Menge Schauspiel und einem ganzen Team aufrecht hält.
0: Oh, krass.
1: Doch dann passiert was, das alles verändert. Und keine Sorge, das ist kein Spoiler, das steht auch schon hinten auf dem Buch drauf. Natalie wacht plötzlich in einer komplett anderen Realität auf. Keine Nannies, kein Team, kein Strom, keine Handys. Stattdessen sieht alles aus wie im 19. Jahrhundert und auf einmal muss sie genau das Leben führen, das sie vorher nur für ihre Kamera gespielt hat.
0: Boah, richtig krass. Ey, was sagst du denn zum Buch? Diese Zeitreise, die klingt nach einem richtig wilden Twist.
1: Ja, und genau diese Art von Zeitreise, die ist für mich auch das Highlight gewesen. Mhm. Natalie wird plötzlich mit dem echten Treadwife-Leben konfrontiert und wirklich komplett ins kalte Wasser geworfen. Ich wollte die ganze Zeit wissen, warum sie dort gelandet ist und wie sie da halt wieder rauskommt. Leider sind diese Kapitel immer nur relativ kurz. Mhm. Die Geschichte rund um ihre Influencer-Karriere bekommt deutlich mehr Platz. Die ist zwar auch nicht langweilig, aber ich hätte mir einfach mehr von dieser Vergangenheit gewünscht. Mhm. Und leider wird die Auflösung des Ganzen überhaupt nicht geil. Und leider wird die Auflösung dem Ganzen überhaupt nicht gerecht. Also wer am Ende noch den riesigen Twist erwartet und so, der wird leider enttäuscht. Aber ey, manchmal ist ja auch der Weg das Ziel.
0: Ach schade, aber was mich auch echt nochmal interessiert, die Hauptcharakter Natalie, die bedient ja auch ein sehr problematisches Rollenbild. Ja, kann ich da mit so einer Person überhaupt mitfühlen oder auch mitfiebern im Buch?
1: Also so viel kann ich sagen. Diese knapp 500 Seiten mit Natalie waren wirklich ein einziger Fiebertraum. Mhm. Also wir erfahren ja das Ganze aus ihrer Sicht und ich sag's euch so, wie es ist. An ihr ist nicht sympathisch. Mhm. Die hasst gefühlt jeden, die hat null Empathie und die flucht eigentlich durchgehend, obwohl okay. Sie gleichzeitig eine völlig übertriebene Hingabe zu Gott hat. Sie zerrt ihre Kinder für Content vor die Kamera, obwohl die das gar nicht wollen. Und ich könnte ehrlich gesagt noch ewig so weitermachen. Aber ich glaube, genau das macht auch den Reiz des Buches aus. Es ist ein bisschen wie so ein Unfall. Eigentlich willst du wegschauen, aber irgendwie kannst du auch einfach nicht. Und genau deshalb bin ich, glaube ich, auch dran geblieben.
0: Okay, krass. Weil ich finde es manchmal auch echt schwierig, so am Buch dran zu bleiben, wenn die ganzen Protagonistinnen einfach ultra, gar nicht sympathisch sind. Aber findest du denn, dass man das Buch dann trotzdem gelesen haben sollte?
1: Also, Yesteryear ist auf jeden Fall ein Page-Turner, so viel sei gesagt. Mhm. Zwischendurch gibt es zwar ein paar Längen, gerade wenn es so um diese Influencer-Geschichte geht. Und naja, das Ende ist halt nicht perfekt, aber diese Abschnitte der Vergangenheit, ich finde, die reißen echt viel raus. Sie sind wirklich spannend und die schocken teilweise so sehr, dass man halt auch einfach nicht aufhören kann zu lesen.
0: Mhm.
1: Und ich glaube, dieser Einblick in eine Welt, in dem Fall der Treadwives, die Rollenbilder propagiert, die nicht nur absolut problematisch sind, sondern halt hinter der Fassade ja auch absolut nicht das Leben zeigen, was sie da eigentlich auf Social Media präsentieren, das ist, glaube ich, auch einfach mal wichtig und die Problematik dahinter sollte deutlich mehr Aufmerksamkeit bekommen.
0: Ey, voll. Also ihr habt's gehört, ein super spannendes Thema mit, ja, Influencer-Dasein und Treadwife-Dasein in dem Buch Yesteryear. Ist schon so eine halbe Empfehlung von Till, weil es ja ein super aktuelles und spannendes Thema ist, auch wenn die Protagonistin vielleicht nicht ganz so sympathisch ist. Ihr habt's ja gehört, das macht's irgendwie aus und es regt vor allem sehr, sehr viel zum Nachdenken an. Ich danke dir ganz doll, Till. 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

Monday habt ihr gehört bei Sputnik. No More Regrets war der Song. Und Leute, wer geht eigentlich 2026 so richtig ab? Also klar, das weiß niemand so hundertprozentig, aber wir sind uns, ich würde mal sagen, zumindest 85% sicher, dass die Acts auf der New Music Hotlist definitiv gute Chancen haben, richtig was zu reißen. Eine davon ist Dani Lia. Ihr Song Alles verloren hatte auf jeden Fall schon einen gewissen Hype.

0: Also ihr hört schon, der Song ist eher was für die melancholischen Momente. Passend dazu hat uns Dani auch verraten, dass Traurigkeit die beste Mut zum Songschreiben ist.
1: Ich weiß nicht, immer wenn ich glücklich bin, dann schreibe ich keine Songs. Dann bin ich einfach happy. So, dann spaziere ich durch die Straßen und genieße einfach irgendwie so ein bisschen das Leben mit Freunden. Und wenn ich sad bin, dann oder irgendwas mich bedrückt, dann schreibe ich oft einen Song darüber. Deswegen ist es oft irgendwas, womit ich in der letzten Zeit gestruggelt habe oder so.
0: Das Sad sein, aber auch richtig Badass sein kann, hat sie uns auf ihrer letzten EP bewiesen. Die Trauer ist geblieben, aber das Piano hat sie einfach gegen eine E-Gitarre eingetauscht.

0: Also ich liebe ihre Mellow-Stimme total. Das ist übrigens ihr Track Baby Tea. Aber egal ob Indie-Ballade oder Indie-Rock, was ihre vielen FollowerInnen an Dani Lia schätzen, ist vor allem ihre Authentizität. Man nimmt ihr ihren Schmerz so richtig ab und das liegt auch daran, dass sie sich nicht irgendwie inszeniert, sondern einfach real bleibt.
1: Keine Ahnung, die Leute können halt durch die Musik schon sehen, wer ich bin. Ich sage jetzt nicht, dass alles so hundertprozentig ich bin oder hundertprozentig mir genauso passiert ist, aber die Gefühle, die darüber kommen und viele Storys sind genauso passiert.
0: Und genau deswegen feiern wir Dani Lia auch auf der New Music Hotlist ab, wo wir und die anderen jungen Wellen der ARD und Deutschlandfunk Nova für euch Acts gesammelt haben, wo wir hoffen, dass sie dieses Jahr richtig krass durchstarten. Die komplette Liste mit allen Acts findet ihr übrigens auch online und ich würde sagen, von Dani Lia spiele ich euch jetzt noch einen Song und zwar den wir eben schon so ein bisschen angehuckt haben und zwar Baby Tea gibt's jetzt für euch.

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Hallo, hallo bei Sputnik. Ich bin Sarah und wir machen uns jetzt einen richtig schönen Abend zusammen. Ja, Theresa, die hat mir vorhin schon gesteckt, unsere Serienexpertin und natürlich auch Filmexpertin, dass jetzt endlich der Live-Action-Film von Vaiana gestartet ist. Da gibt sie uns gleich noch so ein paar Infos ran. Und, worüber ich mich sehr doll gefreut habe, Sängerin Ines aus Dresden, die kennt ihr safe von dem Song Zukunft Pink. Die ist jetzt auf US-Bühnen unterwegs und worum es da genau geht, das erklärt uns Alex. Aber erstmal gibt es noch ein bisschen Musik und wir gehen rein und zwar mit Chiago und seinem neuen Song Geld.

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Muriel habt ihr hier gehört bei Sputnik. Hello. Und Leute, also Theresa, unsere Film- und Serienexpertin, die hat mir schon gezwitschert und getrellert, dass sie richtig bereit ist.

0: Diese Woche ist es passiert, die Live-Action-Verfilmung von Vaiana startet im Kino. Der Disney-Animationsfilm von 2016 war ja ein absoluter Hit. Ich glaube, ihr erinnert euch daran.
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0: Und jetzt erleben wir Vaiana und den Halbgott Maui als echte Menschen. Aber wie das bei diesen Neuverfilmungen so ist, da gibt's ja oft vorher Kritik. Unsere Filmexpertin Theresa, die erzählt uns mal welche, Nadu.
2: Also es ist Meckern auf hohem Niveau, muss man dazu noch sagen. Ne? Es geht um die Frisur von Dwayne The Rock Johnson im Film. Mhm. Denn man weiß ja, Maui hat eine sehr prächtige Lockenpracht, während Dwayne The Rock Johnson eher ein bisschen haarlos auftritt. Mhm. Und das war so ein bisschen, als man den ersten Trailer gesehen hat, dachte man so, okay, das sieht extrem ein bisschen Panne aus. Also man hätte es vielleicht irgendwie anders machen können. Ja, aber es ist, glaube ich, so eine Gewöhnungssache. Ich glaube, wenn man den Film dann guckt, ist es okay. Und manche finden es halt auch nicht so cool, dass generell er ihn spielt, weil sie finden, dass er ein bisschen alt für die Rolle ist, aber es liegt natürlich nahe, da er ihn im Original-Animationsfilm spricht, dass er ihn auch irgendwie spielt.
0: Naja, an so einer Besetzung kann man ja im Nachhinein jetzt auch nicht so viel ändern, ne?
2: Nee, aber auf eine andere Kritik hat Disney tatsächlich reagiert, was nämlich den Look und die Farben des Films angeht. Mhm. Nämlich auch beim ersten Trailer fanden die Leute die Farben zu dunkel. Der Animationsfilm ist ja super bunt und der Realfilm, auch wenn er natürlich natürlicher sein muss, sah so ein bisschen düster aus, fand ich auch. Und da haben sie nachgebessert. Die haben tatsächlich, wenn man sich einen neuen Trailer anguckt, ist es viel knalliger, viel heller, viel wärmer, also sieht mehr einfach nach Vaiana aus. Und ich muss sagen, ich bin ja immer sehr zwiegespalten, was diese Live-Action-Verfilmungen von diesen Disney-Klassikern angeht. Aber ich bin tatsächlich, haben wir gerade schon gemerkt, ich habe schon Bock, den zu gucken. Also ich glaube, der ist schon echt süß.
0: Ja, ich habe es dir auf jeden Fall angehört. Also falls ihr genauso viel Bock habt wie unsere Filmfachfrau Theresa, Vaiana könnt ihr euch jetzt im Kino reinziehen. Ich danke dir ganz doll, Theresa, fürs Vorstellen.

0: Lie to Me von Malik Harris habt ihr gehört bei Sputnik. Hello! Mit der Dresdner Band Aetna ist sie durchgestartet und sie, ihr kennt sie alle safe von der Zusammenarbeit, nämlich der mit Peter Fox. Und mittlerweile ist Sängerin Ines sogar beim Coachella und mit großen US-DJs zu sehen. Dabei kommt sie ursprünglich aus dem Saarland und hätte vermutlich selbst nie gedacht, dass ihre Karriere mal so explodiert. Mein Kollege Nils hat sie bei einer Doppelshow vor 26.000 Menschen in San Francisco begleitet und berichtet.
1: Ein Samstagabend im Cow Palace, eine der größten Event-Locations der Stadt. Haupteck ist der weltweit bekannte DJ Griffin. Ines hat mit ihm einen Song gemacht. Half the World Away heißt er. Den singt sie jetzt live vor 13.000 Menschen. Auch am Vorabend stand sie schon hier auf der Bühne, auch ausverkauft. Zwei Tage davor war sie noch in Deutschland.
2: Ich bin jetzt schon durch von dem ganzen Jetlag und so, das ist auf jeden Fall krass.
1: Für 48 Stunden San Francisco sitzt sie fast 24 Stunden im Flugzeug.
2: Aber ich bin total erheitert, weil so viele schöne Sachen passieren und ich auf jeden Fall auch vor einem Monat nicht gedacht hätte, dass ich jetzt hier in diesem Kuhpalast stehe.
1: Ines Kappenstein kommt ursprünglich aus dem Saarland. In Dresden hat sie Jazzgesang studiert. Sie ist Teil der deutschen Elektroband Aetna und hat mit Materia oder Peter Fox gearbeitet. Power to the people, yeah, Frauen ruhen die Welt. Der Song Zukunft Pink beginnt mit der Stimme von Ines. Alle mal schwarz, ich seh Zukunft Pink, wenn du mich fragst, wird alles gut, mein Kind. Vor ihrem Auftritt in San Francisco treffen wir uns backstage. Hier laufen heute einige Star-DJs rum.
2: Also ich hatte gerade Lost Frequencies getroffen. 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Are you with me? 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Der ist riesig, der macht dann hier so Support.
1: Dass sie auf einmal ganz selbstverständlich bei großen US-Shows singt, war eigentlich nicht geplant.
2: Ich bin ehrlich gesagt auch immer noch komplett davon überrascht von dem Ganzen und so ein bisschen überrollt auch, weil ich damit niemals, ich hätte mir das niemals ausdenken können. Es gibt ja so Leute, die schreiben so Bucketlists und so. Also ich habe sowas gar nicht.
1: Es hat sich eher so ergeben. Und zwar so. Ines schreibt Songs. Viele Songs.
2: Das wurde dann losgeschickt einfach an zum Beispiel DJs.
1: Und wenn einem DJ ein Song gefällt,
2: dann tun die, um quasi das Lied oder den Song, den ich gemacht habe, nämlich bestehend aus der Melodie, ne, und dem Text, tun die drumherum ihre eigene Welt quasi produzieren.
1: So ist das auch mit diesem Song passiert. Ice Cut Deeper. Den hat Ines mit dem US-DJ Subtronics gemacht, der im April beim riesigen Coachella-Festival in Kalifornien gespielt hat. Nur ein paar Wochen vorher meldet sich sein Team beim Management von Ines.
2: Wie wär's mit, wenn wir den Song irgendwie beim Coachella rausbringen und Ines dann einfach rüberfliegen? Und Paul rief mich an, mein Manager, und meinte so, hey, die fragen das so, ne? Sollen wir das jetzt irgendwie ernst nehmen und so? Und ich so, ey, ich weiß nicht, ich glaube, die labern einfach nur. Amis, keine Ahnung.
1: Es war kein Gelaber. Die Einladung ist ernst gemeint. Es gab nur ein Problem. Ines hatte noch kein Künstlervisum für die USA.
2: Freitags habe ich diesen Pass bekommen, also mit dem O-1-Visum. Samstags sind wir geflogen und sonntags stand ich auf der Bühne. One time, make some fucking noise for Ines! Die Leute sind so ausgerastet.
1: Gleich geht's auch in San Francisco auf die Bühne. Welche Pläne sie in den USA noch hat, will ich wissen.
2: Ich habe jetzt hier keinen spezifischen Traum, außer dass es halt eben ein paar Artists gibt, mit denen ich unbedingt zusammenarbeiten wollen würde.
1: Welche will sie aber nicht verraten?
2: Nee, ich habe echt das Gefühl, dass das da nicht passiert.
0: Ganz egal, wer Ines da so vorschwebt für ein Feature, wir glauben an sie und wir drücken ihr ganz, ganz fest alle Daumen. Und um sie jetzt nochmal abzufeiern, gibt's natürlich noch einen Song. Und zwar von ihr und ihrer Band Aetna. Lonely haben wir da für euch bei Sputnik. Oh.

Ihr seid bei Sputnik gelandet. Hello, das war Miles Smith mit My Mess. Und weiter geht's mit jemandem, der relativ jung ist und trotzdem schon richtig krass Haltung zeigt. Und zwar der Leipziger Rapper Young Pep. Tagsüber ist er in der Schule und abends oder am Wochenende, da lebt er so richtig sein Hannah Montana Life und steht auf der Bühne. Er war in diesem

Ja, schon bei uns auf dem Sputnik Spring Break Festival als Secret Act und rappte da über Vibes und auch Zukunftsängste, die Kids und junge Erwachsene aktuell haben. In seinem neuen Song singt er zum Beispiel, ja, ich bin noch nicht 18 und die Welt liegt schon in Trümmern. Der neue Song heißt Laut sein immer und er sagt auch selbst, dass er einfach seine Bühne nutzen will, weil das nicht so selbstverständlich ist. Mit seinen zarten 17 ist Young Pep auch schon auf sehr vielen großen Bühnen unterwegs gewesen. Er war zum Beispiel Support bei Kraftklub und auch Finch ist ein Supporter von ihm. Ich würde sagen, jetzt haben wir lang genug drüber geschnackt. Ich hau den jetzt mal rein. Hier ist Young Pep mit Laut sein immer bei Sputnik im Popkult.

0: Die Giant Rooks habt ihr gehört mit Want It Back hier bei Sputnik. Hallo! Vielleicht habt ihr es diese Woche auch mitbekommen. Bei Xbox werden tausende Menschen entlassen, Gaming-Studios werden verkleinert, andere verkauft. Da scheint echt ordentlich was im Argen zu liegen. Mein Kollege und Gamechecker Alex hat für euch mal ein paar Facts parat. Hallo Alex!
1: Hey!
0: Eigentlich ist Xbox so eine Riesenfirma. Die gehören ja auch zu Microsoft, die mit Windows und Co. Ja eigentlich sogar noch größer sind. Also warum geht's denen jetzt wirklich so schlecht oder geht's denen überhaupt schlecht?
1: Jein, also dass besonders die Xbox-Sparte Probleme hat und gerade gegen die Konkurrenz bei PlayStation und Nintendo abstinkt, das ist schon eine ganze Weile so. Mm. Die Taktiken von Xbox sind in den letzten 10 Jahren irgendwie nie so richtig aufgegangen. Also zuerst hat man massenweise Studios und Teams gekauft, um die Xbox mit guten Exklusivtiteln zu befüttern, die es dann nur da gibt. Dann hat man sich aber doch umentschieden und die Spiele überall inklusive der PS5 veröffentlicht. Dann wollte man mal mit der Xbox die technisch beste Konsole bieten, damit sich der Kauf auch lohnt. Mhm. Dann hat man aber gesagt, mit der Xbox-App kann man auch auf jedem anderen Gerät zocken. Da fehlte einfach komplett die rote Linie. Ah, okay. Und nachdem vor kurzem dann die Chefin von Xbox gewechselt hat, will man jetzt mit dem sogenannten großen Xbox-Reset wieder einen neuen Weg einschlagen. Allerdings nicht, weil man jetzt mega große Verluste eingefahren hat. Mhm. Man macht eben nur deutlich weniger Profit als bei PlayStation und Nintendo. Und das reicht denen eben nun mal nicht.
0: Okay, und deswegen verlieren da jetzt die Leute ihren Job?
1: Vereinfacht gesagt, ja. Mhm. Also insgesamt verlieren da 3.200 Mitarbeitende ihren Job bei Xbox. Teilweise sogar bei den größten Studios. Also nicht mal die, die zum Beispiel am Skyrim-Nachfolger arbeiten, scheinen sicher zu sein.
0: Krass.
1: Außerdem trennt sich Xbox von insgesamt 5 Studios, die zum Glück aber nicht direkt dicht gemacht werden, sondern teilweise unabhängig werden oder verkauft werden. Mhm. Ein Studio, was zum Beispiel scheinbar einen Käufer gefunden hat, ist Ninja Theory, die sogar beim letzten Xbox-Livestream vor ein paar Wochen erst noch ihr nächstes großes Spiel Senua der Hellblade-Reihe angekündigt haben. Mhm. Eins meiner Lieblingsstudios, Double Fine, die super kreative Spiele wie Psychonauts gemacht haben, gehören zu denen, die unabhängig werden, also quasi wieder ihre eigenen Chefs sind. Klingt eigentlich erstmal ganz gut, aber ohne das Big Money von Xbox im Rücken werden die sicher leider auch nicht um Kündigungen herumkommen. Für einen anderen meiner Favorites, die Arcane Studios, von denen auch die sehr beliebte Dishonored-Reihe kommt und die eigentlich gerade an einer Videospielumsetzung des Marvel-Helden Blade arbeiten, bleibt es aber ungewiss, für die wurden nämlich noch keine neuen Käufer gefunden.
0: Ui, das klingt alles ehrlich gesagt sehr ungewiss und nicht gerade optimistisch, ne? Denkst du denn, es werden immerhin Xbox, irgendwie wird es dann auch helfen, damit die wieder so ein größerer Player werden neben Nintendo und PlayStation?
1: Das ist natürlich eine schwierige Frage, aber ich bin ehrlich gesagt nicht wirklich überzeugt, dass der Erfolg von Xbox jetzt mit den Kündigungen von zigtausend Mitarbeitenden steht und fällt. Das ist einfach eine sehr schnelle und einfache Lösung für ein sehr komplexes Problem, das vermutlich viel mehr an dem Management liegt. Mhm. Also die Spiele hingen teilweise ewig in der Entwicklung fest, weil jede Entscheidung erst durch viele Management-Ebenen gehen musste. Und dieser ständige Strategiewechsel, von dem ich geredet habe, der hat sich ja auch nicht geholfen.
0: Ja,
1: es ist mir aber auch ehrlich gesagt einfach ein bisschen unbegreiflich, wie man zuerst jedes Team, was nicht bei 3 auf den Bäumen ist, kauft, denen dann eine tolle Zukunft bei Xbox verspricht, nur um dann ein paar Jahre später zu merken, dass das nicht so klappt und sie dann wieder auszuspucken.
0: Ja.
1: Und wenn man dann gleichzeitig noch sieht, wie viel Microsoft in KI investiert, die potenziell dafür genutzt werden kann, menschliche Mitarbeitende zu ersetzen, läuft es mir echt kalt den Rücken runter. Trotzdem muss ich aber auch zugeben, dass an der Taktik, wieder jetzt mehr auf große Blockbuster zu setzen, für die man sich tatsächlich auch eine Xbox kaufen will, was dran ist.
0: Mhm.
1: Denn am Ende ist es eben auch wichtig, dass die Xbox eine starke Konkurrenz zu PlayStation und Switch darstellt. Sonst können die irgendwann alles machen und so viel Geld aus uns rausquetschen, wie sie eben Bock haben.
0: Oh Mann, ey, dann hoffe ich mal, dass sich Xbox irgendwie wieder fängt und zwar am besten ohne noch mehr Leute auf die Straße zu setzen. Das wäre großartig. Ich danke dir, Alex, für die Zusammenfassung.

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Na olla olla beim Sputnik Popkult. Ich bin Sarah und wir machen uns die letzte halbe Stunde jetzt noch ordentlich schön. Denn hier geht's nochmal um unseren Act der Woche, Luna Morgenstern. Den lernen wir noch ein bisschen besser kennen und hören natürlich auch nochmal einen Song von ihr rein. Und wir sprechen über BTS. Die sind ja gerade ja in München und werden demnächst ihr Konzert anfangen heute Abend. Und da haben wir jetzt auch von der ARD einen Podcast am Start und über den werden wir auch gleich quatschen. Erstmal gibt's Musik von Jessie und Calvin Harris. Satisfy habe ich jetzt hier für euch. 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

Samba habt ihr gehört mit My Body Isn't Ready hier bei Sputnik. Hello! Als hätten Chaperone, The Last Dinner Party und Charlie XCX ein Baby bekommen, so klingt unser Soundcheck-Act der Woche, Luna Morgenstern.

0: Ihr neues Mixtape Chateau Brü klingt nach Berlin, nach Raves der 90er oder Clubmusik der frühen 2000er. Und das passt auch, denn Luna ist ein Kind der 90er und lebt in Berlin. Im Sputnik-Interview hat sie uns erklärt, was der Mixtape-Name bedeuten soll.
1: Das Wort Chateau fühlt sich für mich elegant an, romantisch, ein bisschen unerreichbar. Wie so ein Luftschloss. Brut ist das Gegenteil davon. Es ist roh, ungefiltert, rebellisch. Und rückblickend war genau das auch der Ort, an dem ich mich selbst gerade befunden habe. Diese Songs versuchen nicht für alles eine Antwort zu finden. Sie erzählen davon, erwachsen zu werden, seine Meinung zu ändern, Menschen loszulassen und sich langsam mit der Person anzufreunden, die man geworden ist.
0: Also sie hat dann auch gesagt, das ist ein bisschen so ein rohes Schloss oder ein Schloss im Rohbau. Und im Titeltrack geht es auch um die Erfahrung von Altersdiskriminierung in der Musikindustrie. Aber anstatt sich davon runterziehen zu lassen, macht sie ein Motto draus: They say my grapes got sour, but I call it juicy. Also sie sagt, meine Früchte sind verdorben, aber ich nenne es saftig. Generell sollte es kein Album und keine EP werden, sondern ganz speziell ein Mixtape. Und Luna erzählt uns auch, warum.
1: Ein Mixtape hat sich in diesem Fall irgendwie ehrlicher angefühlt, als es ein Album zu nennen oder eine EP. Weil meine früheren Releases immer zu einem ganz bestimmten Kapitel meines Lebens gehört haben. Und Chateau Brut ist eher offen. Also die Songs sind über einen längeren Zeitraum entstanden und jeder von ihnen zeigt eine andere Version von mir. Deswegen ist es, glaube ich, weniger eine fortlaufende Geschichte als eine Sammlung von Momenten, die am Ende irgendwie zueinander gefunden haben. Und ich habe das Gefühl, dass diese Welt noch nicht ganz zu Ende erzählt ist. Und das mag ich.
0: Das ist jetzt unser Soundtrack-Act der Woche, Luna Morgenstern mit Kids hier bei Sputnik im Popkult.

0: What If von Neptunica habt ihr gehört bei Sputnik. Na, in etwas mehr als einer Stunde ist es soweit. BTS betreten in München die Bühne. Das wird ein riesiges Event, denn gestern und heute sind die einzigen Shows in Deutschland und mittlerweile haben vermutlich echt alle mitbekommen, wie groß der Hype um die K-Pop-Band ist. Wenn ihr den Popkult nicht gerade in der Schlange vor der Allianz Arena in München hört, seid ihr vermutlich auch nicht gleich live dabei. Aber keine Sorge, denn ihr werdet im Anschluss an die Sendung trotzdem gleich mit eurer Dosis BTS versorgt. Es läuft nämlich die zweite Folge des Podcasts Kennst du BTS? Eine Band aus Korea verändert die Welt. Der Podcast geht auch zurück zu den Anfängen und beantwortet die Frage, wie auch 7 Underdogs aus Korea die einflussreichste Band der Welt werden konnte. Host Lisa Sophie hat für uns mal zusammengefasst, für wen der Podcast was ist.
1: Ich glaube, dieser Podcast ist für all die Menschen, die schon mal das Wort BTS gehört haben, aber nicht so richtig was damit anfangen konnten, die vielleicht 1-2 Songs kennen und sich einfach so denken, okay, ich will da irgendwie mehr drüber erfahren. Für die ist dieser Podcast wirklich perfekt. Aber ich muss sagen, er ist auch für Leute, die schon lange, lange Fans sind. Also auch ich habe in diesem Podcast noch ganz viele neue Sachen erfahren. Ich glaube, der Podcast ist wirklich für alle Leute, die sich auch nur ansatzweise für K-Pop interessieren. Da kommt jeder auf seine Kosten.
0: Folge 2, die gleich läuft, die widmet sich speziell dem Idol-System und was Newcomer und Newcomerinnen alles leisten müssen, um so ein K-Pop-Idol zu werden.
2: Wer K-Pop-Idol werden will, muss in Seoul sein. Wer nicht dort ist, hat kaum Chancen. Deshalb ziehen Teenager wie J-Hope früh in die Wohnheime der Agenturen. Die sogenannten Dorms. Weit weg von der Familie. Weit weg von zu Hause. Dann beginnt eine mehrjährige Trainingsphase. Gesang, Tanz, Rap, Performance.
3: Und das ist ein großes Risiko, denn es gibt keine Garantie. Viele trainieren jahrelang und dürfen trotzdem nicht debütieren.
2: Für die Firmen ist diese Trainee-Zeit natürlich teuer. Dorms, Proberäume, Tanzunterricht, Gesangstraining, Studios, das muss man erstmal finanzieren. Der Markt ist extrem umkämpft. Realistisch schaffen es nur wenige Boy- und Girl-Groups zu wirklichem Erfolg.
0: Boah, das klingt richtig heftig und super, super spannend. Das läuft hier gleich im Anschluss. Kennst du BTS? Eine Band aus Korea verändert die Welt. Ein Podcast über die Band BTS. Und da könnt ihr euch schon mal ein bisschen drauf einstimmen. Jetzt gibt's einen kleinen Song noch von den Guten. Und zwar Swim habe ich hier für euch.

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Kennt ihr noch Natürlich Blond? Ja, diesen Film mit Reese Witherspoon? Gibt jetzt eine Serie dazu. Was die kann, hören wir gleich in 7 Minuten hier im Popkult. Ich bin Marvin Tach.

0: gleich Blumengarten. Mit Gut genug. Und vorher checken wir eine neue Serie für euch aus. Das Prequel zu Natürlich Blond läuft. Natürlich Blond, erinnert euch noch? Die Filmreihe über die blonde und immer in pink gekleidete Jurastudentin, die von allen unterschätzt wird. Also für Reese Witherspoon war es damals der große Karrierestart, muss man wirklich so sagen. Und jetzt gibt es eben die Vorgeschichte zum Film. Elle ist frisch auf Prime Video gestartet. Und Theresa aus dem Team, in Elle treffen wir Elle Woods jetzt in der Highschool.
1: Yep, sie ist gerade 16 geworden, genießt ihr privilegiertes, sorgloses Leben in L.A. Da kommen ihre Eltern mit einer Horrornachricht.
2: Es geht um deinen Dad.
3: Ich musste mir eine neue Praxis suchen und habe eine gefunden.
2: Wie heißt sie denn?
3: Seattle's Elite.
2: Weil der andere Arzt aus Seattle ist?
3: Weil die Praxis in Seattle ist.
2: Das heißt, du pendelst nach Seattle?
4: Ey, wir ziehen nach Seattle!
1: L.A. vs. Seattle, das ist so ein bisschen wie Bexon vs. Toby.
0: Was?
1: Elle ist an ihrer neuen Schule die absolute Außenseiterin, wie so ein pinker, fröhlicher Fleck in ganz viel Grau. Und man kann schon sagen, dass sie da gemobbt wird. Sie muss sich also entscheiden, ob sie versucht, dort klarzukommen oder aber einen Weg zurück nach L.A. findet.
0: Okay, also eigentlich ist es die gleiche Grundstory wie in dem Film auch.
1: Total. Sie kommt als Außenseiterin irgendwo hin, wo sie nicht ernst genommen wird und muss sich beweisen. Das macht aber nichts. Ich würde sogar sagen, dass es in dem Fall absolut sinnvoll ist, das so zu machen. Dadurch ist die Serie eben auch was für Kenner und Nicht-Kenner der Filme. Lexi Mindtree, die die junge Elle spielt, macht das übrigens absolut bezaubernd. Und hier in der Serie lernen wir auch die Eltern genauer kennen und auch die sind absolut cute und nicht so klischeebehaftet, wie man das vielleicht denken würde. Also die Serie macht Spaß und lässt sich gut weggucken.
0: Dude, Elle kann man sich mal geben auf Prime Video und noch mehr neue Serien und Filme checken wir immer in unserem Popcool-Stream für euch aus auf sputnik.de.

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Babsi vs. Shirin David, das nenn ich ein Titel.

0: Sputnik, Popkultur. Komm, wir hören rein in das neue Album von Esther Graf. Sie ist doch unser Act der Woche. Gebürtige Österreicherin, lebt in Berlin und hat jetzt eben ihr neues Album an den Start gebracht, wofür es sich zu leben lohnt. Sieke aus dem Musikteam, was waren so deine ersten Gedanken, als du dir das Album angehört hast?
1: Ja, dass sie einfach wirklich nur eine absolute Süßmaus ist und das ganze Album nach einem warmen Sommertag klingt. Sie singt im Titelsong, wofür es sich zu leben lohnt, die Zeile "Glaub, ich vermisse gerade gar nichts" und weiter im Album "Grad ist alles perfekt". Und ich bin ehrlich, ich glaub ihr das. Das klingt jetzt nicht wie so eine banale Floskel, sondern eher, dass Esther wirklich gerade richtig happy im Leben ist. Und so klingt das alles.

0: Also wenn das nicht nach offenen Autofenstern, langen Nächten und spontanen Entscheidungen klingt, dann weiß ich auch nicht.
1: Ja, voll. Also richtig fluffig gibt's dann auch schlechte Laune auf dem Album.
0: Nee, nicht direkt. Es gibt aber eine Menge Tiefgang. Es ist nämlich alles nicht nur hihi haha, sondern trotz all der Leichtigkeit fängt Esther auch Momente von Zweifel, Sehnsucht oder Abschied ein. Eben alles, was so im Leben passieren kann. Mhm. Sie checkt, dass jeder noch so schöne Moment schnell vorbei sein kann und dass man ihn deswegen umso mehr genießen soll. Also long story short, Esthers Album mixt Deutschpop, Indie und fette Ohrwürmer und liefert uns Stories über Sommer, Herzklopfen und einfach viel Leben. Also mit allem, was dazugehört.
1: Ich habe sie in Berlin getroffen für einen kleinen Plausch. Das ist wirklich eine, weiß ich, diese Person betritt den Raum und du hast einfach sofort gute Laune, sie ist sofort am Connecten, mega energetisch. Tolles Gespräch. Also den ganzen Talk hören wir so ungefähr in einer Stunde hier im Sputnik Popkult. Marvin trifft Esther Graf und jetzt einfach schon mal in ihr neues Album rein, wofür es sich zu leben lohnt, der Track.

Sputnik Popkult mit noch mehr neuer Musik. Jetzt ein Song über Unsicherheit, Selbstakzeptanz und das eigene Körperbild. Starke Themen, die Somber hier aufmacht. Mit seinem neuesten Track, My Body Isn't Ready.

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Sony stellt die Disc-Produktion für die PlayStation ein. Warum das nicht wirklich allen gefällt, hören wir gleich von Alex in den Game News in 7 Minuten.

0: starke Stimme. Dennis Lloyd aus Tel Aviv ist wieder da. Auf dem Beats von You Not Us gehört. 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Gamechecker Alex jetzt am Start. Sag mal, also neue Games lädt man sich runter, ist klar. Bisher hat man aber immer noch die Wahl, habe ich von dir gelernt, sich stattdessen auch eine Verpackung mit Disc irgendwie zu Hause hinzustellen. Das ändert sich jetzt aber gerade. Und sagen wir mal so, nicht allen gefällt das, ne?
1: Also, dass immer mehr Games-Verkäufe jetzt digital stattfinden, ist an sich ja nichts Neues mehr. Aber diese Woche gab es von Sony, die ja für die PlayStation verantwortlich sind, die Meldung, dass sie ab 2028 die Produktion der Disc-Version neuer Spiele komplett einstellen wollen. Und auf Seiten der Xbox gibt es auch schon Gerüchte, dass so eine Ankündigung bald folgen könnte. Das heißt, entweder du gehst also in den Online-Store der PlayStation bzw. von der Xbox oder du gehst in den Laden, kriegst da aber eben auch nur eine Verpackung mit einem Code, den du dann einlösen und anschließend das Spiel trotzdem downloaden musst. Genauso läuft es ja im November übrigens auch schon bei GTA 6.
0: Aber ich schätze mal, gerade für Leute, die so Spiele gerne sammeln, ist das ein bisschen blöd, oder?
1: Ja, auf jeden Fall, aber eben nicht nur für die. Ich muss ja sagen, als jemand, der hauptsächlich am PC zockt, bin ich das schon gewohnt. Da läuft seit vielen Jahren eigentlich alles nur noch digital. Und teilweise hat das ja auch Vorteile. Also auf jedem neuen Gerät kann ich direkt alle meine Games runterladen, muss mir keine Sorgen um irgendwelche zerkratzten Discs machen. Ja. Aber es gibt eben auch viele Nachteile, angefangen bei der Downloadgröße. Viele Games knacken ja heute gern mal die 100 GB-Marke. Und wenn du da irgendwo lebst, wo es kein schnelles Internet gibt, kannst du gerne mal einen Tag oder länger auf den Download warten, bis du endlich loszocken kannst.
0: Das ist schon krass, ne? Und da ist dann die Vorfreude auch so ein bisschen weg, glaube ich.
1: Yep, und für viele vielleicht noch wichtiger, gebraucht kaufen und verkaufen geht mit digitalen Käufen einfach nicht. Einmal gekauft oder den Code aus der Packung aktiviert, ist das Spiel an deinen Account gebunden. Das ist sowohl für die Leute scheiße, die Games nach dem Durchzocken oder wenn es ihnen eben nicht gefällt, wieder verkaufen, um sich das nächste leisten zu können, und auch für die Leute, die eben gern gebraucht Spiele kaufen, um ein paar Euros zu sparen. Und was auch beunruhigend ist, digitale Käufe, also nicht nur Spiele, gehören einem eigentlich nicht so wirklich.
0: Naja, die Industrie presst halt weiter die Zitrone aus, ne, kohlemäßig. Aber wie meinst du das jetzt genau?
1: Naja, meistens erwirbt man da beim Kauf nur eine Lizenz zur Nutzung oder zum Download. Ja. Und oft ist irgendwo ganz tief in den AGBs versteckt, dass dir diese Lizenz auch theoretisch jederzeit wieder entzogen werden kann. Crazy. Das passiert zwar in der Praxis echt selten, aber Sony hat letztens erst gezeigt, wie schnell es dann doch gehen kann. Denn über den Shop der PlayStation kann man nämlich auch Filme kaufen, und nachdem sie die Rechte vom Filmverleih Studio-Kanal verloren haben, wurde eine große Auswahl mit unter anderem auch den Tributen von Panem-Filmen, diverse Quentin Tarantino-Streifen oder auch Klassiker wie Apocalypse Now komplett entfernt, und Leute, die die bereits gekauft haben, schauen jetzt ebenfalls in die Röhre. Und niemand garantiert einem, dass das mit Games nicht auch passieren könnte. Also auch wenn es altmodisch klingt, es gibt schon immer noch gute Gründe, sich seine Spiele, Filme und Serien auf Blu-ray und DVD zu holen.
0: Na voll, Alex, danke, und gut, dass wir da immer kritisch hinschauen. Noch mehr Game News von Alex zum Nachhören gibt's übrigens immer auf sputnik.de. Und Charlie XCX hat was Neues gemacht, wink wink jetzt. 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

0: Almost Monday. 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Fincher war jetzt. Er will ja ein bisschen Pause vom Rummelplatz-Techno machen, ne?
1: Konzerte, eigene Finch-Konzerte sehe ich jetzt erstmal nicht mehr. Hm. Finch kann immer nach Hause gehen und oder weg sein und dann kann Nils endlich mal wieder für sich was genießen. So, das ist schön.
0: Okay, aber zum Sputnik Spring Break kommst du nächstes Jahr, hast du uns ja schon versprochen, ne? Neues Album, Außenseiter Spitzenreiter ist da, 9 Songs sind drauf, eher kurz, weil...
1: Die Leute haben aber keinen Bock mehr auf Alben. Ah. Du bringst ein Album raus mit 14, 15 Songs und außer du hast jetzt gerade den totalen Hype wie eine Icky-Mail oder so, wo eh alle Songs todes gehört werden. Wenn du aber, sag ich mal, im normalen Hype bist oder die Leute deine Standardfans, die hören halt nur die Singles. Also das ist unglaublich.
0: Dude, und was erwartet uns auf dem Album?
1: Hab die Features ein bisschen eingeschränkt. Also im Endeffekt sind es bloß 3. Bowser, Green und die Russian Village Boys. Musikalisch in alle Richtungen wieder. So, auf entspannt.
0: Auf entspannt, sagt er. Ja. Klingt so, wie man es von ihm kennt. Und auch drauf Finch mit Kopangan, neu jetzt im Sputnik Popkult.

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Hallo, hier ist Marvin. Die meistgestreamte Österreicherin der Welt, gleich bei mir im Talk. Esther Graf nach Tame Impala.

0: Jetzt, ich freue mich, bisschen quatschen mit Esther Graf im Sputnik Popkult. Groß geworden in Kärnten in Österreich, da wo andere Urlaub machen. Musikausbildung in Salzburg an einem Musikgymnasium. Platz 3 bei einem Chorwettbewerb im österreichischen Fernsehen. Dann bist du nach Wien gezogen, hast Abi nachgeholt, hast dich als Model und Sängerin selbstständig gemacht. Mittlerweile war dein Gesicht auch schon am Times Square auf einem riesigen Bildschirm zu sehen. Naja, mit über 112 Millionen globaler Streams bist du die meistgestreamte Österreicherin gerade. Hast die 1Live Krone als bester Newcomer Act und den YouTube Award für das Most Watched Video eingesackt. Ich würde sagen, es läuft bei dir. Und jetzt treffen wir uns in Berlin im Büro von deinem Label. 2 EPs hast du schon gedroppt. Dein zweites Album ist jetzt seit ein paar Tagen draußen. Und ich freue mich, dass wir uns sehen. Esther Graf, herzlich willkommen im Sputnik Popkult.
1: Vielen, vielen Dank. Mein Lieblingsteil war, glaube ich, der Chorwettbewerb.
0: Das ist ganz wichtig, um auch mal klarzumachen, dass du auch mal in einer anderen Welt unterwegs warst.
1: Ja, stimmt. Es war eh eine sweet Erfahrung. War voll witzig, dass das jetzt gerade vorgekommen ist. Das habe ich, glaube ich, Jahre nicht gehört. Aber Fand ich jetzt erfrischend, dass du das jetzt mit reingepackt hast in meine Biografie.
0: Ja, aber Chorwettbewerb, wie muss man sich vorstellen? War ich so im Fernsehen und so, ja?
1: Ja, ja. Aber es ist halt ein Chor, ne? Dann geht es halt um nichts. Also die, dann geht es auf jeden Fall nicht um mich. Aber es geht auch, ging um was. Also haben wir ja den 3. Platz gemacht, das war schon spannend. Aber vielen Dank für dieses ganz sweete Intro, das liest sich natürlich toll und geht runter wie Butter.
0: Klingt doch mega. Und jetzt ist das neue Album da, wie fühlst du dich?
1: Ich fühle mich ehrlich gesagt ganz gut. Ich bin eins entspannter als beim letzten Album, muss ich sagen. Und ich hatte einen ganz schönen Release in Konstanz. Da war ich dann essen, habe ich Fußball geguckt und dann habe ich noch meinen Livestream gemacht. Und dann habe ich so tolle Platzierungen um 0 Uhr bekommen und ich habe richtig geil geschlafen. Es war einfach ein toller Tag und jetzt hatte ich ein geiles Wochenende. Und jetzt sprechen wir aber noch. Das ist ja besser, könnte es nicht sein.
0: Ja, ich freue mich. Und es ist nicht manchmal auch ein bisschen surreal, dass man noch irgendwie Spotify aufmacht und dann guckt man sich sein eigenes Album an. Also so würde ich es, glaube ich, machen.
1: Ja, ist voll spannend. Es ist auch, ich frage mich immer, ob es cringe ist, aber ich habe dann natürlich schon, ich habe mir dann das ganze Album auch angehört und war dann schon so, es ist schon krass, dass das jetzt draußen ist, weil ich will mich dann immer nochmal in die Situation versetzen, wie es jetzt für Leute ist, die sich das jetzt auch gerade anhören. Das ist wie wenn man so eine Sprachmemo nochmal anhört und sich denkt, das hören die jetzt.
0: Du bist auch diese Person.
1: Ja, ich mag das immer. Ob ich eigentlich, bin ich weird?
0: Ich glaube, wir sind die einzigen beiden Menschen, die das machen.
1: Meinst du?
0: Ja, ich habe das neulich meiner besten Freundin erzählt, die mir auch immer so 5 Minuten schickt, teilweise 6, 7 Minuten. Und ich so, ja, manchmal höre ich mir meine eigenen Sachen nochmal an. Das ist ja auch wie eine Art Tagebuch. Also, dass ich mich selber auch noch höre.
1: Ja, manchmal habe ich auch das Gefühl, mein Gehirn funktioniert anders wie andere Gehirne und deswegen muss ich immer nochmal anhören, ob ich alles gesagt habe, was ich eigentlich sagen wollte und ob ich meinen Punkt getroffen habe.
0: Jetzt möchte ich aber mal so ein bisschen herausfinden, wann fing das an mit Musik? Wann fing das an, dass sich eine Esther Graf denkt, boah, hab Bock auf Musik machen?
1: Ich habe schon ganz klein, als ich ganz klein war, jede musikalische Möglichkeit, die es da bei uns wirklich in dem Dorf und dieser Stadt gegeben hat, angenommen. Ich war dann in der Musical-Gruppe und dann stand ich so mit 5 zum ersten Mal auf der Bühne und dann habe ich gemerkt, irgendwie macht mir das viel mehr Spaß, als hinter der Bühne zu sein. Und ich habe mich da voll wohlgefühlt und dann habe ich gleich gemerkt, okay, in mir schlägt so ein Entertainer-Herz, was ich unbedingt irgendwie weiterführen möchte. Und dann war irgendwie für mich immer klar, ich möchte das machen. Und irgendwie, wenn ich so zurückdenke, war ich auch in der Schule. Ich hatte ganz früh diese Rolle, diese Sängerin. Und ich habe mich ganz früh mit dem Singen so identifiziert. Und dann habe ich mich irgendwann dann mal so hingesetzt und habe dann gegoogelt, was ist die beste Schule für Popmusik. Und dann kam ich bei der Schule raus, die du vorhin auch vorgelesen hast. Und zwar bin ich dann nach Salzburg gegangen. Und dann irgendwann kam ich halt an meine Grenzen, wo ich gemerkt habe, okay, ab hier geht's jetzt nicht mehr weiter mit den Kontakten, die ich habe. Und dann war auch dann Schule irgendwann rum und dann mich parallel selbstständig gemacht als Model damals. Das liest sich ein bisschen wie so ein Traum, aber es war wirklich absurd, weil ich wusste schon immer, dass ich Musik machen wollte, aber es war weit entfernt davon, dass ich da irgendwie Geld damit verdient habe. Und ich wusste auch noch gar nicht genau, wie das aussieht, eine Solokünstlerin zu sein. Ich hatte kaum Songs, ich hatte keine Leute, mit denen ich arbeiten konnte. Und dann wurde ich auf der Maria-Hilfer-Straße in Wien gescoutet.
0: Mega, also, muss man sich vorstellen, ist wie der Kudamm, also eine große Einkaufsstraße. Und da hat dich jemand angesprochen?
1: Ja, da hat mich eine angesprochen. Ich war so, das ist doch Scam. Dann habe ich danach gegoogelt und ich war so, oh mein Gott, die sind echt. Und dann war so, ja, okay, das ist anscheinend auch wirklich eine gute Agentur. Und dann war ich so, ey, vielleicht ist das erstmal mein Weg. Ich gehe mal da rein und dann habe ich da erstmal eine Karriere angetreten, mit der ich gar nicht gerechnet habe. Aber es war voll cool, die Erfahrung, muss ich ehrlich gesagt sagen, weil ich halt voll viel Erfahrung vor der Kamera hatte und auch mit Rückschlägen gelernt habe, umzugehen, weil das ist auf jeden Fall doll. Du gehst zu Castings und dann sitzen da halt 15 Frauen, die ungefähr so aussehen wie ich, und die Beste wird dann genommen. Das hat auf jeden Fall mich kurz gehumbelt. Aber ich habe auch gleichzeitig mein erstes Geld richtig damit verdient und ich habe mich dann, war ja gerade mal 18 oder so, und habe mich dann da selbstständig gemacht und das war schon cool. Und dann konnte ich mir dadurch halt auch das Musikmachen erstmal ermöglichen und damit meine Miete bezahlen, weil es dauert in der Musikbranche echt lange, bis man an dem Punkt ist, wo man sagt, okay, jetzt kann man Geld verdienen.
0: Ich denke mir halt so, was ist noch dirtier als Musikbusiness, Modelbusiness?
1: Ja, ist schon schlimm. Also ich muss sagen, bei mir war es all in all okay, weil ich einerseits viel in erster Linie Werbung gemacht habe und ich glaube, weil ich es nicht so deep gesehen habe, weil ich wusste, okay, das ist nicht der Weg für mich, weil das ist ja auch einfach eine Spirale nach unten. Also wenn man sagt, du bist ja immer weniger gefragt, je älter du wirst, aber je älter du wirst, desto besser wirst du. Mhm. Und das ist halt einfach ein Teufelskreis, wo man sich gar nicht reinbegeben möchte. Deswegen bin ich sehr dankbar, dass ich Musik machen kann und mich nicht nur mit meinem Aussehen identifizieren muss.
0: Aber was hast du damals für Kampagnen gemacht? Also wo hat man dich so richtig auch auf Plakaten gesehen? So in der U-Bahn? Wirklich?
1: Aber hallo! Ja, ja, das war dann so, ich weiß nicht, irgendwas so von Römer, nee, aber so von Shampoo, Römerquelle, also voll unterschiedliche Sachen für Supermarkt, für Bank. Ich habe voll viel unterschiedliche Sachen gemacht.
0: Wir reden gleich über diesen Step ins Musikbusiness und hören jetzt natürlich in dein neues Album rein. Hast du Bock?
1: Ja, unbedingt. Was spielen wir?
0: Wie schön, dachte ich mir als ersten Track.
1: Okay, weißt du was, ich bin jetzt ganz ehrlich, dieser Song ist, to be honest, nicht so gut gealtert.
0: Warum?
1: Weil diese Liebe tatsächlich zerbrochen ist.
0: Okay.
1: Aber ich finde, man kann in einem Interview ja auch mal ehrlich sein. Ne? Und ich finde das voll krass. Ich habe da so einen richtig krassen Love-Song geschrieben. Und ich war immer so, Leute denken immer, ich schreibe keine Love-Songs, ich habe immer nur Heartbreak-Songs. Und dann war ich so, ey, ich bin einfach nur ein Mensch, der Emotionen sehr intensiv erlebt. Und dann habe ich einfach einen gestörten Love-Song geschrieben und ich habe den Song so geliebt und dann habe ich ihn rausgebracht. Und es war auf jeden Fall die Phase, wo das ganze Ding auseinander ging. Und es war auf jeden Fall crazy, weil mein Umfeld war so, Esther, tote Promo. Und ich war so, ja, da muss ich jetzt durch. Aber ich hatte letztens den großen Test aller Tests. Und zwar habe ich den Song live gespielt. Und ich war selber voll gespannt, wie es mir gehen wird, wenn ich diesen Song spiele. Ich habe ihn gespielt und ich war so trotzdem Banger. Und deswegen, ein guter Song bleibt ein guter Song, egal was privat los ist. Aber ich finde, das gehört ja manchmal auch dazu.

0: deswegen schon gelohnt. Ich habe den ja nicht für mich geschrieben.
1: Mega gut. Wie ging es denn los mit dem professionellen Musikbusiness? Ja, in Österreich auch. Du warst dann in Wien, wir haben gerade gelernt. Du hast unter anderem auch für ein Mineralwasserwerbung gemacht und für eine Supermarktkette warst überall zu sehen und hast gesagt, Modelbusiness, naja, eher so nebenbei. Musik war mehr immer in deinem Fokus. Wann ging das da so los? Ich stelle mir die popkulturelle Szene in Österreich aber natürlich auch eher klein und überschaubar vor und alles zentriert sich ja so auch auf Wien in Österreich. Und das war so meine Erfahrung, die ich gemacht habe. Wie ging das so los?
0: Ja, bei mir war das tatsächlich so, dass die Musikkarriere gar nicht wirklich in Wien gestartet hat. Mhm. Also ich habe immer mit meinem Bruder viel Musik gemacht und mit dem hatte ich so meine ersten Demos damals gemacht. Und klar, ich bin irgendwie schon auf die paar vereinzelte Veranstaltungen irgendwie in Wien mal gegangen, versucht irgendwie da Fuß zu fassen in der Branche, aber ich habe gemerkt, da komme ich überhaupt gar nicht weiter. Und dann war ich so, das gibt's jetzt nicht, ich will mein Glück jetzt selber in die Hand nehmen. Und dann habe ich damals einfach jemanden angeschrieben, weil ich war damals der allergrößte Crow-Fan. Und dann war ich so, ich habe so ein Interview von Namika gesehen, wo sie gesagt hat, ey, man muss sich angucken, wer sind die Leute um den Leuten, die man gut findet. Dann war ich so, eigentlich voll der gute Tipp. Dann war ich so, ja, ich werde jetzt nicht Crow schreiben, der wird jetzt mir nicht antworten und sagen, ich produziere dann
1: neue Crow auf LinkedIn schreiben, das wird nicht funktionieren.
0: Und ich finde das so crazy, wenn ich da zurückdenke, dass ich das damals so gemacht habe. Ich habe dann einfach gegoogelt und dann habe ich bei Chimperator, bin ich da damals rausgekommen und war so, ich schicke denen jetzt einfach mal Demos. Und ich bin absurderweise, ich wusste nicht, was der Unterschied zwischen Label, Booking, Verlag und allem ist. Und ich habe einfach aus unerklärlichen Gründen den richtigen Leuten geschrieben aus dem Verlag, weil die ja für so Sessions und sowas zuständig sind. Ich wusste es gar nicht. Und dann habe ich dem geschrieben, der fand das nicht mal weird, Digga, weil ich ja offensichtlich an die richtige Person gelangt bin und war einfach so, ey, ich mache Musik, magst du mal reinhören, hast du vielleicht Feedback für mich? Und ich wollte, glaube ich, gar nicht so viel und das war, glaube ich, der richtige Move. Und der hat mir dann damals geantwortet und meinte so, ey, dass er meine Stimme voll toll findet und ob ich nicht mal nach Berlin kommen möchte für ein paar Sessions. Und ich war so, ja, ich weiß gar nicht, was eine Session ist. Wer kann mir jetzt sagen, was eine Session ist? Und dann war ich zum ersten Mal in Berlin und ich habe mittlerweile mit der Person fast gar nichts mehr zu tun. Also hier und da tauschen wir uns so aus, aber ich bin der Person so krass dankbar, dass sie mir so eine Tür aufgemacht hat. Und da war ich so, jede Chance, die ich jetzt hier bekomme, die wird jetzt ergriffen. Und dann war ich für so die ersten Sessions so in Berlin und habe so mit meinem Hallodri-Songwriting-Skills versucht, mich da irgendwie durchzuhangeln. Aber dann ging es erstmal sehr schnell, dass irgendwie so deine Aufmerksamkeit da war. Und dann hatte ich schon direkt irgendwie Labelgespräche und ich wusste aber noch gar nicht, was ich machen will. Ja, dadurch sind dann ganz viele tolle neue Sachen passiert. Unter anderem mein Signing.
1: Ich möchte jetzt den Song Kleinstadt brennt mit dir hören.
0: Ja, bitte, lass uns das machen.
1: Geht's da richtig um zu Hause, um dein Großwerden in deiner Heimat?
0: Nee, tatsächlich nicht. Ich bin ja dann nach Salzburg gegangen. Ich bin ja ein Internatskind. Also es war nicht Salzburg die Stadt, sondern quasi Salzburg-Land. Ich war in Bad Hofgastein. Und es war, man kann gar nicht sagen, dass das Internat war, sondern wir waren ein Schülerheim. Und die Leute, die da Aufsicht gemacht haben, waren nicht unsere Lehrer und Lehrerinnen. Da kannst du dir vorstellen, das sind 14- bis 18-Jährige, die da auf den Haufen gelegt werden und es gibt quasi keine Aufsicht. Und das war die geilste Jugend ever. Manchmal, ich weiß noch damals, als ich so ein Jahr in der Schule war, ich war einfach so, ich habe einfach so Angst, dass diese Zeit so schnell vorbeigeht, weil das, ich glaube, ja, das war so eine schöne Jugend, die ich dort hatte. Und die größte Scheiße einfach gemacht, weil es einfach da nichts gab. Und derzeit wollte ich mal einen Song widmen und dann ist Kleinstadt drin rausgekommen.
1: Was heißt das? Ihr habt crazy Sachen gemacht. Was habt ihr denn da so angestellt?
0: Naja, ich glaube,
1: Schwimmbad-Einbruch auch? Das ist auch wichtig, gehört auch dazu, finde ich.
0: Ja, mäßig das. Alles, was man so auf Tumblr damals gelesen hat, was man so machen kann. Ja, aber ich glaube, ich habe auch, ich habe ja dann danach quasi, ich habe einmal kurz ein Fernstudium gemacht, aber ich hatte nicht dieses klassische Uni-Leben. Und ich würde sagen, ich habe die Zeit voll in der Schulzeit mitgenommen. Was man halt macht, nach der Schule im Park gehen und Bierbong spielen.
1: Und darum geht's in Kleinstadt brennt.
0: Genau.

0: Kleinstadt brennt im Sputnik Popkult von Esther Graf. Was für ein Zufall, du bist auch hier, ich freue mich.
1: Ich freue mich doch auch so.
0: Jetzt habe ich vorhin auch schon erzählt, am Times Square in New York war dein Gesicht auf so einem großen Screen zu sehen. Was ist das für ein Gefühl? Also hast du quasi jetzt schon alles erreicht oder?
1: Nein, so darf man doch gar nicht denken, weil sonst würde ich jetzt, kann ich ja gleich lassen, dann müssen wir ja gar nicht hier sitzen. Ich sag immer, sky's the limit, aber das war natürlich ein crazy Moment. Mhm. Also, und auch grundsätzlich Teil dieser Kampagne zu sein, um nochmal ganz kurz zu erklären, also Spotify hat die Equal-Kampagne ins Leben gerufen, wo die quasi Filter-Artists supporten und mehr Sichtbarkeit geben. Und Teil dieser Kampagne neben tollen Playlist-Platzierungen ist auch ein Bild am Times Square. Und das ist so crazy. Und ich war dann so, ich konnte nicht dort sein. Und dann war ich so, ich habe jemanden hingeschickt, der Fotos machen sollte. Und dann war ich so, ja, weil nicht, dass der jetzt dann da hinfährt und hänge ich da doch nicht. Oder das ist heute dann giga cringe. Und dann war ich so, wie finde ich jetzt heraus, dass das jetzt da hängt? Und dann war ich so, naja, aber der Times Square ist ja einer der bekanntesten Plätze der Welt. Gibt sich ja irgendwo einen Livestream. Und dann habe ich einfach auf YouTube so einen Livestream gefunden, wo so 8 Leute eingeschaltet haben. Und dann habe ich mich da gesehen, da war ich so, jawohl. Geil, und dann konnte ich guten Gewissens den Fotografen dorthin schicken, der hat dann mal ein paar Fotos gemacht. Ja.
0: Aber schöne Kampagne, wichtige Kampagne, was aber auch gleichzeitig, finde ich, darauf hinweist, Flinterperson in der Musikbranche, nach wie vor nicht selbstverständlich. Das klingt so komisch, wenn man diesen Satz sagt, aber dass es anscheinend eine Kampagne geben muss, die sagt, hey, wir sind hier, oder?
1: Vollen. Ich weiß nicht, wie du das empfindest, aber jetzt mal so ein kleiner Hot Take. Kommt dir auch vor, dass das gerade wieder so ein bisschen einen Rückschritt macht? Bei mir kommt vor, es gab so vor 3-4 Jahren den großen Aufschrei. Und also jedes Festival hat geguckt und so, dass man irgendwie mehr Frauen spielt, dass die Radiosender mehr Frauen spielen, dass es irgendwie da mehr Sichtbarkeit gibt. Und mir kommt vor mittlerweile so, ja, das Thema haben wir jetzt auch hinter uns. Jetzt gehen wir wieder back to basic. Und letztens habe ich ja auf dem Festival gespielt und da war ich so, ja, okay, an dem Tag spielen 2 Frauen. Das ist einfach super wenig. Und ich glaube, deswegen ist es genau wichtig, nicht müde zu werden von dieser Diskussion und einfach nach wie vor, ja, zu Kampagnen zu unterstützen, bis zu Kampagnen dabei zu sein und da nach wie vor einfach für Sichtbarkeit zu sorgen.
0: Ich versuche als Cis-Mann da immer Flinterperson zuzuhören und nicht so viel Senf dazuzugeben, weil ich habe dieses Thema natürlich nicht, ich habe es anders als queere Person und das bemerke ich zum Beispiel schon, da haben wir auf jeden Fall wieder einen Rückschritt, auch in Sichtbarkeiten, auch in der Branche, in der Kreativbranche, in der Medienbranche, in der Musikbranche gemacht und ich habe so viele Frauen auch interviewt im Popkult, Künstlerinnen, die mir sagen, ja, also es ist halt crazy, auf einem Festival spielen nur 2 Frauen, woran liegt das? Na, vielleicht an den Männern, die es buchen, oder? Also die Booker sind. Das ist schon crazy.
1: Ja, und ich glaube vor allem bei Festivals gibt es so, ja, mir kommt vor manchmal so ein kleines Vorurteil, dass Frauen so eine Crowd nicht so gut managen können. Und ich würde aber behaupten, wir kriegen das ganz gut hin. Mhm. Also jeder, der noch nie auf einer Show von mir war, soll mal rumkommen. Und da bin ich auf jeden Fall dankbar, dass ich viele Festivals spielen kann. Aber ich rede auch ganz viel mit meiner Bookerin, dass die halt auch sagen, ja, Booker selbst sind so ein bisschen müde von diesem, ja, haben wir jetzt lang genug gemacht. So, es reicht ja auch dann irgendwann mal zu sagen, okay, wir buchen jetzt eine Frau, weil sie eine Frau ist. Das so ist es ja nicht. Aber ich glaube, es muss halt einfach immer mehr Sichtbarkeit geben, damit sich grundsätzlich strukturell halt auch was verändert. Aber ich finde so, wenn man halt international guckt, was da in den Charts los ist, Leute, das ist doch so geil, was wir einfach für große internationale Künstlerinnen es gibt. Jetzt, wenn man's, das ist doch insane jetzt mit einer Gracie Abrams, ne, Olivia Rodrigo, Billie Eilish, Serena Carpenter, Olivia Dean. Es ist ja wirklich insane, was da abgeht. Also das ist ja einfach ein Zeichen dafür, dass es genügend Frauen gibt und dass es da jetzt nicht das Problem gibt. Weil wenn ich jetzt persönlich in meine private Playlist reingucke, ich höre ja fast nur Frauen. Aber ich glaube, es liegt ja auch einfach daran, dass ich jetzt sage, ja, ich habe Bock auf eine Female POV zu der Geschichte.
0: Ja. Ja. Ja, also deswegen toll, dass du das machst, dass du dich damit auseinandersetzt, dass du da laut bleibst, dass du sichtbar bist, mega gut. Und jetzt hast du vorhin gesagt, sky is the limit. Also was wäre denn das Schönste, was die nächsten 12 Monate passieren muss? Also was erzählst du mir, wenn wir uns nächsten Sommer wieder treffen, Popkult, was dir Geiles passiert ist, das Allergeilste?
1: Ich droppe jetzt mal was. Ich habe Bock, ins Fernsehen zu gehen. Ich habe langsam Bock. Vielleicht können wir in 12 Monaten reden und sagen, ja, vielleicht steht das ein oder andere an. Vielleicht ist es doch immer ein Traum. Aber Das ist ja in the long term auf jeden Fall ein Wunsch, den ich habe, weil ich ja so gern quatsche, wie du merkst. Und ich glaube, ich würde mich ja im Fernsehen sehen.
0: Okay, aber nicht die ORF-Zeit im Bild, also die Tagesschau von Österreich, sondern, nee, wie heißt es bei euch, Let's Dance? Nee, Dancing with the Stars? Nee, auch Let's Dance.
1: Dancing Stars?
0: Dancing Stars.
1: Ja, ich weiß nicht, ich würde schon, weiß nicht, ob Dancing Stars das richtige Format ist, aber es gibt ja viele TV-Shows. Ich kann ja ruhig... Kann ja ruhig mal jemand an mich denken, aber letztens, weil du ZIP gesagt hast, ich bin letztens in der ZIP gelandet.
0: Wirklich?
1: Ja, das war wirklich Ritterschlag. Wir haben so wirklich, die ganze Großfamilie hat mir geschrieben, ich habe mir heute Morgen die Nachrichten angemacht und dann war es da einfach, ah Wahnsinn, alles Gute zum Album.
0: Und dann ist es sozusagen auch für Großeltern valide, wenn man dann in der ZIP auftaucht. Dann merken sie, ah, das war doch ernst gemeint damals, diese Idee.
1: Total kredibil, was ich da mache.
0: Ach, Esther Graf, wir bräuchten eigentlich eine Stunde, um weiter zu quatschen. Es hat mega Spaß gemacht und ich möchte zum Schluss nach Hause von dir hören.
1: Ja.
0: Hast du Bock?
1: Ja, unbedingt.
0: Erzähl uns was zu sagen.
1: Ja, also wie du in diesem Interview jetzt gerade schon gemerkt hast, bin ich voll der Family-Mensch. Und also wirklich, zu Hause ist ein Riesenthema bei mir privat. Und irgendwie habe ich es noch nie geschafft, einen Song darüber zu schreiben. Irgendwie habe ich schon ein paar Mal Songs darüber geschrieben, aber die waren nie so gut, dass ich sage, sie landen jetzt am Album. Und ich war dann quasi eigentlich schon relativ durch im ganzen Writing fürs Album. Und dann hatte ich noch so 2 Studiotage ausgemacht. Und ich war so, Leute, ich weiß, es ist jetzt richtig unsympathisch, aber ich weiß gar nicht, worüber ich schreiben soll. Ich bin richtig durch. Es war so nach den ganzen Live-Shows, wo ich auch echt krank war und so. Und ich so, ganz ehrlich, ich will jetzt einfach nur nach Hause. Und dann war ich so, warte mal, vielleicht ist das der Song, den wir heute schreiben müssen. Und dann war ganz schnell diese Zeile da und das beschreibt diesen Song ja einfach perfekt. Dieses, gerade will ich einfach nur nach Hause, um mich zu erinnern, wer ich bin, wenn das nicht laut ist. Und das ist für mich so der Begriff, nach Hause zu fahren. Und ich bin richtig happy, dass dieser Song am Album gelandet ist. Und der ist auch, muss ich sagen, musikalisch trifft es sehr das, was ich ja privat auch höre. Also wer sich viele Songs von mir anhört, die gehen krass nach vorne. Aber ich privat liebe einfach so cozy, sad girl Songs und bin so der größte Holly Humberstone Fan und da konnte ich einmal ein bisschen die Seite so zeigen und ja, und ich habe dann meinen Gitarristen noch dazu geholt, weil ich ihm den Song gezeigt habe und der fand den Song richtig gut und ich war so, ich glaube, wir können mal was machen, was wir sonst live machen und zwar mal einfach ein Gitarren-Solo einbauen und wir haben dieses Album abgeschlossen mit einem fetten Gitarren-Solo, was eigentlich richtig unorthodox ist, aber ich bin voll happy, dass wir das machen konnten und das ist doch das Geile an einem Album, dass man mal auch so eine Sache machen kann.
0: Esther Graf im Sputnik Popkult, es war ein Fest, danke dir.
1: Dankeschön für deine Zeit.

Esther Graf gerade gehört und noch eine tolle Österreicherin. Hören wir gleich, was für einen guten Sound sie macht. Skofi aus Wien nach Bund jetzt. Bye-bye.

0: Sputnik Popkult. Der Ort für ganz viel neue Musik. Jetzt eine Rapperin, Multi-Instrumentalistin, DJ und Produzentin aus Wien. Ich glaube, ihr werdet sie auch sehr gut finden. Scofi jetzt bei uns. Oh, was für ein guter Sound. Ihren Track gegen die Wand hören wir jetzt gleich. Und Scofi, was müssen wir noch über dich wissen?
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2: Hallo, mein Name ist Scofi und ich komme aus Wien.
1: Deine Musik in 5 Worten.
2: Emotional, genredivers, open-minded, ehrlich, aber auch bestärkend.
1: Zu deiner Musik kann man am besten...
2: Ich finde, zu meiner Musik kann man am besten fühlen, aber auch den Moment anhalten.
1: Was sind deine Hobbys?
2: Vor allem Kochen und Hundesitten.
1: Angsthase oder Draufgänger?
2: Definitiv eine Balance dazwischen.
1: Was ist dein Lieblingssong und was bedeutet er dir?
2: All-Time-Favorite-Song ist Midnight Mischief von Jordan Rakai. Allerdings der Tom Misch Remix, der bringt mich immer zur Ruhe und auch zu mir selbst.
1: Was würden Freunde über dich sagen?
2: Dass ich eine sehr empathische und ehrliche Person bin, allerdings auch bei jedem Treffen spät dran.
1: Was war dein schönstes Geburtstagsgeschenk?
2: Eine selbstgebastelte Pinata mit ganz vielen kleinen versteckten Geschenken drinnen, unter anderem ein Ring, Gutscheine für Aktivitäten, ein paar Snacks. Einfach good vibes.
1: Welchen Traum willst du dir so schnell wie möglich erfüllen?
2: Endlich den Führerschein zu machen. Ich träume auch wirklich literally sehr oft davon, dass ich Auto fahre oder Auto fahren kann.
1: Was steht in diesem Jahr bei dir an?
2: Dieses Jahr kommt auf jeden Fall mein zweites Album Halt mich fest auch noch auf Vinyl. Das ist das erste Mal, dass ich eine physische Platte meiner Mucke in der Hand halten werde. Ich freue mich schon drauf. Und ein Fixpunkt dieses Jahr ist auch noch, dass ich mit meiner Liveband eine komplette Show und das zweite Album in Wien performen werde bei meiner Release-Show im Oktober.
1: Das Sputnik Speed Date.

0: Baby Rexha. Sputnik Popkult. Jetzt mit BTS. 130 Millionen Fans weltweit. Streaming-Rekorde haben sie aufgestellt. Und zu ihrer Tour jetzt wurden mehr als 2,4 Millionen Tickets verkauft. 2,4 Millionen. Abgefahren. Deswegen jetzt in der ARD Sounds App einen hochinteressanten Podcast. Empfehlung. Kennst du BTS? Und da gibt's wirklich nochmal krasse Einblicke in die K-Pop-Welt.
1: Wer K-Pop-Idol werden will, muss in Seoul sein. Wer nicht dort ist, hat kaum Chancen. Deshalb ziehen Teenager wie J-Hope früh in die Wohnheime der Agenturen. Die sogenannten Dorms. Weit weg von der Familie. Weit weg von zu Hause. Dann beginnt eine mehrjährige Trainingsphase. Gesang, Tanz, Rap, Performance.
2: Und das ist ein großes Risiko. Denn es gibt keine Garantie. Viele trainieren jahrelang und dürfen trotzdem nicht debütieren.
1: Für die Firmen ist diese Trainee-Zeit natürlich teuer. Dorms, Proberäume, Tanzunterricht, Gesangstraining, Studios, das muss man erstmal finanzieren. Der Markt ist extrem umkämpft. Realistisch schaffen es nur wenige Boy- und Girl-Groups zu wirklichem Erfolg.
0: Das ist halt eben diese kommerzielle Maschine hinter so einer weltweit erfolgreichen Boyband oder K-Pop-Band. Mega interessant. Hört mal rein. Kennst du BTS? Die ersten beiden Folgen jetzt in der ARD Sounds App. Und hier kommen sie mit Swim im Popkult.
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Sputnik Popkult mit noch mehr neuer Musik. Marshmello hier zusammen mit der US-amerikanischen Country-Pop-Sängerin Kelsea Ballerini. Das ist Another Drink.

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1: Deep Dive in die neue Taylor Swift-Doku. Wir haben sie schon gesehen für euch. Gleich in 7 Minuten. Hier ist Marvin Hall.

0: Sienna Spyro neu mit Pure. Sputnik Popkult hier. Wir hören jetzt Taylor Swift, weil neue Swiftie-Doku in der ARD-Mediathek ist da. The Taylor Swift Years. Schicksalsjahre eines Superstars. Entschuldigt das Wort. Schicksalsjahre. Soll das triggern? Sollen wir das anklicken? Ja, machen wir einfach mal. Sieger aus dem Musikteam, da fragen wir doch glatt dich. Du bist der Taylor Swift Ultra. Also, hast du noch was gelernt als Fan?
1: Ich bin jetzt mal brutal ehrlich. So einen krassen Wissenszuwachs hatte ich jetzt ehrlicherweise nicht. Es ist aber auch wirklich super schwer, mir als Swiftie noch was Neues zu erzählen. Ich fand die Doku aber trotzdem ziemlich unterhaltsam. Hier und da spricht mal ein Riccardo Simonetti zum Beispiel über Taylor und es gibt auch ein bisschen Hintergrundwissen zu ihren Fans. Hauptsächlich erzählt die Doku aber natürlich die krasse Erfolgsgeschichte von Taylor mit allen Höhen und Tiefen bis hin zur Hochzeit mit Travis Kelce jetzt.
0: Empfehlung?
1: Ja, die drei Folgen lassen sich super schnell weggucken und für ein bisschen mehr Popkulturwissen ist es auf jeden Fall top. So. Als Fan habe ich es jetzt aber nicht unbedingt gebraucht.
0: The Taylor Swift, das Schicksalsjahre eines Superstars in der ARD-Mediathek und hier im Popkult auf Sputnik, ihr Song I Knew It, I Knew You.

0: die werden sich riesig über den Film freuen, sagst du, ja?
1: Ja, genau, denn der Film beruht auf einem riesigen Videospielerfolg von 2023. Mhm. Produziert wurde das Game von einem einzigen Entwickler und das Spielprinzip ist so, wie du es eben gesagt hast, man muss es aus einem U-Bahn-Gang rausschaffen, der sich immer wiederholt. Mhm. Der Key ist, dass es Anomalien gibt, also etwas, was sonst anders war. Sieht man die, muss man sofort umdrehen, sonst kommt man nicht mehr weiter.
0: Ich finde, das klingt schon mega gruselig auf eine Art, aber viel Story für den ganzen Film ist da jetzt nicht, oder?
1: Ja, so ging es auch der Crew. Die dachte nämlich, na, ob die Produktion funktioniert, keine Ahnung. Ja. Deswegen gibt es für die Verfilmung eine Background-Story, die an die Psyche geht. Der Protagonist verarbeitet etwas, während er den Exit 8 sucht, nämlich die Angst vor der Zukunft, weil er gerade erfahren hat, dass er Vater wird.
0: Okay, aber haben die jetzt wirklich auch nur an einem Ort gedreht oder wie war das?
1: Dadurch ist das Team auch ein bisschen klaustrophobisch geworden, denn um das Endlosgefühl zu erzeugen, bestand das Set aus zwei identischen Korridoren, die Rücken an Rücken gebaut wurden. Was ich sehr lustig finde, dieser NPC, der immer gleich durch den Gang läuft, der muss natürlich auch im Film immer in einem Loop laufen. Mhm. Deswegen ist er von der einen zur anderen Setseite immer mit dem Fahrrad gefahren, damit das möglichst schnell geht.
0: Okay, mega spannend. Die Vorlage ist ein japanisches Videospiel, The Exit 8. Und Exit 8 startet dann im August in unseren Kinos. Wir machen mal noch ein bisschen Deep Dive in diesen Horrorfilm, über den gerade wirklich ja alle reden, auf unserem Sputnik TikTok-Kanal. Sarah, merci. Hello.

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1: Geheimtipp für alle Zocker und Zockerinnen natürlich auch die Woche. Game News mit Alex gleich in 7 Minuten.

0: 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Auf Sputnik gleich mit dem ganz neuen Track von Benson Boone, genau. Und vorher noch Game News mit Alex. Also, ich habe von dir gelernt, Alex. Star Fox, Gothic und die sind schon draußen. Assassin's Creed und Halo, da müssen wir noch ein bisschen drauf warten. Aber abseits von den großen Titeln gibt es immer noch mehr als genug zu zocken. Rhythm Heaven Groove ist zum Beispiel am Start. Hat vermutlich was mit Rhythmus zu tun, lass mich raten.
1: Ja, genau. Ja. Ich habe aber tatsächlich auch bisher noch nie was davon gehört. Das ist aber eine ganze Reihe von Rhythmusspielen, die es schon seit 2005 gibt. Damals noch auf dem Game Boy Advance und heute eben auf der Switch. Und das sah irgendwie auch total lustig aus, dass ich das auch unbedingt selber mal probieren wollte. Im Grunde ist es auch ganz simpel. Man hört eben auf den Beat, achtet ein bisschen drauf, was auf dem Bildschirm passiert und drückt dann im richtigen Moment den richtigen Button. Allerdings hat man jetzt hier nicht, wie man es zum Beispiel von so Guitar Hero kennt, Noten, die einem gut erkennbar eingeblendet werden. Stattdessen gibt es hier echt die verrücktesten Szenarien. Das fängt noch relativ bodenständig an mit so Fröschen, die im richtigen Moment über einen Teich springen müssen oder einer Köchin, die gut getimt die Zutaten fängt. Aber schnell zieht man so einer Zwiebel mit Comic-Gesicht die Barthaare im Rhythmus oder man spielt Tennis mit einem Kugelfisch.
0: Die Sounds wild, aber ich finde sie ganz geil, muss ich sagen.
1: Ja, zugegeben, das ist alles ein bisschen abgesetzt. Space und Random, das muss man schon mögen, aber es macht einfach echt verdammt viel Spaß. Mhm. Man kommt da in so einen richtig guten Flow rein. Besonders bei den Remixes, wo dann die verschiedenen Challenges gemixt werden und direkt hintereinander kommen, macht das nochmal mehr Bock. Es gibt auch einige Multiplayer-Modi und so einen kleinen Rollenspiel-Modus. Bei dem löst man durch verschiedene Rhythmuskombinationen diverse Zauber und Attacken aus und kann zwischendurch dann eben aufleveln. Vom Prinzip her ist das schon auch sehr cool, aber hier fehlt es ein bisschen an Abwechslung und diesen crazy Ideen, von denen das Spiel sonst so viele hat. Mhm. Trotzdem hatte ich echt eine Menge Spaß mit Rhythm Heaven Groove und kann es echt allen empfehlen, die einfach mal eine kleine Abwechslung suchen.
0: Alex, merci und noch mehr Games checken wir immer für euch zum Nachklicken. Ja, alle Gamechecks von Alex auf sputnik.de. Und das hier, der neue Benson Boone.

0: Boy Loco, Sputnik Popkult. Der Ort für ganz viel neue Musik und endlich Mattea hat was Neues gemacht. Ich mag doch Mattea so gerne aus Österreich. Ja, und irgendwie fragt man sich ja manchmal, wie ist denn das bei MusikerInnen, wenn die das hauptberuflich machen? Haben die irgendwie so 500 Songs vielleicht so auf ihrem Laptop gespeichert, die sie dann irgendwann mal rausbringen? Ja, könnte sein. So ungefähr war es auch bei Mattea.
1: Ich habe den Refrain des Songs vor 8 Jahren schon geschrieben und diese Demo ist dann irgendwie verstaubt auf meiner Dropbox rumgelegen und vor einem Jahr circa bin ich wieder darauf gestoßen und dachte so, oh mein Gott, das ist genau das Gefühl, das ich gerne hätte. Ich hatte nämlich damals gerade einen ganz dollen Liebeskummer und bin dann ins Studio gegangen und habe die Strophen zu dem Song geschrieben. Und während ich das gemacht habe, habe ich die ganze Zeit dieses Gefühl manifestiert, dass ich mich wieder so stark und befreit fühlen möchte. Und ja, als der Song dann fertig war, muss ich ganz ehrlich sagen, ist dieses Gefühl auf mich übergegangen.
0: Mattea, einfach nichts, wenn wir jetzt im Sputnik-Popkult. Worum geht's?
1: In dem Song geht es um das Freiheitsgefühl, das man endlich wieder erlangt nach einer harten und traurigen Trennung. Es geht um dieses Gefühl von endlich wieder sich selbst zu genügen und niemanden für sein Glück zu brauchen und zu merken, das Leben kann richtig, richtig toll sein, auch ohne jemanden an meiner Seite.

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Sputnik Popkult hier mit Audio 88 und Yassin jetzt. Tourfinale war ja in Leipzig und da ja war jede Menge Energie und klare Botschaften im Raum, was ich so gehört habe. Passend zum Album Zeit zu sterben liefern die beiden ja rotzfreche, politische und ehrliche Texte und live hat sich diese, ich sage mal in Anführungsstrichen, Wut direkt aufs Publikum wohl übertragen. Da wurde jede Zeile laut mitgerappt und hier hören wir sie jetzt. Audio 88, Yassin, die Wut hält uns zusammen.

0: Sputnik Popkult mit einem neuen Kinofilm am Start. Es ist ein Musikfilm. Einer der Jonas Brothers spielt mit und ein Superheld. Power Ballad. Der Song meines Lebens läuft im Kino. Theresa aus dem Team, du sagst ein totaler Ohrwurm sozusagen, ja?
1: Ja, und wir gehen direkt rein, beziehungsweise wir hören einfach direkt rein.

0: Nick Jonas ist es, der hier singt. Er spielt in dem Film den Sänger einer ehemaligen Boyband natürlich, der es mit einer Solokarriere versucht, was aber nicht so richtig zündet. Auf eine Hochzeit geht er dann spontan auf die Bühne und singt da mit der Hochzeitsband zusammen. Und später am Abend jammt er stundenlang mit dem Leadsänger der Band, der selber mal vor einer großen Musikkarriere stand, die er aber für seine Frau und Tochter aufgegeben hat. Und von ihm stammt der Song, den Nick da singt.
1: Aber ich habe doch einen Superhelden versprochen. Also was hat sie jetzt damit auf sich? Kann ja nur dann der andere sein, der nicht Nick Jonas ist, oder?
0: Genau er. Der Hochzeitsbandsänger wird nämlich von Paul Rudd gespielt, den wir aus den Marvel-Filmen als Ant-Man kennen. Also ein Superheld. Ja, und Nick Jonas, der lässt sich ein bisschen zu sehr von dem Song inspirieren, um es mal milde auszudrücken. Aber obwohl dieses Jemand klaut den Song des anderen echt nicht neu ist, ist der Film trotzdem total cute. Ich finde Nick Jonas als Schauspieler auch echt immer gut. Ich denke mir das jedes Mal. Und Paul Rudd, also Ant-Man, den liebe ich sowieso, der kann auch noch singen. Also es ist so ein Film, wo Männer ihre verletzliche Seite zeigen. Und das Schöne ist, dass jeder von ihn diesen Song, also die Power Ballad, ganz anders interpretiert. Das ist wirklich ein absoluter Gute-Laune-Film.
1: Das ist so krass, und dass man das immer noch so betonen muss, aber natürlich haben auch wir Männer eine verletzliche Seite, und ich finde das so gut und wichtig, dass eben in der Popkultur das thematisiert wird. Theresa, toller Tipp, Dankeschön. Power Ballad läuft im Kino und kann man sich mal geben. Ey, wir checken ja rund um die Uhr für euch neue Filme und Serien. Wo? In unserem Popkult-Stream. Auf sputnik.de. So. Malik Harris kommt gleich, vorher neue Musik.

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Ich weiß gar nicht, wie man das nennt, was sie für Mucke macht. Also sie selber nennt sich Rapperin, Multi-Instrumentalistin, hat wirklich so schnelle Beats, die aber auch melancholisch sind. Also ich bin großer Fan, ihr merkt das vielleicht schon. Scofie lernt ihr gleich bei mir kennen in 7 Minuten. So.

0: der Sputnik Popkult ist hier. Eure Musikentdeckershow. Musikentdeckungsshow. Klingt, glaube ich, ein bisschen schlauer, oder? Wie auch immer, jetzt entdeckt ihr Skofi. Ich finde sie ganz toll. Sie kommt aus Wien. Tolle Stimme, tolle Songs, mega Inhalte. Es ist aber schon das zweite Album am Start. Aber sie ist irgendwie immer noch so ein Geheimtipp. Und das Tolle ist, Skofi, du lässt dich ja auch auf deinen Style nicht so festlegen, ne?
1: Musikalisch steht und stand Skofi definitiv immer schon für Genre-Diversität. Also ich hatte irgendwie nie Bock, mich festzulegen auf einem bestimmten musikalischen Weg oder ein bestimmtes Genre. Ich gehe jedes Mal ins Studio ohne komplette Vorstellung, was heute genau entstehen soll. Lass mich da sowohl von aktuellen Trends auf Social Media inspirieren, als auch alte Platten und CDs von meinen Eltern auspacken. Manchmal gehe ich durch die Straße oder sitze in einem Café und höre da wieder einen neuen Sound. Also da ist der Musikalität irgendwie keine Grenzen gesetzt.
0: Fantastisch. Und wir hören jetzt in dein Album rein. Worum geht's denn so generell? Was ist denn so die Story des Albums?
1: Und Halt mich fest beschäftigt sich in ganz vielen Songs definitiv damit, dass ich jetzt sozusagen im Reinen mit mir bin und konkret aussprechen kann, wenn ich Hilfe brauche, was ich brauche, wo meine Grenzen sind, wie ich gelernt habe, meine Grenzen zu setzen. Und das ist in jedem Song natürlich etwas anders. Aber ich würde kurz und knackig behaupten, dass das zweite Album definitiv sowohl musikalisch als auch inhaltlich viel gefestigter ist als das erste.
0: Ich mag's. So heißt dieser Track von dir, Skofi.

Sputnik Popkult mit neuer Musik von Phoebe Bridgers jetzt. Also das ist interessant. Auf der einen Seite ist sie ja irgendwie so ein Darling der Indie-Szene und wirkt, finde ich, immer noch manchmal so ein bisschen wie ein Geheimtipp. Auf der anderen Seite verkauft sie einfach riesige Konzerthallen auf, aus, ausverkauft, das wollte ich sagen. Und deswegen sind die Fans gerade auch so ziemlich hyped, weil Phoebe schon seit langer Zeit mal wieder einen Song released hat. In Lost Boys geht es jetzt um Typen, die irgendwie mit einem Bein noch in der Teenagerzeit festhängen und sich mit dem anderen aber schon den 30ern nähern. Ja, du, wir Männer brauchen manchmal halt ein bisschen länger. Tut uns leid. Wir geben die meiste Zeit unser Bestes. Und Phoebe Bridgers macht jetzt einen Song drüber. Lost Boys im Popkult.

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1: 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Na, hallo, ihr Mäuse. Ich bin Sarah und wir machen uns heute so einen richtig schönen Nachmittag zusammen. Es gibt natürlich auch diese halbe Stunde vom Sputnik Popkult neue Musik. Wir haben nämlich die neue Nummer von Olivia Rodrigo am Start. Stupid Song heißt die. Und falls ihr heute sagt, ey, ich mach die Schotten dicht, ich will nur drin sein, schön im Kühlen. Und ihr braucht noch was zum Binge-Watchen. Da hat natürlich unsere Serienexpertin Theresa was für euch am Start, nämlich einen neuen Netflix-Hit. Ich verrate noch nicht welchen. Denn erstmal gibt's Musik von Chris DiSorandi. Good Old Days habe ich hier für euch.

Baby Rexa, New Religion, habt ihr gehört bei Sputnik. Hello. Du siehst ganz schön traurig aus für ein Mädchen, das so verliebt ist. So übersetzt heißt das neue Album von Olivia Rodrigo und ein Song darauf hat's echt in alle Love-Playlists geschafft. Der heißt Stupid Song. Es geht im Grunde darum, dass man so krass verliebt ist, dass nicht mal ein dummer Liebessong dem gerecht werden kann. Also so komplettes Kribbeln im Körper. Alle Gedanken sind nur bei dieser einen Person und alles andere ist egal. Wie passend, dass man den Song auch hervorragend mit offenem Fenster mitsingen kann. So Wind in den Haaren und ein kleiner Main-Character-Moment macht er einem. Olivia Rodrigo mit Stupid Song spiele ich euch jetzt hier bei Sputnik und ich hoffe, ihr habt jetzt euren Main-Character-Moment.

Was ein Love Song. Stupid Song von Olivia Rodrigo habt ihr gehört bei Sputnik. Und weiter geht's jetzt mit der offiziellen WM-Hymne Shakira, Burna Boy mit Die Die.

0: Shabuzi mit Born to Die habt ihr gehört bei Sputnik. Hello! Mal wieder wird eine Kultserie neu aufgelegt. Diesmal bekommt unsere kleine Farm von Netflix einen frischen Anstrich. Also mal Hände hoch, wer die Serie noch kennt. Ich weiß nicht, wie es bei euch gerade aussieht, aber hier bei Sputnik sehe ich nur eine Person, nämlich meine Kollegin und Serienexpertin Theresa, die ja auch am Start ist. Und die hat gerade ihre Hand gehoben.
1: Hello.
0: Also, du kennst das Original von Unsere kleine Farm. Ich bin ehrlich, ich muss da passen.
1: Du bist Gen Z. Wir wollen mich jetzt mal nicht so alt machen. Es ist eine Serie, die Millennials noch kennen sollten. Ich habe das halt nachmittags früher immer geguckt. Die Serie ist aber tatsächlich aus den 70ern bzw. 80ern. So alt bin ich jetzt auch nicht, aber es lief halt im TV damals, als man nachmittags noch so TV geguckt hat.
0: Ja, also die Fernsehzeit, die kenne ich auch noch von früher. Aber fass mal zusammen, worum geht's denn in der Serie?
1: Es geht um eine Familie, die reist mit ihrem ganzen Hab und Gut in den Wilden Westen und baut sich in der Prärie ein kleines Haus. Von der alten Serie gibt es übrigens 200 Episoden. Jetzt haben wir erstmal nur eine Staffel.
0: Mhm.
1: Und das sind die Ingalls übrigens, die Familie. Ma, Pa und ihre beiden Töchter Mary und Laura. Die starten komplett neu auf angeblich freiem Land, das aber eigentlich den Indigenen gehört.
0: Mhm.
2: Und was, Mr. Ingalls, hat sie in dieses Land gebracht, für das sie so brennen?
3: Ein Neuanfang. Für meine Familie.
4: Willkommen in Independence, Mr. Ingalls.
5: Eine Post haben wir noch nicht. Keine Kirche und keine Schule.
3: Und wenn ich falsch lag? Vielleicht ist es nicht besser.
6: Und was, wenn das hier der Ort ist, an dem wir endlich sein können, wie wir sind?
0: Ui, das klingt auf jeden Fall nach einer Menge Drama. Wenn Kultserien neu verfilmt werden, wird das ja auch nicht immer so positiv aufgenommen. Wie ist denn das eigentlich bei Unsere kleine Farm?
1: Da haben einige Ultra-Fans schon ordentlich Alarm gemacht, vor allem in den USA. Die haben nämlich befürchtet, dass die Serie super woke sein wird. Ne? Mhm. Da hat aber die frühere Laura-Darstellerin Melissa Gilbert gleich gegengesteuert und bei Instagram gesagt, hallo Leute, die Serie, die war auch früher schon woke. Da ging es nämlich um Rassismus, Sucht, ja. Fremdenfeindlichkeit, Frauenfeindlichkeit, häusliche Gewalt und mehr. Also Themen, die für TV in den 70ern und 80ern jetzt nicht so üblich waren. Es wird also zum Teil ziemlich dramatisch, hat man ja gerade schon gehört, aber es ist gleichzeitig so eine absolute Wohlfühlserie und ich finde wirklich auch, das Remake ist richtig süß.
0: Ich finde, das klingt auch irgendwie richtig wholesome und krass, was damals auch schon für Themen angesprochen wurden. Also ich schaue jetzt auf jeden Fall mal rein. Ich danke dir, Theresa. Die Neuverfilmung von Unsere kleine Farm, die könnt ihr jetzt auf Netflix schauen.

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1: Hallo, hallo, ihr Lieben, ich bin Sarah und diese halbe Stunde, da schauen wir uns mal unseren Act der Woche an und das ist Sienna Spyro. Sie wird ja mal als die neue Adele oder Amy Winehouse bezeichnet und diese Sienna Spyro hat jetzt ihr erstes Album an den Start gebracht, das heißt Visitor, und Alex aus der Musikredaktion, der hat sich das mal reingezogen und sagt uns gleich mal, was er davon so hält. Aber erstmal gibt's Musik von Stella Maria, Following You habe ich da für euch.

0: und Miles Smith mit Drive Safe habt ihr gehört hier bei Sputnik. Hello! Unser Act der Woche, der setzt stimmlich noch eine ganz, ganz hohe Messlatte an, nämlich Sienna Spiro. Ihre Ballade Die on this Hill ist zu einem weltweiten Hit geworden und jetzt kam finally ihr erstes Album raus, das heißt Visitor. Und mein Kollege Alex aus der Musikredaktion, der ist bei mir und der hat sich mit uns mal einfach ein bisschen mit Sienna Spiro beschäftigt. Hello!
1: Hey!
0: Man muss schon sagen, so Adele oder Amy Winehouse, das sind ja schon immer gemeine Vergleiche, die man so mit Sienna macht. Wenn man so ganz ehrlich ist, es ist schon wirklich verdammt schwer, dem irgendwie gerecht zu werden, oder?
1: Ja, das stimmt auf jeden Fall. Mhm. Aber es muss ja auch nicht immer gleich die neue Adele sein, denn voll. Sienna kann schon echt gut auf eigenen Füßen stehen und hat diesen Imitatstatus gar nicht verdient. Mhm. Aber ich check auch schon, wie es zustande kommt. Die Leute haben einfach Bock auf diese krassen, souligen Stimmen und die emotionalen Balladen. Und die kriegt man bei Sienna. Schon ihre ersten Songs haben das gezeigt, wie zum Beispiel Need Me von 2024. Das ist einfach so ein Sound, der nicht wirklich altert. Den hätten die Leute schon vor 20 Jahren gefeiert und vermutlich werden sie das auch in 20 Jahren immer noch tun.
0: Ey, das stimmt, das ist super zeitlos. Aber woher kommt Sienna eigentlich und wie wurde ihre Stimme entdeckt?
1: Also, Sienna kommt aus London und ihr Papa ist großer Musikfan und entsprechend wurden ihr die großen Soul- und Jazz-Klassiker wie Frank Sinatra, Marvin Gaye oder Aretha Franklin praktisch in die Wiege gelegt.
0: Ah.
1: Und später, dann als Jugendliche, hat sie auf TikTok Coverversionen ihrer Lieblingssongs hochgeladen, unter anderem mit Childish Gambino, Billy Joel und klar, natürlich auch Adele.

0: weil dort natürlich auch die Scouts der großen Plattenfirmen unterwegs sind, wurde sie ziemlich fix von Universal unter Vertrag genommen und hat nach vielen Singles jetzt ihr erstes Album Visitor rausgebracht.
1: Und davon hören wir jetzt finally einen Song. Das ist unser Act der Woche, die großartige Sienna Spiro mit ihrem Song Die on this Hill von ihrem neuen Album Visitor.

0: Die on the Hill von Sienna Spyro war das gerade und sie ist unser Soundcheck-Act der Woche und ich finde auf jeden Fall eine ganz heiße Kandidatin für den nächsten Bond-Song, also wenn da mal der Film kommt. Bis dahin können wir uns aber auch schon ganz gut vorstellen, wie das klingen würde, denn Sienna, die hat gerade ihr erstes Album Visitor rausgebracht und mein Kollege Alex, der hat reingehört. Alex, gehen die Songs denn alle so in die balladige Richtung?
1: Ja, schon. Also irgendwelche Upbeat-Songs oder tanzbare Popnummern, die darfst du hier auf jeden Fall nicht erwarten. Aber es sind auch nicht alle Songs ganz so traurig und langsam wie ihr Hit Die on This Hill. Ein bisschen mehr Tempo gibt's zum Beispiel beim Song Great Expectation.

0: mehr Beat sollte man sich aber nicht unbedingt erwarten. Es ist aber auch gar nicht schlimm, denn dafür lehnt sich Sienna komplett rein in ihren souligen Sounds. Die Songs triefen nur so vor Emotionen und stimmlich überzeugt sie sowieso durch die Bank weg auf jedem Song.
1: Ja, das kann sie auf jeden Fall. Und dann fehlt dann auch nicht so die Abwechslung bei der Platte.
0: Nee, würde ich nicht unbedingt sagen, weil sie es auch innerhalb eines Genres sehr gut schafft, eine große Bandbreite an Gefühlen zu vermitteln. Neben ihrer Stimme ist eine weitere Konstante, nämlich, dass uns Sienna auf jedem Song ihr Herz ausschüttet, mitsamt allen Enttäuschungen, Break-up, Schmerz, Einsamkeit und schlechten Erfahrungen. In Great Expectation, den wir ja gerade gehört haben, geht es zum Beispiel darum zu erkennen, dass die Vorstellung, die man von jemandem hatte, besser ist als die eigentliche Person selbst. Krass finde ich aber auch den Song He's Not My Baby, I'm His. Dann geht es um eine Beziehung zu einem Typen, der doppelt so alt ist. Sowas neigt ja oft zu, ich sag mal, ungesunden Beziehungsdynamiken. Aber der Song macht eben sehr glaubhaft, wie man da reinrutscht und dass man sich das selber auch noch schönredet. Aber klar, man muss schon wissen, worauf man sich bei der Platte einlässt und sollte sich definitiv eine Packung Taschentücher zurechtlegen.
1: Oh, das ist ein richtig guter Tipp. Danke dir, Alex. Ich würde sagen, wir hören jetzt einfach nochmal einen Song von Sienna Spyros neuer Platte, Visitor. Und da habe ich hier He's Not My Baby, I'm His, den wir eben schon gehört haben, gibt's jetzt in voller Länge für euch.

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Hallo, hallo. Schön, dass ihr am Start seid. Ich bin Sarah und ich sag euch eins. Unser Interviewgast diese Woche, der ist wahrscheinlich gestern Abend vor Freude total ausgerastet, denn er ist ein großer Fußballfan und kommt aus England. Und ja, das englische Männerteam, das ist ja gestern bei der WM weitergekommen und deswegen ist Tom Gregory wahrscheinlich mega ausgerastet. Er war diese Woche bei uns zu Gast und im Interview und er hat übrigens auch im Interview predicted, dass England gewinnen wird. Er hat mir aber auch noch einiges über seine neue Single erzählt, seine kommende Tour und wir haben eine große Urban Myth über ihn aufgedeckt und ich würde sagen, wir gehen da jetzt mal rein. Es geht gleich los nach zwei Songs.

0: Hallo bei Sputnik im Popkult. Schön, dass ihr dabei seid. Diese Woche hat uns Tom Gregory im Studio besucht und ich durfte mit ihm quatschen über seine neuen Singles, die kommende Tour und vor allem ganz viel Nostalgie, denn darum geht es in seinem aktuellen Song How It Was Before. Im Song singt Tom über seine Heimatstadt Blackpool, durch die er läuft und die Gefühle, die dabei hochkommen. Und ich habe ihn gefragt, warum er gerade dieses nostalgische Thema aufgegriffen hat.
1: Der Song ist über mein Leben vor der Musik. Mein Leben hat sich in den letzten 10 Jahren sehr geändert. Ich war oft hier in Deutschland, Frankreich, der Schweiz. Das war eine große Veränderung in meinem Leben. Ich habe dadurch den Kontakt zu Freunden verloren, aber habe auch neue gefunden. Die Hälfte meiner Familie kommt aus Deutschland. Meine Freundin kommt auch aus Deutschland. Ich habe angefangen zu merken, wenn ich nach Hause kam, hat es sich sehr anders angefühlt. Und ich habe die alten Tage der Leichtigkeit vermisst. Ich habe ein paar Jahre damit gestruggelt, aber der Song war wie eine Therapiesession für mich. Deswegen klingt er so nostalgisch. Aber nun geht's mir gut. Veränderung ist gut, Veränderung ist normal. So ist das Leben.
0: Und damit spricht er etwas an, was wir alle ziemlich fühlen können, wie leicht sich alles früher als Kind angefühlt hat und wie man mit Veränderungen im Leben klarkommen muss.
1: Ich erinnere mich sehr an die Zeit, als ich morgens aufgewacht bin und nur an das Ende des Tages gedacht habe. Du verlierst die Leichtigkeit als Kind. Ich vermisse das ein bisschen.
0: Da habe ich mich dann gefragt, ob es vielleicht ein spezielles Erlebnis von früher gab, das in ihm viele nostalgische Gefühle ausgelöst hat. Da hatte Tom eine sehr cute Story über seine Großeltern parat.
1: Jeden Tag nach der Schule bin ich zu dem Haus meiner Großmutter gegangen. Dann hat sie für uns gekocht. Es ist eine tolle Erinnerung. Es ist sehr typisch. Sie macht frische Fish and Chips, weil wir direkt am Meer gewohnt haben. Mein Großvater war ein Fischer, deswegen hatten wir immer frischen Fisch. Und sie haben alles frisch gemacht. Die Pommes, den Fisch, die Butter, alles. Es war einfach super lecker.
0: Ey, das kann ich so nachvollziehen. Mit Essen verbindet man ja immer super viel. Um euch jetzt auch ultimative Nostalgiegefühle zu liefern, gibt's jetzt für euch Tom Gregory mit How It Was Before. Und danach quatschen wir noch über seine kommende Tour. 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

0: Tom Gregory habt ihr im Sputnik-Popkult gehört mit seinem Song How It Was Before. Es ging ja eben schon darum, dass er damit einen sehr nostalgischen und melancholischen Track released hat. Da wollte ich von Tom wissen, ob er damit mit etwas abschließen wollte.
1: Viele Ängste. Ich kann es am besten so erklären. Als Kind dachte ich, die beste Zeit würde, wenn ich 18 bin und endlich die Schule verlassen kann. War es nicht. Als ich 20 war, dachte ich, meine 20er werden die beste Zeit meines Lebens. War es auch nicht. Und jetzt mit 30 fühlt es sich langsam wirklich wie die beste Zeit meines Lebens an. Ich bin älter, alles ist, wie es sein soll und ich bin sehr glücklich.
0: Ja, dieses Angekommensein, das ist genau das, was wir uns ja alle wünschen. Tom ist nach 3 Jahren auch endlich wieder auf Tour. Im September geht's los, da ist er auf Dance With Me Tour. Ich wollte natürlich wissen, warum es gerade der Name geworden ist.
1: Es hat sich einfach gut angefühlt. Da gab es keine tiefere Bedeutung. Es hat sich einfach richtig und positiv angefühlt. Ich habe seit 3 Jahren keine Tour gemacht und ich denke, es ist ein guter Name für die Tour.
0: Auf jeden Fall kann es nicht daran liegen, dass er so ein guter Tänzer ist.
1: Nein, auf gar keinen Fall. Ich bin so schlecht im Tanzen. Jemand muss es mir beibringen. Ich bin sehr steif, wenn es ums Tanzen geht. Ich bin schrecklich da drin.
0: Ich sag mal so, da könnt ihr euch am 3. Oktober selbst schon überzeugen. Da spielt Tom Gregory nämlich in Leipzig im Werk 2. Und er hat auch schon gemeint, auf Leipzig hat er richtig Bock, vor allem mal so die Stadt zu erkunden. Passend zur Tour spiele ich euch jetzt den Track Dance With Me hier im Popkult. Und danach räumen wir noch mit einer kleinen Urban Myth über Tom auf.

0: Tom Gregory habt ihr gehört mit Dance With Me. Falls ihr sagt, ey, das hat mir gefallen, was ich da gehört habe, bald ist Tom auf Tour. Am 3. Oktober spielt er in Leipzig und am 4. ist er in Berlin. Und da wird er auch safe einen Song spielen, der immer auf seiner Setlist ist. Denn Tom hat mir verraten, welcher sein persönlicher Lieblingssong von sich ist.
1: It's not my biggest song,
2: es ist nicht mein größter Song, aber es ist mein liebster Song auf der Bühne. Er heißt Forget Somebody. Den habe ich vor ein paar Jahren released. Es fühlt sich gut an, ihn zu spielen und mühelos. Ich habe eine Verbindung zu dem Song.
0: Danach hat Tom übrigens noch erzählt, dass er ganz schöne Struggle hatte mit der Setlist, weil er ja alle glücklich machen und alte und neue Songs gut an einem Abend vereinen möchte. Was ich aber auch gut fand, er hat endlich mit einer Urban Myth aufgeräumt, die sich schon so lange über ihn erzählt wird.
2: Ich wohne gar nicht in Berlin. Ich wohne in der UK und habe nie in Deutschland gelebt. Jemand hat das vielleicht mal im Internet behauptet und deswegen glauben es viele. Ich lebe aber immer noch ungefähr 20 Minuten von dem Ort entfernt, in dem ich geboren bin.
0: Das Gerücht, das hat sich nämlich auch hartnäckig bei uns in der Redaktion gehalten, aber jetzt haben wir es mal aufgeklärt. Er wohnt gar nicht in Deutschland. Den letzten Song hören wir jetzt noch in dieser halben Stunde von Tom Gregory. Fingertips gibt's jetzt für euch.

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So, Gaming-Mäuse, aufgepasst. Diese halbe Stunde ist Alex am Start und der spricht über das neu aufgelegte Assassin's Creed Black Flag und sagt mal, ob das jetzt wirklich was drauf hat. Aber erstmal gibt's Mucke von G-Flip, den habe ich jetzt für euch, mit Bad on Fire und dann geht's los mit Alex und Assassin's Creed.

0: wobei auch nicht so ganz, denn das Ganze ist ein Remake des Originals von 2013. Mein Kollege Alex, der hat es damals schon geliebt und sich für euch durchs Remake gezockt. Hello Alex.
1: Hello.
0: Also für alle, die sich nicht so gut auskennen, worum geht es denn im Black Flag und muss man irgendwelche anderen Teile der Reihe kennen?
1: Nicht so wirklich. Also Black Flag funktioniert auch unabhängig von der Reihe ganz gut. Das Game spielt in der Karibik zur Hochzeit der Piraten und Freibeuter. Man schlüpft da in die Rolle von Edward Kenway, der sein ärmliches Leben als Farmer satt hat und sich deswegen als Freibeuter eine goldene Nase verdienen will.
2: Wir brauchen kein Vermögen.
3: Es geht nicht ums Brauchen, Caroline. Ich will Essen, das mich nicht krank macht. Ich will Wände, die den Wind abhalten. Ein angenehmes Leben.
1: Es kommt aber alles anders als gedacht. Edward gerät in einen Kampf mit einem Assassinen und nachdem er den ins Jenseits befördert hat, nimmt er kurzerhand dessen Rolle an.
4: Mr. Duncan Walpole, so ihr tatsächlich in Besitz der gewünschten Informationen seid, werden wir euch großzügig belohnen.
3: Mr. Walpole, holen wir eure Belohnung.
1: Eigentlich will er das nur machen, um mit dieser falschen Identität eine Belohnung einzuheimsen. Dabei gerät er dann aber doch, ohne es zu ahnen, in einen großen Konflikt zwischen dem Templer und dem Assassinenorden hinein.
0: Also das klingt ja schon mal ganz spannend. Was hat sich denn jetzt so am Remake verändert?
1: Also die grobe Geschichte ist schon dieselbe geblieben, was auch ganz gut ist, da sie definitiv zu den Besten der Reihe gehört. Aber sie wurde hier und da durch neue Missionen und Charaktere erweitert, die sich aber so nahtlos einfügen, dass man das gar nicht merken würde, wenn man es nicht weiß.
0: Nice.
1: Das Gameplay, bei dem man die Open World sowohl zu Fuß als auch auf dem Schiff erkundet, macht auch mindestens genauso viel Spaß wie damals, dank einiger cleverer Neuerungen, vielleicht aber sogar noch ein bisschen mehr. Die Kämpfe spielen sich beispielsweise ein bisschen moderner. Aber auch die Open World wurde ein bisschen überarbeitet. Lustigerweise hat man hier aber eher Sachen gestrichen, aber das ist durchaus was Positives, weil das Original so vollgestopft war mit sammelbaren Gegenständen, dass man manchmal eher das Gefühl einer Beschäftigungstherapie hatte als von einem großen Piratenabenteuer.
0: Ja.
1: Und natürlich hat die Grafik auch ein ordentliches Facelift bekommen. Also echt dieses tiefblaue Wasser, der dichte Dschungel, die belebten Städte, das sieht alles echt fantastisch aus. Also wenn man das alte Black Flag einfach nochmal in neuem Glanz erleben will oder einfach Bock auf ein spannendes Piratenabenteuer hat, dann ist Black Flag Resynced definitiv die Version, die man da zocken sollte.
0: Ey, danke dir Alex, wenn ihr jetzt auch so richtig in Piratenstimmung gekommen seid, kriegt ihr Assassin's Creed Black Flag Resynced für PC, Xbox und PlayStation für so circa 60 bis 70 Euro. Und Leute, ich freue mich tierisch, dass wir jetzt den Song spielen, den ich als nächstes auf meiner Liste habe. Das sind nämlich unsere SB-Kassenlover aus Chemnitz. Und zwar Blond sind das jetzt.

0: Nein, Brown Eyes.
1: Dave and Tams habt ihr gehört mit Rain Dance hier bei Sputnik. Hello. Unser Soundcheck-Act der Woche trägt den unfassbaren Namen Luna Morgenstern.

0: Aber auch wenn man das jetzt direkt denkt, das Ganze ist kein Künstlername. Luna heißt einfach wirklich so, Luna Morgenstern. Mit dem Namen muss man auch irgendwie einfach Künstlerin werden, oder? Aber so ein cooler Name, der reicht ja allein nicht aus. Denn Lunas Sound, der hat es auch wirklich in sich. Vor so ein paar Jahren, da klangen ihre Songs noch so, als hätte man so eine 2000er Bravo-Hits-CD in eine Zeitmaschine in die 2000er geschickt. So einen gewissen Y2K-Charme, den hat Luna sich zwar beibehalten, aber inzwischen auch ihren ganz eigenen Sound gefunden. Das hört man auch auf ihrem Mixtape Chateau Brü. Wollen wir jetzt noch ein bisschen mehr über Luna erfahren und deswegen haben wir sie auch auf ein Date eingeladen.
1: Das Sputnik Speed Date mit...
2: Hi, ich bin Luna Morgenstern.
1: Woher kommst du?
2: Ich komme aus dem Rheinland, aus Köln.
1: Deine Musik in 5 Worten.
2: Melancholisch, abenteuerlich, verträumt und tanzbar. Jetzt brauche ich noch eins, ne? Kann ich auch ein englisches Wort sagen? Otherworldly.
1: Was würden Freunde über dich sagen?
2: Ich bin eine gute Zuhörerin und ich kann mir über alles den Kopf zerbrechen. Also über jeden Instagram-Post, den ich machen muss. Ich bin so ein richtiger Overthinker.
1: Was war dein schönstes Geburtstagsgeschenk?
2: Meine erste Gitarre war mein schönstes Geburtstagsgeschenk. Die habe ich von meinem Vater bekommen. Da war ich 11 Jahre alt, glaube ich. Ich spiele die immer noch. Hat natürlich neue Seiten mittlerweile, aber ja, ich liebe sie immer noch. Und jeder, der sie spielt, liebt sie auch, weil sie ist geil.
1: Was ist dein Lieblingssong und was bedeutet er dir?
2: Mein Lieblingssong ist Are You Even Real von James Blake.
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2: Also aus der musikalischen Sicht, weil er einfach unfassbar gut geschrieben und produziert ist. Aber auch, weil er mich einfach total berührt und in eine komplett andere Hemisphäre katapultiert hat, als ich ihn zum ersten Mal gehört habe.
1: Was sind deine Hobbys?
2: Kochen. Ich liebe es einfach, was mit Händen zu machen. Gerade wenn man den ganzen Tag nur Musik gemacht hat, ist Kochen einfach genial. Und Yoga.
1: Was shoppst du gerne?
2: Ich liebe es, auf Märkte zu gehen, zum Beispiel Wochenmärkte, und dann richtig frisches Gemüse zu kaufen. Das gibt mir totale Befriedigung. Und ansonsten gehe ich auch sehr gerne Secondhand shoppen.
1: Welche Träume hast du dir noch nicht verwirklicht?
2: Ein Album schreiben und auf Tour gehen. Aber das kommt noch.
1: Zu deiner Musik kann man am besten
2: träumen.
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0: Ich muss sagen, da müssen wir jetzt alle mal hoffen und die Däumchen drücken, dass so ein großes erstes Album nicht mehr so lange auf ihrer To-Do-Liste steht und sie das demnächst abarbeitet. Ich würde sagen, wir hören jetzt auf jeden Fall noch einen Song von ihr. Luna Morgenstern ist das jetzt hier mit Live bei Sputnik im Popkult.
4: Ah!

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1: Na, hallo, hallo im Popkult. Ich bin Sarah und heute für euch am Start. Und ihr braucht bestimmt noch eins, eine richtig geile Urlaubslektüre oder auch was, was ihr einfach chillig am See lesen könnt oder auch auf dem Balkon schmökert. Till aus dem Team, der ist gleich am Start und der hat uns einen BookTok-Hit mitgebracht. Yesteryear heißt das. Die Geschichte ist auch so ein bisschen abgedreht. Eine TikTok-Trad-Wife muss dann wirklich ein traditionelles Leben führen, so wie sie es eigentlich on camera macht. Ich bin richtig doll gespannt, was Till dazu sagt, ob sich das Buch auch lohnt. Ich habe es nämlich auch auf meiner Leseliste tatsächlich. Aber bevor Till hier an den Start kommt, hören wir erstmal noch ein bisschen Musik. Und zwar Delcom und Anime Edge hören wir da mit Lost. Und danach geht's weiter mit Till und BookTok.

0: Taylor Swift, I knew you, war das hier bei Sputnik. Hello. Wenn ein Buch so gut sein soll, dass es sogar vor Veröffentlichung des Romans die Filmrechte gekauft wurden, also da muss das schon echt was heißen. Yesteryear ist der gehypte Debütroman von Carol Claire Burke und spricht ein Thema an, das auf Social Media immer mehr zum problematischen Trend wird. Trad Wives, das ist die Kurzform für Traditional Wife und bezeichnet einen Trend, in dem Frauen stereotypische Geschlechterrollen zelebrieren. In kurzen Videos zeigen die Creatorinnen hier ein idealisiertes und vor allem traditionelles Familienleben als Gegenbewegung zum Karrierezwang und Leistungsdruck, wie sie sagen. Welche Rolle die Trad Wife-Thematik in Yesteryear spielt und ob das Buch letztendlich seinen Hype gerecht wird, darüber spreche ich jetzt mit Till, unserem Booktalker und Buchexperten. Hello!
1: Moin!
0: Hau raus, Till, worum geht's denn jetzt in Yesteryear?
1: Also, in Yesteryear geht's um Natalie Heller-Mills. Mhm. Die ist erfolgreiche Influencerin und präsentiert auf ihrem Account das perfekte Familienleben auf so einer alten Farm. Und sie gibt halt so die moderne Hausfrau, die natürlich ganz entspannt Kinder und Haushalt und alles andere unter einem Hut bekommt. Mhm. Und ihr Mann lebt dazu natürlich das absolute Cowboy-Leben. Ne? Pferde, Cowboy-Hut, Farmarbeit, das volle Programm. Okay. In der Realität sieht das Ganze aber natürlich anders aus. Ihre Millionen Follower merken nichts von der Fassade, die sie mit jeder Menge Schauspiel und einem ganzen Team aufrecht hält.
0: Oh, krass.
1: Doch dann passiert was, das alles verändert. Und keine Sorge, das ist kein Spoiler, das steht auch schon hinten auf dem Buch drauf. Natalie wacht plötzlich in einer komplett anderen Realität auf. Keine Nannies, kein Team, kein Strom, keine Handys. Stattdessen sieht alles aus wie im 19. Jahrhundert und auf einmal muss sie genau das Leben führen, das sie vorher nur für ihre Kamera gespielt hat.
0: Boah, richtig krass. Ey, was sagst du denn zum Buch? Diese Zeitreise, die klingt nach einem richtig wilden Twist.
1: Ja, und genau diese Art von Zeitreise, die ist für mich auch das Highlight gewesen. Mhm. Natalie wird plötzlich mit dem echten Treadwife-Leben konfrontiert und wirklich komplett ins kalte Wasser geworfen. Ich wollte die ganze Zeit wissen, warum sie dort gelandet ist und wie sie da halt wieder rauskommt. Leider sind diese Kapitel immer nur relativ kurz. Mhm. Die Geschichte rund um ihre Influencer-Karriere bekommt deutlich mehr Platz. Die ist zwar auch nicht langweilig, aber ich hätte mir einfach mehr von dieser Vergangenheit gewünscht. Mhm. Und leider wird die Auflösung des Ganzen überhaupt nicht geil. Und leider wird die Auflösung dem Ganzen überhaupt nicht gerecht. Also wer am Ende noch den riesigen Twist erwartet und so, der wird leider enttäuscht. Aber ey, manchmal ist ja auch der Weg das Ziel.
0: Ach schade, aber was mich auch echt nochmal interessiert, die Hauptcharakter Natalie, die bedient ja auch ein sehr problematisches Rollenbild. Ja, kann ich da mit so einer Person überhaupt mitfühlen oder auch mitfiebern im Buch?
1: Also so viel kann ich sagen, diese knapp 500 Seiten mit Natalie waren wirklich ein einziger Fiebertraum. Mhm. Also wir erfahren ja das Ganze aus ihrer Sicht und ich sag's euch so, wie es ist, an ihr ist nicht sympathisch. Mhm. Die hasst gefühlt jeden, die hat null Empathie und die flucht eigentlich durchgehend, obwohl okay. Sie gleichzeitig eine völlig übertriebene Hingabe zu Gott hat. Sie zerrt ihre Kinder für Content vor die Kamera, obwohl die das gar nicht wollen. Und ich könnte ehrlich gesagt noch ewig so weitermachen. Oh, aber ich glaube, genau das macht auch den Reiz des Buches aus. Es ist ein bisschen wie so ein Unfall. Eigentlich willst du wegschauen, aber irgendwie kannst du auch einfach nicht. Und genau deshalb bin ich, glaube ich, auch dran geblieben.
0: Okay, krass. Weil ich finde es manchmal auch echt schwierig, so am Buch dran zu bleiben, wenn die ganzen Protagonistinnen einfach ultra, gar nicht sympathisch sind. Aber findest du denn, dass man das Buch dann trotzdem gelesen haben sollte?
1: Also, Yesteryear ist auf jeden Fall ein Page-Turner, so viel sei gesagt. Mhm. Zwischendurch gibt es zwar ein paar Längen, gerade wenn es so um diese Influencer-Geschichte geht. Und naja, das Ende ist halt nicht perfekt, aber diese Abschnitte der Vergangenheit, ich finde, die reißen echt viel raus. Sie sind wirklich spannend und die schocken teilweise so sehr, dass man halt auch einfach nicht aufhören kann zu lesen. Mhm. Und ich glaube, dieser Einblick in eine Welt, in dem Fall der Treadwives, die Rollenbilder propagiert, die nicht nur absolut problematisch sind, sondern halt hinter der Fassade ja auch absolut nicht das Leben zeigen, was sie da eigentlich auf Social Media präsentieren, das ist, glaube ich, auch einfach mal wichtig und die Problematik dahinter sollte deutlich mehr Aufmerksamkeit bekommen.
0: Ey, voll. Also ihr habt's gehört, ein super spannendes Thema mit, ja, Influencer-Dasein und Treadwife-Dasein in dem Buch Yesteryear. Ist schon so eine halbe Empfehlung von Till, weil es ja ein super aktuelles und spannendes Thema ist, auch wenn die Protagonistin vielleicht nicht ganz so sympathisch ist. Ihr habt's ja gehört, das macht's irgendwie aus und es regt vor allem sehr, sehr viel zum Nachdenken an. Ich danke dir ganz doll, Till. 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

Monday habt ihr gehört bei Sputnik. No More Regrets war der Song. Und Leute, wer geht eigentlich 2026 so richtig ab? Also klar, das weiß niemand so hundertprozentig, aber wir sind uns, ich würde mal sagen, zumindest 85% sicher, dass die Acts auf der New Music Hotlist definitiv gute Chancen haben, richtig was zu reißen. Eine davon ist Dani Lia. Ihr Song Alles verloren hatte auf jeden Fall schon einen gewissen Hype.

0: Also ihr hört schon, der Song ist eher was für die melancholischen Momente. Passend dazu hat uns Dani auch verraten, dass Traurigkeit die beste Mut zum Songschreiben ist.
1: Ich weiß nicht, immer wenn ich glücklich bin, dann schreibe ich keine Songs. Dann bin ich einfach happy. So, dann spaziere ich durch die Straßen und genieße einfach irgendwie so ein bisschen das Leben mit Freunden. Und wenn ich sad bin, dann oder irgendwas mich bedrückt, dann schreibe ich oft einen Song darüber. Deswegen ist es oft irgendwas, womit ich in der letzten Zeit gestruggelt habe oder so.
0: Dass sad sein, aber auch richtig badass sein kann, hat sie uns auf ihrer letzten EP bewiesen. Die Trauer ist geblieben, aber das Piano hat sie einfach gegen eine E-Gitarre eingetauscht.

0: Also ich liebe ihre Mellow-Stimme total. Das ist übrigens ihr Track Baby Tea. Aber egal ob Indie-Ballade oder Indie-Rock, was ihre vielen FollowerInnen an Dani Lia schätzen, ist vor allem ihre Authentizität. Man nimmt ihr ihren Schmerz so richtig ab und das liegt auch daran, dass sie sich nicht irgendwie inszeniert, sondern einfach real bleibt.
1: Keine Ahnung, die Leute können halt durch die Musik schon sehen, wer ich bin. Ich sage jetzt nicht, dass alles so hundertprozentig ich bin oder hundertprozentig mir genauso passiert ist, aber die Gefühle, die darüber kommen und viele Storys sind genauso passiert.
0: Und genau deswegen feiern wir Dani Lia auch auf der New Music Hotlist ab, wo wir und die anderen jungen Wellen der ARD und Deutschlandfunk Nova für euch Acts gesammelt haben, wo wir hoffen, dass sie dieses Jahr richtig krass durchstarten. Die komplette Liste mit allen Acts findet ihr übrigens auch online und ich würde sagen, von Dani Lia spiele ich euch jetzt noch einen Song und zwar den wir eben schon so ein bisschen angehuckt haben und zwar Baby Tea gibt's jetzt für euch.

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Hallo, hallo bei Sputnik. Ich bin Sarah und wir machen uns jetzt einen richtig schönen Abend zusammen. Ja, Theresa, die hat mir vorhin schon gesteckt, unsere Serienexpertin und natürlich auch Filmexpertin, dass jetzt endlich der Live-Action-Film von Vaiana gestartet ist. Da gibt sie uns gleich noch so ein paar Infos ran. Und, worüber ich mich sehr doll gefreut habe, Sängerin Ines aus Dresden, die kennt ihr safe von dem Song Zukunft Pink. Die ist jetzt auf US-Bühnen unterwegs und worum es da genau geht, das erklärt uns Alex. Aber erstmal gibt es noch ein bisschen Musik und wir gehen rein und zwar mit Chiago und seinem neuen Song Geld.

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0: Diese Woche ist es passiert, die Live-Action-Verfilmung von Vaiana startet im Kino. Der Disney-Animationsfilm von 2016 war ja ein absoluter Hit. Ich glaube, ihr erinnert euch daran.
1: 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Finde Maui. Bring das Herz nach Tifiti zurück.
0: Und jetzt erleben wir Vaiana und den Halbgott Maui als echte Menschen. Aber wie das bei diesen Neuverfilmungen so ist, da gibt's ja oft vorher Kritik. Unsere Filmexpertin Theresa, die erzählt uns mal welche, Nadu.
2: Also es ist Meckern auf hohem Niveau, muss man dazu noch sagen. Ne? Es geht um die Frisur von Dwayne The Rock Johnson im Film. Mhm. Denn man weiß ja, Maui hat eine sehr prächtige Lockenpracht, während Dwayne The Rock Johnson eher ein bisschen haarlos auftritt. Mhm. Und das war so ein bisschen, als man den ersten Trailer gesehen hat, dachte man so, okay, das sieht extrem ein bisschen Panne aus. Also man hätte es vielleicht irgendwie anders machen können. Ja, aber es ist, glaube ich, so eine Gewöhnungssache. Ich glaube, wenn man den Film dann guckt, ist es okay. Und manche finden es halt auch nicht so cool, dass generell er ihn spielt, weil sie finden, dass er ein bisschen alt für die Rolle ist, aber es liegt natürlich nahe, da er ihn im Original-Animationsfilm spricht, dass er ihn auch irgendwie spielt.
0: Naja, an so einer Besetzung kann man ja im Nachhinein jetzt auch nicht so viel ändern, ne?
2: Nee, aber auf eine andere Kritik hat Disney tatsächlich reagiert, was nämlich den Look und die Farben des Films angeht. Mhm. Nämlich auch beim ersten Trailer fanden die Leute die Farben zu dunkel. Der Animationsfilm ist ja super bunt und der Realfilm, auch wenn er natürlich natürlicher sein muss, sah so ein bisschen düster aus, fand ich auch. Und da haben sie nachgebessert. Die haben tatsächlich, wenn man sich einen neuen Trailer anguckt, ist es viel knalliger, viel heller, viel wärmer. Also sieht mehr einfach nach Vaiana aus. Und ich muss sagen, ich bin ja immer sehr zwiegespalten, was diese Live-Action-Verfilmungen von diesen Disney-Klassikern angeht. Aber ich bin tatsächlich, haben wir gerade schon gemerkt, ich habe schon Bock, den zu gucken. Also ich glaube, der ist schon echt süß.
0: Ja, ich habe es dir auf jeden Fall angehört. Also falls ihr genauso viel Bock habt wie unsere Filmfachfrau Theresa, Vaiana könnt ihr euch jetzt im Kino reinziehen. Ich danke dir ganz doll, Theresa, fürs Vorstellen.

0: Lie to Me von Malik Harris habt ihr gehört bei Sputnik. Hello! Mit der Dresdner Band Aetna ist sie durchgestartet und sie, ihr kennt sie alle safe von der Zusammenarbeit, nämlich der mit Peter Fox. Und mittlerweile ist Sängerin Ines sogar beim Coachella und mit großen US-DJs zu sehen. Dabei kommt sie ursprünglich aus dem Saarland und hätte vermutlich selbst nie gedacht, dass ihre Karriere mal so explodiert. Mein Kollege Nils hat sie bei einer Doppelshow vor 26.000 Menschen in San Francisco begleitet und berichtet.
1: Ein Samstagabend im Cow Palace, eine der größten Event-Locations der Stadt. Hauptact ist der weltweit bekannte DJ Griffin. Ines hat mit ihm einen Song gemacht. Half the World Away heißt er. Den singt sie jetzt live vor 13.000 Menschen. Auch am Vorabend stand sie schon hier auf der Bühne, auch ausverkauft. Zwei Tage davor war sie noch in Deutschland.
2: Ich bin jetzt schon durch von dem ganzen Jetlag und so, das ist auf jeden Fall krass.
1: Für 48 Stunden San Francisco sitzt sie fast 24 Stunden im Flugzeug.
2: Aber ich bin total erheitert, weil so viele schöne Sachen passieren und ich auf jeden Fall auch vor einem Monat nicht gedacht hätte, dass ich jetzt hier in diesem Kuhpalast stehe.
1: Ines Kappenstein kommt ursprünglich aus dem Saarland. In Dresden hat sie Jazzgesang studiert. Sie ist Teil der deutschen Elektroband Aetna und hat mit Materia oder Peter Fox gearbeitet. Power to the people, yeah, Frauen ruhen die Welt. Der Song Zukunft Pink beginnt mit der Stimme von Ines. Alle mal schwarz, ich seh Zukunft pink, wenn du mich fragst, wird alles gut. Vor ihrem Auftritt in San Francisco treffen wir uns Backstage. Hier laufen heute einige Star-DJs rum.
2: Also ich hatte gerade Lost Frequencies getroffen. Listen to the mariachi play at midnight. Are you with me? Are you with me? Der ist riesig, der macht dann hier so Support.
1: Dass sie auf einmal ganz selbstverständlich bei großen US-Shows singt, war eigentlich nicht geplant.
2: Ich bin ehrlich gesagt auch immer noch komplett davon überrascht von dem Ganzen und so ein bisschen überrollt auch, weil ich damit niemals, ich hätte mir das niemals ausdenken können. Es gibt ja so Leute, die schreiben so Bucketlists und so. Also ich hab sowas gar nicht.
1: Es hat sich eher so ergeben. Und zwar so. Ines schreibt Songs. Viele Songs.
2: Das wurde dann losgeschickt einfach an zum Beispiel DJs.
1: Und wenn einem DJ ein Song gefällt,
2: dann tun die, um quasi das Lied oder den Song, den ich gemacht habe, nämlich bestehend aus der Melodie, ne, und dem Text, tun die drumherum ihre eigene Welt quasi produzieren.
1: So ist das auch mit diesem Song passiert. Ice Cut Deeper. Den hat Ines mit dem US-DJ Subtronics gemacht, der im April beim riesigen Coachella-Festival in Kalifornien gespielt hat. Nur ein paar Wochen vorher meldet sich sein Team beim Management von Ines.
2: Wie wär's mit, wenn wir den Song irgendwie beim Coachella rausbringen und Ines dann einfach rüberfliegen? Und Paul rief mich an, mein Manager, und meinte so, hey, die fragen das so, ne? Sollen wir das jetzt irgendwie ernst nehmen und so? Und ich so, ey, ich weiß nicht, ich glaube, die labern einfach nur. Amis, keine Ahnung.
1: Es war kein Gelaber. Die Einladung ist ernst gemeint. Es gab nur ein Problem. Ines hatte noch kein Künstlervisum für die USA.
2: Freitags habe ich diesen Pass bekommen, also mit dem O-1-Visum. Samstag sind wir geflogen und sonntags stand ich auf der Bühne. One time, make some fucking noise for Ines! Die Leute sind so ausgerastet.
1: Gleich geht's auch in San Francisco auf die Bühne. Welche Pläne sie in den USA noch hat, will ich wissen.
2: Ich habe jetzt hier keinen spezifischen Traum, außer dass es halt eben ein paar Artists gibt, mit denen ich unbedingt zusammenarbeiten wollen würde.
1: Welche will sie aber nicht verraten?
2: Nee, ich habe echt das Gefühl, dass das da nicht passiert.
0: Ganz egal, wer Ines da so vorschwebt für ein Feature, wir glauben an

sie und wir drücken ihr ganz, ganz fest alle Daumen. Und um sie jetzt nochmal abzufeiern, gibt's natürlich noch einen Song. Und zwar von ihr und ihrer Band Aetna. Lonely haben wir da für euch bei Sputnik. Oh.

Hello, Sputnik Popkult. Ich bin Sarah und wir machen es uns jetzt noch richtig schön, die letzte Stunde. Und ich freue mich sehr, wir spielen nämlich auch Musik von Young Pep. Das ist ein Rapper aus Leipzig, der macht jetzt schon seit einigen Jährchen Musik, ist aber auch erst 17 Jahre alt und hat trotzdem schon einige Banger rausgehauen. Sein neuer Song heißt Laut sein immer, den hören wir jetzt gleich. Und dann ist nochmal unser Gamechecker Alex am Start. Der hat nämlich ein paar Infos über eine große Entlassungswelle, die Firma Xbox gerade heimsucht. Was da genau passiert ist, das erfahren wir nach ein paar Songs. Erstmal gibt's von Strange Read My Mind für euch hier bei Sputnik.

Ihr seid bei Sputnik gelandet. Hello, das war Miles Smith mit My Mess. Und weiter geht's mit jemandem, der relativ jung ist und trotzdem schon richtig krass Haltung zeigt. Und zwar der Leipziger Rapper Young Pep. Tagsüber ist er in der Schule und abends oder am Wochenende, da lebt er so richtig sein Hannah Montana Life und steht auf der Bühne. Er war in diesem Jahr schon bei uns auf dem Sputnik Spring Break Festival als Secret Act und rappte da über Vibes und auch Zukunftsängste, die Kids und junge Erwachsene aktuell haben. In seinem neuen Song singt er zum Beispiel, ja, ich bin noch nicht 18 und die Welt liegt schon in Trümmern. Der neue Song heißt Laut sein immer und er sagt auch selbst, dass er einfach seine Bühne nutzen will, weil das nicht so selbstverständlich ist. Mit seinen zarten 17 ist Young Pep auch schon auf sehr vielen großen Bühnen unterwegs gewesen. Er war zum Beispiel Support bei Kraftklub und auch Finch ist ein Supporter von ihm. Ich würde sagen, jetzt haben wir lang genug drüber geschnackt. Ich hau den jetzt mal rein. Hier ist Young Pep mit Laut sein immer bei Sputnik im Popkult.

0: Die Giant Rooks habt ihr gehört mit Want It Back hier bei Sputnik. Hallo! Vielleicht habt ihr es diese Woche auch mitbekommen. Bei Xbox werden tausende Menschen entlassen, Gaming-Studios werden verkleinert, andere verkauft. Da scheint echt ordentlich was im Argen zu liegen. Mein Kollege und Gamechecker Alex hat für euch mal ein paar Facts parat. Hallo Alex!
1: Hey!
0: Eigentlich ist Xbox so eine Riesenfirma. Die gehören ja auch zu Microsoft, die mit Windows und Co. Ja eigentlich sogar noch größer sind. Also warum geht's denen jetzt wirklich so schlecht oder geht's denen überhaupt schlecht?
1: Jein, also dass besonders die Xbox-Sparte Probleme hat und gerade gegen die Konkurrenz bei PlayStation und Nintendo abstinkt, das ist schon eine ganze Weile so. Mm. Die Taktiken von Xbox sind in den letzten 10 Jahren irgendwie nie so richtig aufgegangen. Also zuerst hat man massenweise Studios und Teams gekauft, um die Xbox mit guten Exklusivtiteln zu befüttern, die es dann nur da gibt. Dann hat man sich aber doch umentschieden und die Spiele überall inklusive der PS5 veröffentlicht. Dann wollte man mal mit der Xbox die technisch beste Konsole bieten, damit sich der Kauf auch lohnt. Mhm. Dann hat man aber gesagt, mit der Xbox-App kann man auch auf jedem anderen Gerät zocken. Da fehlte einfach komplett die rote Linie. Okay. Und nachdem vor kurzem dann die Chefin von Xbox gewechselt hat, will man jetzt mit dem sogenannten großen Xbox-Reset wieder einen neuen Weg einschlagen. Allerdings nicht, weil man jetzt mega große Verluste eingefahren hat. Mhm. Man macht eben nur deutlich weniger Profit als bei PlayStation und Nintendo. Und das reicht denen eben nun mal nicht.
0: Okay, und deswegen verlieren da jetzt die Leute ihren Job?
1: Vereinfacht gesagt, ja. Mhm. Also insgesamt verlieren da 3.200 Mitarbeitende ihren Job bei Xbox. Teilweise sogar bei den größten Studios. Also nicht mal die, die zum Beispiel am Skyrim-Nachfolger arbeiten, scheinen sicher zu sein.
0: Krass.
1: Außerdem trennt sich Xbox von insgesamt 5 Studios, die zum Glück aber nicht direkt dicht gemacht werden, sondern teilweise unabhängig werden oder verkauft werden. Mhm. Ein Studio, was zum Beispiel scheinbar einen Käufer gefunden hat, ist Ninja Theory, die sogar beim letzten Xbox-Livestream vor ein paar Wochen erst noch ihr nächstes großes Spiel Senua der Hellblade-Reihe angekündigt haben. Mhm. Eins meiner Lieblingsstudios, Double Fine, die super kreative Spiele wie Psychonauts gemacht haben, gehören zu denen, die unabhängig werden, also quasi wieder ihre eigenen Chefs sind. Klingt eigentlich erstmal ganz gut, aber ohne das Big Money von Xbox im Rücken werden die sicher leider auch nicht um Kündigungen herumkommen.
0: Ja.
1: Für einen anderen meiner Favorites, die Arcane Studios, von denen auch die sehr beliebte Dishonored-Reihe kommt und die eigentlich gerade an einer Videospielumsetzung des Marvel-Helden Blade arbeiten, bleibt es aber ungewiss, für die wurden nämlich noch keine neuen Käufer gefunden.
0: Ui, das klingt alles ehrlich gesagt sehr ungewiss und nicht gerade optimistisch, ne? Denkst du denn, es werden immerhin Xbox, irgendwie wird es dann auch helfen, damit die wieder so ein größerer Player werden neben Nintendo und PlayStation?
1: Das ist natürlich eine schwierige Frage, aber ich bin ehrlich gesagt nicht wirklich überzeugt, dass der Erfolg von Xbox jetzt mit den Kündigungen von zigtausend Mitarbeitenden steht und fällt. Das ist einfach eine sehr schnelle und einfache Lösung für ein sehr komplexes Problem, das vermutlich viel mehr an dem Management liegt.
0: Mhm.
1: Also die Spiele hingen teilweise ewig in der Entwicklung fest, weil jede Entscheidung erst durch viele Management-Ebenen gehen musste. Und dieser ständige Strategiewechsel, von dem ich geredet habe, der hat sich ja auch nicht geholfen.
0: Ja,
1: es ist mir aber auch ehrlich gesagt einfach ein bisschen unbegreiflich, wie man zuerst jedes Team, was nicht bei 3 auf den Bäumen ist, kauft, denen dann eine tolle Zukunft bei Xbox verspricht, um dann ein paar Jahre später zu merken, dass das nicht so klappt und sie dann wieder auszuspucken.
0: Ja.
1: Und wenn man dann gleichzeitig noch sieht, wie viel Microsoft in KI investiert, die potenziell dafür genutzt werden kann, menschliche Mitarbeitende zu ersetzen, läuft es mir echt kalt den Rücken runter. Trotzdem muss ich aber auch zugeben, dass an der Taktik, wieder jetzt mehr auf große Blockbuster zu setzen, für die man sich tatsächlich auch eine Xbox kaufen will, was dran ist.
0: Mhm.
1: Denn am Ende ist es eben auch wichtig, dass die Xbox eine starke Konkurrenz zu PlayStation und Switch darstellt. Sonst können die irgendwann alles machen und so viel Geld aus uns rausquetschen, wie sie eben Bock haben.
0: Oh Mann, ey, dann hoffe ich mal, dass sich Xbox irgendwie wieder fängt und zwar am besten ohne noch mehr Leute auf die Straße zu setzen. Das wäre großartig. Ich danke dir, Alex, für die Zusammenfassung.

Hola, hola, hola beim Sputnik Popkult. Ich bin Sarah und wir machen uns die letzte halbe Stunde jetzt noch ordentlich schön. Denn hier geht's nochmal um unseren Act der Woche, Luna Morgenstern. Den lernen wir noch ein bisschen besser kennen und hören natürlich auch nochmal einen Song von ihr rein. Und wir sprechen über BTS. Die sind ja gerade in München und werden demnächst ihr Konzert anfangen heute Abend. Und da haben wir jetzt auch von der ARD einen Podcast am Start und über den werden wir auch gleich quatschen. Erstmal gibt's Musik von Jessie und Calvin Harris. Satisfy habe ich jetzt hier für euch.

Body isn't ready hier bei Sputnik. Hello! Als hätten Chaperone, The Last Dinner Party und Charlie XCX ein Baby bekommen, so klingt unser Soundcheck-Act der Woche, Luna Morgenstern.

0: Ihr neues Mixtape Chateau Brü klingt nach Berlin, nach Raves der 90er oder Clubmusik der frühen 2000er. Und das passt auch, denn Luna ist ein Kind der 90er und lebt in Berlin. Im Sputnik-Interview hat sie uns erklärt, was der Mixtape-Name bedeuten soll.
1: Das Wort Chateau fühlt sich für mich elegant an, romantisch, ein bisschen unerreichbar. Wie so ein Luftschloss. Brut ist das Gegenteil davon. Es ist roh, ungefiltert, rebellisch. Und rückblickend war genau das auch der Ort, an dem ich mich selbst gerade befunden habe. Diese Songs versuchen nicht für alles eine Antwort zu finden. Sie erzählen davon, erwachsen zu werden, seine Meinung zu ändern, Menschen loszulassen und sich langsam mit der Person anzufreunden, die man geworden ist.
0: Also sie hat dann auch gesagt, das ist ein bisschen so ein rohes Schloss oder ein Schloss im Rohbau. Und im Titeltrack geht es auch um die Erfahrung von Altersdiskriminierung in der Musikindustrie. Aber anstatt sich davon runterziehen zu lassen, macht sie ein Motto draus: They say my grapes got sour, but I call it juicy. Also sie sagt, meine Früchte sind verdorben, aber ich nenne es saftig. Generell sollte es kein Album und keine EP werden, sondern ganz speziell ein Mixtape. Und Luna erzählt uns auch, warum.
1: Ein Mixtape hat sich in diesem Fall irgendwie ehrlicher angefühlt, als es ein Album zu nennen oder eine EP, weil meine früheren Releases immer zu einem ganz bestimmten Kapitel meines Lebens gehört haben und Chateau Brut ist eher offen. Also die Songs sind über einen längeren Zeitraum entstanden und jeder von ihnen zeigt eine andere Version von mir. Deswegen ist es, glaube ich, weniger eine fortlaufende Geschichte als eine Sammlung von Momenten, die am Ende irgendwie zueinander gefunden haben. Und ich habe das Gefühl, dass diese Welt noch nicht ganz zu Ende erzählt ist. Und das mag ich.
0: Das ist jetzt unser Soundtrack-Act der Woche, Luna Morgenstern mit Kids hier bei Sputnik im Popkult.

0: What If von Neptunica habt ihr gehört bei Sputnik. Na, in etwas mehr als einer Stunde ist es soweit. BTS betreten in München die Bühne. Das wird ein riesiges Event, denn gestern und heute sind die einzigen Shows in Deutschland und mittlerweile haben vermutlich echt alle mitbekommen, wie groß der Hype um die K-Pop-Band ist. Wenn ihr den Popkult nicht gerade in der Schlange vor der Allianz Arena in München hört, seid ihr vermutlich auch nicht gleich live dabei. Aber keine Sorge, denn ihr werdet im Anschluss an die Sendung trotzdem gleich mit eurer Dosis BTS versorgt. Es läuft nämlich die zweite Folge des Podcasts Kennst du BTS? Eine Band aus Korea verändert die Welt. Der Podcast geht auch zurück zu den Anfängen und beantwortet die Frage, wie auch 7 Underdogs aus Korea die einflussreichste Band der Welt werden konnte. Host Lisa Sophie hat für uns mal zusammengefasst, für wen der Podcast was ist.
1: Ich glaube, dieser Podcast ist für all die Menschen, die schon mal das Wort BTS gehört haben, aber nicht so richtig was damit anfangen konnten, die vielleicht 1-2 Songs kennen und sich einfach so denken, okay, ich will da irgendwie mehr drüber erfahren. Für die ist dieser Podcast wirklich perfekt. Aber ich muss sagen, er ist auch für Leute, die schon lange, lange Fans sind. Also auch ich habe in diesem Podcast noch ganz viele neue Sachen erfahren. Ich glaube, der Podcast ist wirklich für alle Leute, die sich auch nur ansatzweise für K-Pop interessieren. Da kommt jeder auf seine Kosten.
0: Folge 2, die gleich läuft, die widmet sich speziell dem Idol-System und was Newcomer und Newcomerinnen alles leisten müssen, um so ein K-Pop-Idol zu werden.
2: Wer K-Pop-Idol werden will, muss in Seoul sein. Wer nicht dort ist, hat kaum Chancen. Deshalb ziehen Teenager wie J-Hope früh in die Wohnheime der Agenturen. Die sogenannten Dorms. Weit weg von der Familie. Weit weg von zu Hause. Dann beginnt eine mehrjährige Trainingsphase. Gesang, Tanz, Rap, Performance.
3: Und das ist ein großes Risiko, denn es gibt keine Garantie. Viele trainieren jahrelang und dürfen trotzdem nicht debütieren.
2: Für die Firmen ist diese Trainee-Zeit natürlich teuer. Dorms, Proberäume, Tanzunterricht, Gesangstraining, Studios, das muss man erstmal finanzieren.

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1: Kennt ihr noch Natürlich Blond? Ja, diesen Film mit Reese Witherspoon? Gibt jetzt eine Serie dazu. Was die kann, hören wir gleich. In 7 Minuten hier im Popkult. Ich bin Marvin Tach.

0: gleich Blumengarten. Mit Gut genug. Und vorher checken wir eine neue Serie für euch aus. Das Prequel zu Natürlich Blond läuft. Natürlich Blond, erinnert euch noch? Die Filmreihe über die blonde und immer in pink gekleidete Jurastudentin, die von allen unterschätzt wird. Also für Reese Witherspoon war es damals der große Karrierestart, muss man wirklich so sagen. Und jetzt gibt es eben die Vorgeschichte zum Film. Elle ist frisch auf Prime Video gestartet. Und Theresa aus dem Team, in Elle treffen wir Elle Woods jetzt in der Highschool.
1: Yep, sie ist gerade 16 geworden, genießt ihr privilegiertes, sorgloses Leben in L.A. Da kommen ihre Eltern mit einer Horrornachricht.
2: Es geht um deinen Dad.
3: Ich musste mir eine neue Praxis suchen und habe eine gefunden.
2: Wie heißt sie denn?
3: Seattle's Elite.
2: Weil der andere Arzt aus Seattle ist?
3: Weil die Praxis in Seattle ist.
2: Das heißt, du pendelst nach Seattle?
4: Ey, wir ziehen nach Seattle!
1: L.A. vs. Seattle, das ist so ein bisschen wie Bexton vs. Toby.
0: Was?
1: Elle ist an ihrer neuen Schule die absolute Außenseiterin, wie so ein pinker, fröhlicher Fleck in ganz viel Grau. Und man kann schon sagen, dass sie da gemobbt wird. Sie muss sich also entscheiden, ob sie versucht, dort klarzukommen oder aber einen Weg zurück nach L.A. findet.
0: Okay, also eigentlich ist es die gleiche Grundstory wie in dem Film auch.
1: Total. Sie kommt als Außenseiterin irgendwo hin, wo sie nicht ernst genommen wird und muss sich beweisen. Das macht aber nichts. Ich würde sogar sagen, dass es in dem Fall absolut sinnvoll ist, das so zu machen. Dadurch ist die Serie eben auch was für Kenner und Nicht-Kenner der Filme. Lexi Mindtree, die junge Elle spielt, macht das übrigens absolut bezaubernd. Und hier in der Serie lernen wir auch die Eltern genauer kennen und auch die sind absolut cute und nicht so klischeebehaftet, wie man das vielleicht denken würde. Also die Serie macht Spaß und lässt sich gut weggucken.
0: Dude, Elle kann man sich mal geben auf Prime Video und noch mehr neue Serien und Filme checken wir immer in unserem Popcult-Stream für euch aus auf sputnik.de.

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0: Sputnik, Popkultur. Komm, wir hören rein in das neue Album von Esther Graf. Sie ist doch unser Act der Woche. Gebürtige Österreicherin, lebt in Berlin und hat jetzt eben ihr neues Album an den Start gebracht, wofür es sich zu leben lohnt. Sieke aus dem Musikteam, was waren so deine ersten Gedanken, als du dir das Album angehört hast?
1: Ja, dass sie einfach wirklich nur eine absolute Süßmaus ist und das ganze Album nach einem warmen Sommertag klingt. Sie singt im Titelsong, wofür es sich zu leben lohnt, die Zeile "Glaub, ich vermisse gerade gar nichts" und weiter im Album "Grad ist alles perfekt". Und ich bin ehrlich, ich glaube ihr das. Das klingt jetzt nicht wie so eine banale Floskel, sondern eher, dass Esther wirklich gerade richtig happy im Leben ist. Und so klingt das alles.

0: Also wenn das nicht nach offenen Autofenstern, langen Nächten und spontanen Entscheidungen klingt, dann weiß ich auch nicht.
1: Ja, voll. Also richtig fluffig gibt's dann auch schlechte Laune auf dem Album.
0: Nee, nicht direkt. Es gibt aber eine Menge Tiefgang. Es ist nämlich alles nicht nur hihi haha, sondern trotz all der Leichtigkeit fängt Esther auch Momente von Zweifel, Sehnsucht oder Abschied ein. Eben alles, was so im Leben passieren kann. Mhm. Sie checkt, dass jeder noch so schöne Moment schnell vorbei sein kann und dass man ihn deswegen umso mehr genießen soll. Also long story short, Esthers Album mixt Deutschpop, Indie und fette Ohrwürmer und liefert uns Stories über Sommer, Herzklopfen und einfach viel Leben. Also mit allem, was dazugehört.
1: Ich habe sie in Berlin getroffen für einen kleinen Plausch. Das ist wirklich eine, weiß ich, diese Person betritt den Raum und du hast einfach sofort gute Laune, sie ist sofort am Connecten, mega energetisch. Tolles Gespräch. Also den ganzen Talk hören wir so ungefähr in einer Stunde hier im Sputnik Popkult. Marvin trifft Esther Graf und jetzt einfach schon mal in ihr neues Album rein, wofür es sich zu leben lohnt, der Track.

Sputnik Popkult mit noch mehr neuer Musik. Jetzt ein Song über Unsicherheit, Selbstakzeptanz und das eigene Körperbild. Starke Themen, die Somber hier aufmacht. Mit seinem neuesten Track, My Body Isn't

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0: starke Stimme. Dennis Lloyd aus Tel Aviv ist wieder da. Auf den Beats von You Not Us gehört. Sputnik Popkult hier. Gamechecker Alex jetzt am Start. Sag mal, so neue Games lädt man sich runter, ist klar. Bisher hat man aber immer noch die Wahl, habe ich von dir gelernt, sich stattdessen auch eine Verpackung mit Disc irgendwie zu Hause hinzustellen. Das ändert sich jetzt aber gerade. Und sagen wir mal so, nicht allen gefällt das, ne?
1: Also, dass immer mehr Games-Verkäufe jetzt digital stattfinden, ist an sich ja nichts Neues mehr. Aber diese Woche gab es von Sony, die ja für die PlayStation verantwortlich sind, die Meldung, dass sie ab 2028 die Produktion der Disc-Version neuer Spiele komplett einstellen wollen. Mhm. Und auf Seiten der Xbox gibt es auch schon Gerüchte, dass so eine Ankündigung bald folgen könnte. Das heißt, entweder du gehst also in den Online-Store der PlayStation bzw. von der Xbox oder du gehst in den Laden, kriegst da aber eben auch nur eine Verpackung mit einem Code, den du dann einlösen und anschließend das Spiel trotzdem downloaden musst. Mhm. Genauso läuft es ja im November übrigens auch schon bei GTA 6.
0: Aber ich schätze mal, gerade für Leute, die so Spiele gerne sammeln, ist das ein bisschen blöd, oder?
1: Ja, auf jeden Fall, aber eben nicht nur für die. Ich muss ja sagen, als jemand, der hauptsächlich am PC zockt, bin ich das schon gewohnt. Da läuft seit vielen Jahren eigentlich alles nur noch digital. Und teilweise hat das ja auch Vorteile. Also auf jedem neuen Gerät kann ich direkt alle meine Games runterladen, muss mir keine Sorgen um irgendwelche zerkratzten Discs machen. Ja. Aber es gibt eben auch viele Nachteile, angefangen bei der Downloadgröße. Viele Games knacken ja heute gern mal die 100 GB-Marke. Und wenn du da irgendwo lebst, wo es kein schnelles Internet gibt, kannst du gerne mal einen Tag oder länger auf den Download warten, bis du endlich loszocken kannst.
0: Das ist schon krass, ne? Und da ist dann die Vorfreude auch so ein bisschen weg, glaube ich.
1: Yep, und für viele vielleicht noch wichtiger, gebraucht kaufen und verkaufen geht mit digitalen Käufen einfach nicht. Einmal gekauft oder den Code aus der Packung aktiviert, ist das Spiel an deinen Account gebunden. Das ist sowohl für die Leute scheiße, die Games nach dem Durchzocken oder wenn es ihnen eben nicht gefällt, wieder verkaufen, um sich das nächste leisten zu können und auch für die Leute, die eben gern gebraucht Spiele kaufen, um ein paar Euros zu sparen. Und was auch beunruhigend ist, digitale Käufe, also nicht nur Spiele, gehören einem eigentlich nicht so wirklich.
0: Naja, die Industrie presst halt weiter die Zitrone aus, ne, kohlemäßig. Aber wie meinst du das jetzt genau?
1: Naja, meistens erwirbt man da beim Kauf nur eine Lizenz zur Nutzung oder zum Download. Ja. Und oft ist irgendwo ganz tief in den AGBs versteckt, dass dir diese Lizenz auch theoretisch jederzeit wieder entzogen werden kann. Crazy. Das passiert zwar in der Praxis echt selten, aber Sony hat letztens erst gezeigt, wie schnell es dann doch gehen kann. Denn über den Shop der PlayStation kann man nämlich auch Filme kaufen und nachdem sie die Rechte vom Filmverleih Studio-Kanal verloren haben, wurde eine große Auswahl mit unter anderem auch den Tributen von Panem-Filmen, diverse Quentin Tarantino-Streifen oder auch Klassiker wie Apocalypse Now komplett entfernt und Leute, die die bereits gekauft haben, schauen jetzt ebenfalls in die Röhre und niemand garantiert einem, dass das mit Games nicht auch passieren könnte. Also auch wenn es altmodisch klingt, es gibt schon immer noch gute Gründe, sich seine Spiele, Filme und Serien auf Blu-ray und DVD zu holen.
0: Na voll, Alex, danke und gut, dass wir da immer kritisch hinschauen. Noch mehr Game News von Alex zum Nachhören gibt's übrigens immer auf sputnik.de. Und Charlie XCX hat was Neues gemacht, wink wink jetzt. 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

0: Almost Monday. Sputnik Popkult. Fincher war jetzt. Er will ja ein bisschen Pause vom Rummelplatz-Techno machen, ne?
1: Konzerte, eigene Finch-Konzerte sehe ich jetzt erstmal nicht mehr. Hm. Finch kann immer nach Hause gehen und oder weg sein und dann kann Nils endlich mal wieder für sich was genießen. So, das ist schön.
0: Okay, aber zum Sputnik Spring Break kommst du nächstes Jahr, hast du uns ja schon versprochen, ne? Neues Album, Außenseiter Spitzenreiter ist da, 9 Songs sind drauf, eher kurz, weil...
1: Die Leute haben aber keinen Bock mehr auf Alben. Du bringst ein Album raus mit 14, 15 Songs und außer du hast jetzt gerade den totalen Hype wie eine Icky-Mail oder so, wo eh alle Songs todes gehört werden, wenn du aber, sag ich mal, im normalen Hype bist oder die Leute deine Standardfans, die hören halt nur die Singles, also das ist unglaublich.
0: Dude, und was erwartet uns auf dem Album?
1: Hab die Features ein bisschen eingeschränkt, also im Endeffekt sind es bloß 3, Bowser, Green und die Russian Village Boys, musikalisch in alle Richtungen wieder, so. Auf entspannt.
0: Auf entspannt, sagt er. Ja. Klingt so, wie man es von ihm kennt. Und da auch drauf Finch mit Kopangan, neu jetzt im Sputnik Popkult.

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Hallo, hier ist Marvin. Die meistgestreamte Österreicherin der Welt, gleich bei mir im Talk. Esther Graf nach Tame Impala.

0: Jetzt, ich freue mich. Bisschen quatschen mit Esther Graf im Sputnik Popkult. Groß geworden in Kärnten in Österreich, da wo andere Urlaub machen. Musikausbildung in Salzburg an einem Musikgymnasium. Platz 3 bei einem Chorwettbewerb im österreichischen Fernsehen. Dann bist du nach Wien gezogen, hast Abi nachgeholt, hast dich als Model und Sängerin selbstständig gemacht. Mittlerweile war dein Gesicht auch schon am Times Square auf einem riesigen Bildschirm zu sehen. Naja, mit über 112 Millionen globaler Streams bist du die meistgestreamte Österreicherin gerade. Hast die 1Live-Krone als bester Newcomer-Act und den YouTube-Award für das Most Watched Video eingesackt. Ich würde sagen, es läuft bei dir. Und jetzt treffen wir uns in Berlin im Büro von deinem Label. 2 EPs hast du schon gedroppt. Dein zweites Album ist jetzt seit ein paar Tagen draußen. Und ich freue mich, dass wir uns sehen. Esther Graf, herzlich willkommen im Sputnik Popkult.
1: Vielen, vielen Dank. Mein Lieblingsteil war, glaube ich, der Chorwettbewerb.
0: Das ist ganz wichtig, um auch mal klarzumachen, dass du auch mal in einer anderen Welt unterwegs warst.
1: Ja, stimmt. Es war eh eine sweet Erfahrung. War voll witzig, dass das jetzt gerade vorgekommen ist. Das habe ich, glaube ich, Jahre nicht gehört. Aber fand ich jetzt erfrischend, dass du das jetzt mit reingepackt hast in meine Biografie.
0: Ja, aber Chorwettbewerb, wie muss man sich vorstellen? War richtig so im Fernsehen und so, ja?
1: Ja, ja. Aber es ist halt ein Chor, ne? Dann geht es halt um nichts. Also nee, dann geht es auf jeden Fall nicht um mich. Aber es geht auch, ging um was. Also haben wir ja den dritten Platz gemacht, das war schon spannend. Aber vielen Dank für dieses ganz sweete Intro, das liest sich natürlich toll und geht runter wie Butter.
0: Klingt doch mega. Und jetzt ist das neue Album da, wie fühlst du dich?
1: Ich fühle mich ehrlich gesagt ganz gut. Ich bin eins entspannter als beim letzten Album, muss ich sagen. Und ich hatte einen ganz schönen Release in Konstanz. Da war ich dann essen, habe ich Fußball geguckt und dann habe ich noch meinen Livestream gemacht. Und dann habe ich so tolle Platzierungen um 0 Uhr bekommen und ich habe richtig geil geschlafen. Es war einfach ein toller Tag und jetzt hatte ich ein geiles Wochenende. Und jetzt sprechen wir aber noch. Das ist ja besser, könnte es nicht sein.
0: Ja, ich freue mich. Und ist es nicht manchmal auch ein bisschen surreal, dass man noch irgendwie Spotify aufmacht und dann guckt man sich sein eigenes Album an? Also so würde ich es, glaube ich, machen.
1: Ja, es ist voll spannend. Es ist auch, ich frage mich immer, ob es cringe ist, aber ich habe dann natürlich schon, ich habe mir dann das ganze Album auch angehört und war dann schon so, es ist schon krass, dass das jetzt draußen ist, weil ich will mich dann immer nochmal in die Situation versetzen, wie es jetzt für Leute ist, die sich das jetzt auch gerade anhören. Das ist wie wenn man so eine Sprachmemo nochmal anhört und sich denkt, das hören die jetzt.
0: Du bist auch diese Person.
1: Ja, ich mag das immer. Ob ich eigentlich, bin ich weird?
0: Ich glaube, wir sind die einzigen beiden Menschen, die das machen.
1: Meinst du?
0: Ja, ich habe das neulich meiner besten Freundin erzählt, die mir auch immer so 5 Minuten schickt, teilweise 6, 7 Minuten. Und ich so, ja, manchmal höre ich mir meine eigenen Sachen nochmal an. Das ist ja auch wie eine Art Tagebuch. Also, dass ich mich selber auch noch höre.
1: Ja, manchmal habe ich auch das Gefühl, mein Gehirn funktioniert anders wie andere Gehirne und deswegen muss ich immer noch mal anhören, ob ich alles gesagt habe, was ich eigentlich sagen wollte und ob ich meinen Punkt getroffen habe.
0: Jetzt möchte ich aber mal so ein bisschen herausfinden, wann fing das an mit Musik? Wann fing das an, dass sich eine Esther Graf denkt, boah, hab Bock auf Musik machen?
1: Ich habe schon ganz klein, als ich ganz klein war, jede musikalische Möglichkeit, die es da bei uns wirklich in dem Dorf und dieser Stadt gegeben hat, angenommen. Ich war dann in der Musical-Gruppe und dann stand ich so mit 5 zum ersten Mal auf der Bühne und dann habe ich gemerkt, irgendwie macht mir das viel mehr Spaß, als hinter der Bühne zu sein. Und ich habe mich da voll wohlgefühlt und dann habe ich gleich gemerkt, okay, in mir schlägt so ein Entertainer-Herz, was ich unbedingt irgendwie weiterführen möchte. Und dann war irgendwie für mich immer klar, ich möchte das machen. Und irgendwie, wenn ich so zurückdenke, war ich auch in der Schule. Ich hatte ganz früh diese Rolle, diese Sängerin. Und ich habe mich ganz früh mit dem Singen so identifiziert. Und dann habe ich mich irgendwann dann mal so hingesetzt und habe dann gegoogelt, was ist die beste Schule für Popmusik. Und dann kam ich bei der Schule raus, die du vorhin auch vorgelesen hast. Und zwar bin ich dann nach Salzburg gegangen. Und dann irgendwann kam ich halt an meine Grenzen, wo ich gemerkt habe, okay, ab hier geht's jetzt nicht mehr weiter mit den Kontakten, die ich habe. Und dann war auch dann Schule irgendwann rum und dann mich parallel selbstständig gemacht als Model damals. Das liest sich ein bisschen wie so ein Traum, aber es war wirklich absurd, weil ich wusste schon immer, dass ich Musik machen wollte, aber es war weit entfernt davon, dass ich da irgendwie Geld damit verdient habe. Und ich wusste auch noch gar nicht genau, wie das aussieht, eine Solokünstlerin zu sein. Ich hatte kaum Songs, ich hatte keine Leute, mit denen ich arbeiten konnte. Und dann wurde ich auf der Maria-Hilfer-Straße in Wien gescoutet.
0: Mega, also, muss man sich vorstellen, ist wie der Kudamm, also eine große Einkaufsstraße. Ja. Und da hat dich jemand angesprochen?
1: Ja, da hat mich einer angesprochen. Ich war so, das ist doch Scam. Dann habe ich danach gegoogelt und ich war so, oh mein Gott, die sind echt. Und dann war so, ja, okay, das ist anscheinend auch wirklich eine gute Agentur. Und dann war ich so, ey, vielleicht ist das erstmal mein Weg. Ich gehe mal da rein und dann habe ich da erstmal eine Karriere angetreten, mit der ich gar nicht gerechnet habe. Aber es war voll cool, die Erfahrung, muss ich ehrlich gesagt sagen, weil ich halt voll viel Erfahrung vor der Kamera hatte und auch mit Rückschlägen gelernt habe, umzugehen, weil das ist auf jeden Fall doll. Du gehst zu Castings und dann sitzen da halt 15 Frauen, die ungefähr so aussehen wie ich, und die Beste wird dann genommen. Das hat auf jeden Fall mich kurz gehumbelt. Aber ich habe auch gleichzeitig mein erstes Geld richtig damit verdient und ich habe mich dann, war ja gerade mal 18 oder so, und habe mich dann da selbstständig gemacht und das war schon cool. Und dann konnte ich mir dadurch halt auch das Musikmachen erstmal ermöglichen und damit meine Miete bezahlen, weil es dauert in der Musikbranche echt lange, bis man an dem Punkt ist, wo man sagt, okay, jetzt kann man Geld verdienen.
0: Ich denke mir halt so, was ist noch dirtier als Musikbusiness, Modelbusiness?
1: Ja, ist schon schlimm. Also ich muss sagen, bei mir war es all in all okay, weil ich einerseits viel in erster Linie Werbung gemacht habe und ich glaube, weil ich es nicht so deep gesehen habe, weil ich wusste, okay, das ist nicht der Weg für mich, weil das ist ja auch einfach eine Spirale nach unten. Also wenn man sagt, du bist ja immer weniger gefragt, je älter du wirst, aber je älter du wirst, desto besser wirst du. Mhm. Und das ist halt einfach ein Teufelskreis, wo man sich gar nicht reinbegeben möchte. Deswegen bin ich sehr dankbar, dass ich Musik machen kann und mich nicht nur mit meinem Aussehen identifizieren muss.
0: Aber was hast du damals für Kampagnen gemacht? Also wo hat man dich so richtig auch auf Plakaten gesehen, so in der U-Bahn? Wirklich?
1: Aber hallo! Ja, ja, das war dann so, ich weiß nicht, irgendwas so von Römer, nee, aber so von Shampoo, Römerquelle, also voll unterschiedliche Sachen für Supermarkt, für Bank, ich habe voll viel unterschiedliche Sachen gemacht.
0: Wir reden gleich über diesen Step ins Musikbusiness und hören jetzt natürlich in dein neues Album rein, hast du Bock?
1: Ja, unbedingt, was spielen wir?
0: Wie schön, dachte ich mir als ersten Track.
1: Okay, weißt du was, ich bin jetzt ganz ehrlich, dieser Song ist, to be honest, nicht so gut gealtert.
0: Warum?
1: Weil diese Liebe tatsächlich zerbrochen ist.
0: Okay.
1: Aber ich finde, man kann in einem Interview ja auch mal ehrlich sein. Ne? Ja, ja. Und ich finde das voll krass. Ich habe da so einen richtig krassen Love-Song geschrieben. Und ich war immer so, Leute denken immer, ich schreibe keine Love-Songs, ich habe immer nur Heartbreak-Songs. Und dann war ich so, ey, ich bin einfach nur ein Mensch, der Emotionen sehr intensiv erlebt. Und dann habe ich einfach einen gestörten Love-Song geschrieben und ich habe den Song so geliebt und dann habe ich ihn rausgebracht. Und es war auf jeden Fall die Wahnsinn, wo das ganze Ding auseinander ging. Und es war auf jeden Fall crazy, weil mein Umfeld war so, Esther, tote Promo. Und ich war so, ja, da muss ich jetzt durch. Aber ich hatte letztens den großen Test aller Tests. Und zwar habe ich den Song live gespielt. Und ich war selber voll gespannt, wie es mir gehen wird, wenn ich diesen Song spiele. Ich habe ihn gespielt und ich war so trotzdem Banger. Und deswegen, ein guter Song bleibt ein guter Song, egal was privat los ist. Aber ich finde, das gehört ja manchmal auch dazu.

0: Unendlichkeit. Wie schön haben wir gehört von Esther Graf, die heute im Sputnik Popkult ist. Jetzt haben wir gerade gelernt, Liebessong, aber die Liebe, die gibt's nicht mehr, aber macht ja nichts. andere können sich ja den Song nehmen und ihre Liebe damit feiern, so.
1: Genau, und das ist ja das Geile am Musik machen. Das ist ja nicht mehr nur mein Song. Ab dem Moment, wo ich den Song release, gehört er den Leuten. Mhm. Und vielleicht singt den irgendjemand mal auf seiner Hochzeit. Mhm. Oder jemand anderes verliebt sich zu dem Song. Dann hat der Song ja allein deswegen schon gelohnt. Ich habe den ja nicht für mich geschrieben.
0: Mega gut. Wie ging es denn los mit dem professionellen Musikbusiness? Ja, in Österreich auch. Du warst dann in Wien. Wir haben gerade gelernt. Du hast unter anderem auch für eine Mineralwasserwerbung gemacht und für eine Supermarktkette warst überall zu sehen und hast gesagt, Modelbusiness, naja, eher so nebenbei. Musik war mehr immer in deinem Fokus. Wann ging das da so los? Ich stelle mir die popkulturelle Szene in Österreich aber natürlich auch eher klein und überschaubar vor und alles zentriert sich ja so auch auf Wien in Österreich. Und das war so meine Erfahrung, die ich gemacht habe. Wie ging das so los?
1: Ja, bei mir war das tatsächlich so, dass die Musikkarriere gar nicht wirklich in Wien gestartet hat. Mhm. Also ich habe immer mit meinem Bruder viel Musik gemacht und mit dem hatte ich so meine ersten Demos damals gemacht. Und klar, ich bin irgendwie schon auf die paar vereinzelte Veranstaltungen irgendwie in Wien mal gegangen, versucht irgendwie da Fuß zu fassen in der Branche, aber ich merke, da komme ich aber überhaupt gar nicht weiter. Und dann war ich so, das gibt's jetzt nicht, ich will mein Glück jetzt selber in die Hand nehmen. Und dann habe ich damals einfach jemanden angeschrieben, weil ich war damals der allergrößte Crow-Fan. Und dann war ich so, ich habe so ein Interview von Namika gesehen, wo sie gesagt hat, ey, man muss sich angucken, wer sind die Leute um den Leuten, die man gut findet. Dann war ich so, eigentlich voll der gute Tipp. Dann war ich so, ja, ich werde jetzt nicht Crow schreiben. Der wird jetzt mir nicht antworten und sagen, ich produziere dann
0: neues. Crow auf LinkedIn schreiben, das wird nicht funktionieren.
1: Und ich finde das so crazy, wenn ich da zurückdenke, dass ich das damals so gemacht habe. Ich habe dann einfach gegoogelt und dann habe ich bei Chimperator, bin ich da damals rausgekommen und war ich so, ich schicke denen jetzt einfach mal Demos. Und ich bin absurderweise, ich wusste nicht, was der Unterschied zwischen Label, Booking, Verlag und allem ist. Und ich habe einfach aus unerklärlichen Gründen den richtigen Leuten geschrieben aus dem Verlag, weil die ja für so Sessions und sowas zuständig sind. Ich wusste es gar nicht. Und dann habe ich dem geschrieben, der fand das nicht mal weird, Digga, weil ich ja offensichtlich an die richtige Person gelangt bin und war einfach so, ey, ich mache Musik, magst du mal reinhören, hast du vielleicht Feedback für mich? Und ich wollte, glaube ich, gar nicht so viel und das war, glaube ich, der richtige Move. Und der hat mir dann damals geantwortet und meinte so, ey, dass er meine Stimme voll toll findet und ob ich nicht mal nach Berlin kommen möchte für ein paar Sessions. Und ich war so, ja, ich weiß gar nicht, was eine Session ist. Wer kann mir jetzt sagen, was eine Session ist? Und dann war ich zum ersten Mal in Berlin und ich habe mittlerweile mit der Person fast gar nichts mehr zu tun. Also hier und da tauschen wir uns so aus, aber ich bin der Person so krass dankbar, dass die mir so eine Tür aufgemacht hat. Und da war ich so, jede Chance, die ich jetzt hier bekomme, die wird jetzt ergriffen. Und dann war ich für so die ersten Sessions so in Berlin und habe so mit meinem Hallodri-Songwriting-Skills versucht, mich da irgendwie durchzuhangeln. Aber dann ging es erstmal sehr schnell, dass irgendwie so deine Aufmerksamkeit da war. Und dann hatte ich schon direkt irgendwie Labelgespräche und ich wusste aber noch gar nicht, was ich machen will. Ja, dadurch sind dann ganz viele tolle neue Sachen passiert. Unter anderem mein Signing.
0: Ich möchte jetzt den Song Kleinstadt brennt mit dir hören.
1: Ja, bitte, lass uns das machen.
0: Geht es da richtig um zu Hause, um dein Großwerden in deiner Heimat?
1: Nee, tatsächlich nicht. Ich bin ja dann nach Salzburg gegangen. Ich bin ja ein Internatskind. Also es war nicht Salzburg die Stadt, sondern quasi Salzburg-Land. Ich war in Bad Hofgastein. Und es war, man kann gar nicht sagen, dass das Internat war, sondern wir waren ein Schülerheim. Und die Leute, die da Aufsicht gemacht haben, waren nicht unsere Lehrer und Lehrerinnen. Da kannst du dir vorstellen, das sind 14- bis 18-Jährige, die da auf den Haufen gelegt werden. Und es gibt quasi keine Aufsicht. Und das war die geilste Jugend ever. Manchmal, ich weiß noch damals, als ich so ein Jahr in der Schule war, ich war einfach so, ich habe einfach so Angst, dass diese Zeit so schnell vorbeigeht, weil das, ich glaube, ja, das war so eine schöne Jugend, die ich dort hatte. Und die größte Scheiße einfach gemacht, weil es einfach da nichts gab. Und derzeit wollte ich mal einen Song widmen und dann ist Kleinstadt drin draus.
0: Was heißt das? Ihr habt crazy Sachen gemacht. Was habt ihr denn da so angestellt?
1: Naja, ich glaube,
0: Schwimmbad-Einbruch auch? Das ist auch wichtig, gehört auch dazu, finde ich.
1: Ja, mäßig das. Alles, was man so auf Tumblr damals gelesen hat, was man so machen kann. Ja, aber ich glaube, ich habe auch, ich habe ja dann danach quasi, ich habe einmal kurz ein Fernstudium gemacht, aber ich hatte nicht dieses klassische Uni-Leben. Und ich würde sagen, ich habe die Zeit voll in der Schulzeit mitgenommen. Was man halt macht, nach der Schule im Park gehen und Bierbong spielen.
0: Okay. Und darum geht's in Kleinstadt brennt.
1: Genau.

0: Kleinstadt brennt im Sputnik Popkult von Esther Graf. Was für ein Zufall, du bist auch hier, ich freue mich.
1: Ich freue mich doch auch so.
0: Jetzt habe ich vorhin auch schon erzählt, am Times Square in New York war dein Gesicht auf so einem großen Screen zu sehen. Was ist das für ein Gefühl? Also hast du quasi jetzt schon alles erreicht oder?
1: Nein, so darf man doch gar nicht denken, weil sonst würde ich, kann ich ja gleich lassen, dann müssen wir ja gar nicht hier sitzen. Ich sag immer, sky's the limit, aber das war natürlich ein crazy Moment. Mhm. Also, und auch grundsätzlich Teil dieser Kampagne zu sein, um nochmal ganz kurz zu erklären, also Spotify hat die Equal-Kampagne ins Leben gerufen, wo die quasi Flinter-Artists supporten Klar. und mehr Sichtbarkeit geben. Und Teil dieser Kampagne neben tollen Playlist-Platzierungen ist auch ein Bild am Times Square. Und das ist so crazy. Und ich war dann so, ich konnte nicht dort sein. Und dann war ich so, ich habe jemanden hingeschickt, der Fotos machen sollte. Und dann war ich so, ja, weil nicht, dass der jetzt dann da hinfährt und hänge ich da doch nicht. Oder das ist heute dann giga cringe. Und dann war ich so, wie finde ich jetzt heraus, dass das jetzt da hängt? Und dann war ich so, naja, aber der Times Square ist ja einer der bekanntesten Plätze der Welt. Gibt sich ja irgendwo einen Livestream. Und dann habe ich einfach auf YouTube so einen Livestream gefunden, wo so 8 Leute eingeschaltet haben. Und dann habe ich mich da gesehen, da war ich so, jawohl. Geil, und dann konnte ich guten Gewissens den Fotografen dorthin schicken, der hat dann mal ein paar Fotos gemacht. Ja.
0: Aber schöne Kampagne, wichtige Kampagne, was aber auch gleichzeitig, finde ich, darauf hinweist, Flinterperson in der Musikbranche, nach wie vor nicht selbstverständlich. Das klingt so komisch, wenn man diesen Satz sagt, aber dass es anscheinend eine Kampagne geben muss, die sagt, hey, wir sind hier, oder?
1: Vollen. Ich weiß nicht, wie du das empfindest, aber jetzt mal so ein kleiner Hot-Take. Kommt dir auch vor, dass das gerade wieder so ein bisschen einen Rückschritt macht? Bei mir kommt vor, es gab so vor 3-4 Jahren den großen Aufschrei. Und also jedes Festival hat geguckt und so, dass man irgendwie mehr Frauen spielt, dass die Radiosender mehr Frauen spielen, dass es irgendwie da mehr Sichtbarkeit gibt. Und mir kommt vor mittlerweile so, ja, das Thema haben wir jetzt auch hinter uns. Jetzt gehen wir wieder back to basic. Und letztens habe ich ja auf dem Festival gespielt und da war ich so, ja, okay, an dem Tag spielen 2 Frauen. Das ist einfach super wenig. Und ich glaube, deswegen ist es genau wichtig, nicht müde zu werden von dieser Diskussion und einfach nach wie vor, ja, zu Kampagnen zu unterstützen, bis zu Kampagnen dabei zu sein und da nach wie vor einfach für Sichtbarkeit zu sorgen.
0: Ich versuche als Cis-Mann da immer Flinterperson zuzuhören und nicht so viel Senf dazuzugeben, weil ich habe dieses Thema natürlich nicht, ich habe es anders als queere Person und das bemerke ich zum Beispiel schon, da haben wir auf jeden Fall wieder einen Rückschritt, auch in Sichtbarkeiten, auch in der Branche, in der Kreativbranche, in der Medienbranche, in der Musikbranche gemacht und ich habe so viele Frauen auch interviewt im Popkult, Künstlerinnen, die mir sagen, ja, also es ist halt crazy, auf einem Festival spielen nur 2 Frauen, woran liegt das? Na, vielleicht an den Männern, die es buchen, oder? Also die Booker sind. Das ist schon crazy.
1: Ja, und ich glaube vor allem bei Festivals gibt es so, ja, mir kommt vor manchmal so ein kleines Vorurteil, dass Frauen so eine Crowd nicht so gut managen können. Und ich würde aber behaupten, wir kriegen das ganz gut hin. Mhm. Also jeder, der noch nie auf einer Show von mir war, soll mal rumkommen. Und da bin ich auf jeden Fall dankbar, dass ich viele Festivals spielen kann. Aber ich rede auch ganz viel mit meiner Bookerin, dass die halt auch sagen, ja, Booker selbst sind so ein bisschen müde von diesem, ja, haben wir jetzt lang genug gemacht. So, es reicht ja auch dann irgendwann mal zu sagen, okay, wir buchen jetzt eine Frau, weil sie eine Frau ist. Das so ist es ja nicht. Aber ich glaube, es muss halt einfach immer mehr Sichtbarkeit geben, damit sich grundsätzlich strukturell halt auch was verändert. Aber ich finde so, wenn man halt international guckt, was da in den Charts los ist, Leute, das ist doch so geil, was wir einfach für große internationale Künstlerinnen es gibt. Jetzt, wenn man's, das ist doch insane jetzt mit einer Gracie Abrams, ne, Olivia Rodrigo, Billie Eilish, Serena Carpenter, Olivia Dean. Es ist ja wirklich insane, was da abgeht. Also das ist ja einfach ein Zeichen dafür, dass es genügend Frauen gibt und dass es da jetzt nicht das Problem gibt. Weil wenn ich jetzt persönlich in meine private Playlist reingucke, ich höre ja fast nur Frauen. Aber ich glaube, es liegt ja auch einfach daran, dass ich jetzt sage, ja, ich habe Bock auf eine Female POV zu der Geschichte.
0: Ja. Ja, also deswegen toll, dass du das machst, dass du dich damit auseinandersetzt, dass du da laut bleibst, dass du sichtbar bist, mega gut. Und jetzt hast du vorhin gesagt, sky is the limit. Also was wäre denn das Schönste, was die nächsten 12 Monate passieren muss? Also was erzählst du mir, wenn wir uns nächsten Sommer wieder treffen, Popkult, was dir Geiles passiert ist, das Allergeilste?
1: Ich droppe jetzt mal was. Ich habe Bock, ins Fernsehen zu gehen. Ich habe langsam Bock. Vielleicht können wir in 12 Monaten reden und sagen, ja, vielleicht steht das ein oder andere an. Vielleicht ist es doch immer ein Traum. Aber Das ist ja in der Long Term auf jeden Fall ein Wunsch, den ich habe, weil ich ja so gern quatsche, wie du merkst. Und ich glaube, ich würde mich ja im Fernsehen sehen.
0: Okay, aber nicht die ORF-Zeit im Bild, also die Tagesschau von Österreich, sondern, nee, wie heißt es bei euch, Let's Dance? Nee, Dancing with the Stars? Nee, auch Let's Dance.
1: Dancing Stars?
0: Dancing Stars.
1: Ja, ich weiß nicht, ich würde schon, weiß nicht, ob Dancing Stars das richtige Format ist, aber es gibt ja viele TV-Shows. Ich kann ja ruhig... Kann ja ruhig mal jemand an mich denken, aber letztens, weil du ZIP gesagt hast, ich bin letztens in der ZIP gelandet. Ja, das war wirklich Ritterschlag. Wir haben so wirklich, die ganze Großfamilie hat mir geschrieben, ich habe mir heute Morgen die Nachrichten angemacht und dann war es da einfach, Wahnsinn, alles Gute zum Album.
0: Und dann ist es sozusagen auch für Großeltern valide, wenn man dann in der ZIP auftaucht. Dann merken sie, das war doch ernst gemeint damals, diese Idee.
1: Total kredibil, was ich da mache.
0: Ach, Esther Graf, wir bräuchten eigentlich eine Stunde, um weiter zu quatschen. Es hat mega Spaß gemacht und ich möchte zum Schluss nach Hause von dir hören.
1: Ja.
0: Hast du Bock?
1: Ja, unbedingt.
0: Erzähl uns was zu sagen.
1: Ja, also wie du in diesem Interview jetzt gerade schon gemerkt hast, bin ich voll der Family-Mensch. Und also wirklich, zu Hause ist ein Riesenthema bei mir privat. Und irgendwie habe ich es noch nie geschafft, einen Song darüber zu schreiben. Irgendwie habe ich schon ein paar Mal Songs darüber geschrieben, aber die waren nie so gut, dass ich sage, sie landen jetzt am Album. Und ich war dann quasi eigentlich schon relativ durch im ganzen Writing fürs Album. Und dann hatte ich noch so 2 Studiotage ausgemacht. Ich war so, Leute, ich weiß, es ist jetzt richtig unsympathisch, aber ich weiß gar nicht, worüber ich schreiben soll. Ich bin richtig durch. Es war so nach den ganzen Live-Shows, wo ich auch echt krank war und so. Und ich so, ganz ehrlich, ich will jetzt einfach nur nach Hause. Und dann war ich so, warte mal, vielleicht ist das der Song, den wir heute schreiben müssen. Und dann war ganz schnell diese Zeile da und das beschreibt diesen Song ja einfach perfekt. Dieses, gerade will ich einfach nur nach Hause, um mich zu erinnern, wer ich bin, wenn das nicht laut ist. Und das ist für mich so der Begriff, nach Hause zu fahren. Und ich bin richtig happy, dass dieser Song am Album gelandet ist. Und der ist auch, muss ich sagen, musikalisch trifft das sehr das, was ich ja privat auch höre. Also wer sich viele Songs von mir anhört, die gehen krass nach vorne. Aber ich privat liebe einfach so cozy, sad girl Songs und bin so der größte Holly Humberstone Fan und da konnte ich einmal ein bisschen die Seite so zeigen und ja, und ich habe dann meinen Gitarristen noch dazu geholt, weil ich ihm den Song gezeigt habe und der fand den Song richtig gut und ich war so, ich glaube, wir können mal was machen, was wir sonst live machen und zwar mal einfach ein Gitarren-Solo einbauen und wir haben dieses Album abgeschlossen mit einem fetten Gitarren-Solo, was eigentlich richtig unorthodox ist, aber ich bin voll happy, dass wir das machen konnten und das ist doch das Geile an einem Album, dass man mal auch so eine Sache machen kann.
0: Esther Graf im Sputnik Popkult, es war ein Fest, danke dir.
1: Dankeschön für deine Zeit.

Esther Graf gerade gehört und noch eine tolle Österreicherin. Hören wir gleich, was für einen guten Sound sie macht. Scofie aus Wien nach Bund jetzt. 2 Augen, ein Blick.

0: Sputnik Popkult. Der Ort für ganz viel neue Musik. Jetzt eine Rapperin, Multi-Instrumentalistin, DJ und Produzentin aus Wien. Ich glaube, ihr werdet sie auch sehr gut finden. Scofi jetzt bei uns. Oh, was für ein guter Sound. Ihren Track gegen die Wand hören wir jetzt gleich. Und Scofi, was müssen wir noch über dich wissen?
1: Das Sputnik Speed Date mit...
2: Hallo, mein Name ist Scofi und ich komme aus Wien.
1: Deine Musik in 5 Worten.
2: Emotional, genredivers, open-minded, ehrlich, aber auch bestärkend.
1: Zu deiner Musik kann man am besten...
2: Ich finde, zu meiner Musik kann man am besten fühlen, aber auch den Moment anhalten.
1: Was sind deine Hobbys?
2: Vor allem Kochen und Hundesitten.
1: Angsthase oder Draufgänger?
2: Definitiv eine Balance dazwischen.
1: Was ist dein Lieblingssong und was bedeutet er dir?
2: All-Time-Favorite-Song ist Midnight Mischief von Jordan Rakai. Allerdings der Tom Misch Remix, der bringt mich immer zur Ruhe und auch zu mir selbst.
1: Was würden Freunde über dich sagen?
2: Dass ich eine sehr empathische und ehrliche Person bin, allerdings auch bei jedem Treffen spät dran.
1: Was war dein schönstes Geburtstagsgeschenk?
2: Eine selbstgebastelte Pinata mit ganz vielen kleinen versteckten Geschenken drinnen, unter anderem ein Ring, Gutscheine für Aktivitäten, ein paar Snacks. Einfach good vibes.
1: Welchen Traum willst du dir so schnell wie möglich erfüllen?
2: Endlich den Führerschein zu machen. Ich träume auch wirklich literally sehr oft davon, dass ich Auto fahre oder Auto fahren kann.
1: Was steht in diesem Jahr bei dir an?
2: Dieses Jahr kommt auf jeden Fall mein zweites Album Halt mich fest auch noch auf Vinyl. Das ist das erste Mal, dass ich eine physische Platte meiner Mucke in der Hand halten werde. Ich freue mich schon drauf. Und ein Fixpunkt dieses Jahr ist auch noch, dass ich mit meiner Liveband eine komplette Show und das zweite Album in Wien performen werde, bei meiner Release-Show im Oktober.
1: Das Sputnik Speed Date.

0: Baby Rexha, Sputnik Popkult. Jetzt mit BTS, 130 Millionen Fans weltweit. Streaming-Rekorde haben sie aufgestellt und zu ihrer Tour jetzt wurden mehr als 2,4 Millionen Tickets verkauft. 2,4 Millionen. Abgefahren. 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Empfehlung: Kennst du BTS? Und da gibt's wirklich nochmal krasse Einblicke in die K-Pop-Welt.
1: Wer K-Pop-Idol werden will, muss in Seoul sein. Wer nicht dort ist, hat kaum Chancen. Deshalb ziehen Teenager wie J-Hope früh in die Wohnheime der Agenturen. Die sogenannten Dorms. Weit weg von der Familie. Weit weg von zu Hause. Dann beginnt eine mehrjährige Trainingsphase. Gesang, Tanz, Rap, Performance.
2: Und das ist ein großes Risiko. Denn es gibt keine Garantie. Viele trainieren jahrelang und dürfen trotzdem nicht debütieren.
1: Für die Firmen ist diese Trainee-Zeit natürlich teuer. Dorms, Proberäume, Tanzunterricht, Gesangstraining, Studios, das muss man erstmal finanzieren. Der Markt ist extrem umkämpft. Realistisch schaffen es nur wenige Boy- und Girl-Groups zu wirklichem Erfolg.
0: Das ist halt eben diese kommerzielle Maschine hinter so einer weltweit erfolgreichen Boyband oder K-Pop-Band. Mega interessant. Hört mal rein. Kennst du BTS? Die ersten beiden Folgen jetzt in der ARD Sounds App. Und hier kommen sie mit Swim im Popkult. Swim.

Sputnik Popkult mit noch mehr neuer Musik. Marshmello hier zusammen mit der US-amerikanischen Country-Pop-Sängerin Kelsea Ballerini. Das ist Another Drink.

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Deep Dive in die neue Taylor Swift-Doku. Wir haben sie schon gesehen für euch. Gleich in 7 Minuten. Hier ist Marvin Hall.

0: Sienna Spyro neu mit Pure. Sputnik Popkult hier. Wir hören jetzt Taylor Swift, weil neue Swiftie-Doku in der ARD-Mediathek ist da. The Taylor Swift Years. Schicksalsjahre eines Superstars. Entschuldigt das Wort. Schicksalsjahre. Soll das triggern? Sollen wir das anklicken? Ja, machen wir einfach mal. Sieger aus dem Musikteam, da fragen wir doch glatt dich. Du bist der Taylor Swift Ultra. Also, hast du noch was gelernt als Fan?
1: Ich bin jetzt mal brutal ehrlich. So einen krassen Wissenszuwachs hatte ich jetzt ehrlicherweise nicht. Es ist aber auch wirklich super schwer, mir als Swiftie noch was Neues zu erzählen. Ich fand die Doku aber trotzdem ziemlich unterhaltsam. Hier und da spricht mal ein Riccardo Simonetti zum Beispiel über Taylor und es gibt auch ein bisschen Hintergrundwissen zu ihren Fans. Hauptsächlich erzählt die Doku aber natürlich die krasse Erfolgsgeschichte von Taylor mit allen Höhen und Tiefen bis hin zur Hochzeit mit Travis Kelce jetzt.
0: Empfehlung?
1: Ja, die drei Folgen lassen sich super schnell weggucken und für ein bisschen mehr Popkulturwissen ist es auf jeden Fall top. So. Als Fan habe ich es jetzt aber nicht unbedingt gebraucht.
0: The Taylor Swift, das Schicksalsjahre eines Superstars in der ARD-Mediathek und hier im Popkult auf Sputnik, ihr Song I Knew It, I Knew You.

0: gute Beat, oder? Tyler neu. Mit Sarah Larsson, She Did It Again. Sputnik Popcorn. Wir checken jetzt einen neuen Indie-Horrorfilm, über den gerade alle reden. Exit 8. Plot in einem Satz. Du bist gefangen in einem endlosen U-Bahn-Korridor. Alles ganz steril. Der gleiche Mann kommt dir immer und immer und immer wieder entgegen und du schaffst es einfach nicht raus. Ja, klingt wirklich nach Horror. Ich weiß nicht, ob ich es alleine gucken könnte. Und Sarah, aus dem Team Gaming-Fans, die werden sich riesig über den Film freuen, sagst du, ja?
1: Ja, genau, denn der Film beruht auf einem riesigen Videospielerfolg von 2023. Mhm. Produziert wurde das Game von einem einzigen Entwickler. Und das Spielprinzip ist so, wie du es eben gesagt hast. Man muss es aus einem U-Bahn-Gang rausschaffen, der sich immer wiederholt. Mhm. Der Key ist, dass es Anomalien gibt, also etwas, was sonst anders war. Sieht man die, muss man sofort umdrehen, sonst kommt man nicht mehr weiter.
0: Ich finde, das klingt schon mega gruselig auf eine Art, aber viel Story für den ganzen Film ist da jetzt nicht, oder?
1: Ja, so ging es auch der Crew. Die dachte nämlich, na, ob die Produktion funktioniert, keine Ahnung. Ja. Deswegen gibt es für die Verfilmung eine Background-Story, die an die Psyche geht. Der Protagonist verarbeitet etwas, während er den Exit 8 sucht, nämlich die Angst vor der Zukunft, weil er gerade erfahren hat, dass er Vater wird.
0: Okay, aber haben die jetzt wirklich auch nur an einem Ort gedreht oder wie war das?
1: Dadurch ist das Team auch ein bisschen klaustrophobisch geworden, denn um das Endlosgefühl zu erzeugen, bestand das Set aus zwei identischen Korridoren, die Rücken an Rücken gebaut wurden. Was ich sehr lustig finde, dieser NPC, der immer gleich durch den Gang läuft, der muss natürlich auch im Film immer in einem Loop laufen. Mhm. Deswegen ist er von der einen zur anderen Setseite immer mit dem Fahrrad gefahren, damit das möglichst schnell geht.
0: Okay, mega spannend. Die Vorlage ist ein japanisches Videospiel, The Exit 8. Und Exit 8 startet dann im August in unseren Kinos. Wir machen mal noch ein bisschen Deep Dive in diesen Horrorfilm, über den gerade wirklich ja alle reden, auf unserem Sputnik-TikTok-Kanal. Sarah, merci. Hello.

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Geheimtipp für alle Zocker und Zockerinnen natürlich auch die Woche. Game News mit Alex gleich in 7 Minuten.

0: Popkult auf Sputnik, gleich mit dem ganz neuen Track von Benson Boone, genau. Und vorher noch Game News mit Alex. Also, ich habe von dir gelernt, Alex. Star Fox, Gothic und die sind schon draußen, Assassin's Creed und Halo, da müssen wir noch ein bisschen drauf warten. Aber abseits von den großen Titeln gibt's immer noch mehr als genug zu zocken. Rhythm Heaven Groove ist zum Beispiel am Start. Hat vermutlich was mit Rhythmus zu tun, lass mich raten.
1: Ja, genau. Ja. Ich habe aber tatsächlich auch bisher noch nie was davon gehört. Das ist aber eine ganze Reihe von Rhythmusspielen, die es schon seit 2005 gibt. Damals noch auf dem Game Boy Advance und heute eben auf der Switch. Und das sah irgendwie auch total lustig aus, dass ich das auch unbedingt selber mal probieren wollte. Im Grunde ist es auch ganz simpel. Man hört eben auf den Beat, achtet ein bisschen drauf, was auf dem Bildschirm passiert und drückt dann im richtigen Moment den richtigen Button. Allerdings hat man jetzt hier nicht, wie man es zum Beispiel von so Guitar Hero kennt, Noten, die einem gut erkennbar eingeblendet werden. Stattdessen gibt es hier echt die verrücktesten Szenarien. Das fängt noch relativ bodenständig an mit so Fröschen, die im richtigen Moment über einen Teich springen müssen oder einer Köchin, die gut getimt die Zutaten fängt. Aber schnell zieht man so einer Zwiebel mit Comic-Gesicht die Barthaare im Rhythmus oder man spielt Tennis mit einem Kugelfisch.
0: Die Sounds wild, aber ich finde sie ganz geil, muss ich sagen.
1: Ja, zugegeben, das ist alles ein bisschen abgespaced und random, das muss man schon mögen, aber es macht einfach echt verdammt viel Spaß und man kommt da in so einen richtig guten Flow rein. Besonders bei den Remixes, wo dann die verschiedenen Challenges gemixt werden und direkt hintereinander kommen, macht das nochmal mehr Bock. Es gibt auch einige Multiplayer-Modi und so einen kleinen Rollenspiel-Modus, bei dem löst man durch verschiedene Rhythmuskombinationen diverse Zauber und Attacken aus und kann zwischendurch dann eben aufleveln. Vom Prinzip her ist das schon auch sehr cool, aber hier fehlt es ein bisschen an Abwechslung und diesen crazy Ideen, von denen das Spiel sonst so viele hat. Trotzdem hatte ich echt eine Menge Spaß mit Rhythm Heaven Groove und kann es echt allen empfehlen, die einfach mal eine kleine Abwechslung suchen.
0: Alex, merci und noch mehr Games checken wir immer für euch zum Nachklicken. Ja, alle Gamechecks von Alex auf sputnik.de. Und das hier, der neue Benson Boone.

0: Boy Loco, Sputnik Popkult. Der Ort für ganz viel neue Musik und endlich Mattea hat was Neues gemacht. Ich mag doch Mattea so gerne aus Österreich. Ja, und irgendwie fragt man sich ja manchmal, wie ist denn das bei MusikerInnen, wenn die das hauptberuflich machen? Haben die irgendwie so 500 Songs vielleicht so auf ihrem Laptop gespeichert, die sie dann irgendwann mal rausbringen? Ja, könnte sein. So ungefähr war es auch bei Mattea.
1: Ich habe den Refrain des Songs vor 8 Jahren schon geschrieben und diese Demo ist dann irgendwie verstaubt auf meiner Dropbox rumgelegen und vor einem Jahr circa bin ich wieder darauf gestoßen und dachte so, oh mein Gott, das ist genau das Gefühl, das ich gerne hätte. Ich hatte nämlich damals gerade einen ganz tollen Liebeskummer und bin dann ins Studio gegangen und habe die Strophen zu dem Song geschrieben. Und während ich das gemacht habe, habe ich die ganze Zeit dieses Gefühl manifestiert, dass ich mich wieder so stark und befreit fühlen möchte. Und ja, als der Song dann fertig war, muss ich ganz ehrlich sagen, ist dieses Gefühl auf mich übergegangen.
0: Mattea, einfach nichts, wenn wir jetzt im Sputnik-Popkult. Worum geht's?
1: In dem Song geht es um das Freiheitsgefühl, das man endlich wieder erlangt nach einer harten und traurigen Trennung. Es geht um dieses Gefühl von endlich wieder sich selbst zu genügen und niemanden für sein Glück zu brauchen und zu merken, das Leben kann richtig, richtig toll sein, auch ohne jemanden an meiner Seite.

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0: Sputnik Popkult mit einem neuen Kinofilm am Start. Es ist ein Musikfilm. Einer der Jonas Brothers spielt mit und ein Superheld. Power Ballad. Der Song meines Lebens läuft im Kino. Theresa aus dem Team, du sagst ein totaler Ohrwurm sozusagen, ja?
1: Ja, und wir gehen direkt rein, beziehungsweise wir hören einfach direkt rein.

0: Nick Jonas ist es, der hier singt. Er spielt in dem Film den Sänger einer ehemaligen Boyband, natürlich, der es mit einer Solokarriere versucht, was aber nicht so richtig zündet. Auf eine Hochzeit geht er dann spontan auf die Bühne und singt da mit der Hochzeitsband zusammen. Und später am Abend jammt er stundenlang mit dem Leadsänger der Band, der selber mal vor einer großen Musikkarriere stand, ja, die er aber für seine Frau und Tochter aufgegeben hat. Und von ihm stammt der Song, den Nick da singt.
1: Aber ich habe doch einen Superhelden versprochen. Also was hat sie jetzt damit auf sich? Kann ja nur dann der andere sein, der nicht Nick Jonas ist, oder?
0: Genau, er. Der Hochzeitsbandsänger wird nämlich von Paul Rudd gespielt, den wir aus den Marvel-Filmen als Ant-Man kennen. Also ein Superheld. Ja, und Nick Jonas, der lässt sich ein bisschen zu sehr von dem Song inspirieren, um es mal milde auszudrücken. Aber obwohl dieses Jemand klaut den Song des anderen echt nicht neu ist, ist der Film trotzdem total cute. Ich finde Nick Jonas als Schauspieler auch echt immer gut. Ich denke mir das jedes Mal. Und Paul Rudd, also Ant-Man, den liebe ich sowieso, der kann auch noch singen. Mhm. Also es ist so ein Film, wo Männer ihre verletzliche Seite zeigen. Und das Schöne ist, dass jeder von ihn diesen Song, also die Power Ballad, ganz anders interpretiert. Das ist wirklich ein absoluter Gute-Laune-Film.
1: Das ist so krass, und dass man das immer noch so betonen muss, aber natürlich haben auch wir Männer eine verletzliche Seite, und ich finde das so gut und wichtig, dass eben in der Popkultur das thematisiert wird. Theresa, toller Tipp, Dankeschön. Power Ballad läuft im Kino und kann man sich mal geben. Ey, wir checken ja rund um die Uhr für euch neue Filme und Serien. Wo? In unserem Popkult-Stream auf sputnik.de. So. Malik Harris kommt gleich, vorher neue Musik.

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1: Ich weiß gar nicht, wie man das nennt, was sie für Mucke macht. Also sie selber nennt sich Rapperin, Multi-Instrumentalistin, hat wirklich so schnelle Beats, die aber auch melancholisch sind. Also ich bin großer Fan, ihr merkt das vielleicht schon. Scofie werdet ihr gleich bei mir kennen in 7 Minuten. Oh.

0: der Sputnik Popkult ist hier. Eure Musikentdecker-Show. Musikentdeckungsshow. Klingt, glaube ich, ein bisschen schlauer, oder? Wie auch immer, jetzt entdeckt ihr Skofi. Ich finde sie ganz toll. Sie kommt aus Wien. Tolle Stimme, tolle Songs, mega Inhalte. Es ist aber schon das zweite Album am Start. Aber sie ist irgendwie immer noch so ein Geheimtipp. Und das Tolle ist, Skofi, du lässt dich ja auch auf deinen Style nicht so festlegen, ne?
1: Musikalisch steht und stand Skofi definitiv immer schon für Genrediversität. Also ich hatte irgendwie nie Bock, mich festzulegen auf einem bestimmten musikalischen Weg oder ein bestimmtes Genre. Ich gehe jedes Mal ins Studio ohne komplette Vorstellung, was heute genau entstehen soll. Lass mich da sowohl von aktuellen Trends auf Social Media inspirieren, als auch alte Platten und CDs von meinen Eltern auspacken. Manchmal gehe ich durch die Straße oder sitze in einem Café und höre da wieder einen neuen Sound. Also da ist der Musikalität irgendwie keine Grenzen gesetzt.
0: Fantastisch. Und wir hören jetzt in dein Album rein. Worum geht's denn so generell? Was ist denn so die Story des Albums?
1: Und Halt mich fest beschäftigt sich in ganz vielen Songs definitiv damit, dass ich jetzt sozusagen im Reinen mit mir bin und konkret aussprechen kann, wenn ich Hilfe brauche, was ich brauche, wo meine Grenzen sind, wie ich gelernt habe, meine Grenzen zu setzen. Und das ist in jedem Song natürlich etwas anders. Aber ich würde kurz und knackig behaupten, dass das zweite Album definitiv sowohl musikalisch als auch inhaltlich viel gefestigter ist als das erste.
0: Ich mag's. So heißt dieser Track von dir, Skofi.

Sputnik Popkultur mit neuer Musik von Phoebe Bridgers jetzt. Also das ist interessant. Auf der einen Seite ist sie ja irgendwie so ein Darling der Indie-Szene und wirkt, finde ich, immer noch manchmal so ein bisschen wie ein Geheimtipp. Auf der anderen Seite verkauft sie einfach riesige Konzerthallen auf, aus, ausverkauft, das wollte ich sagen. Und deswegen sind die Fans gerade auch so ziemlich hyped, weil Phoebe schon seit langer Zeit mal wieder einen Song released hat. In Lost Boys geht es jetzt um Typen, die irgendwie mit einem Bein noch in der Teenagerzeit festhängen und sich mit dem anderen aber schon den 30ern nähern. Ja, du, wir Männer brauchen manchmal halt ein bisschen länger. Tut uns leid. Wir geben die meiste Zeit unser Bestes. Und Phoebe Bridgers macht jetzt einen Song drüber. Lost Boys im Popkult.

Na, hallo, hallo, ihr Mäuse. Ich bin Sarah und wir machen uns heute so einen richtig schönen Nachmittag zusammen. Es gibt natürlich auch diese halbe Stunde vom Sputnik Popkult neue Musik. Wir haben nämlich die neue Nummer von Olivia Rodrigo am Start. Stupid Song heißt die. Und falls ihr heute sagt, ey, ich mach die Schotten dicht, ich will nur drin sein, schön im Kühlen. Und ihr braucht noch was zum Binge-Watchen. Da hat natürlich unsere Serienexpertin Theresa was für euch am Start, nämlich einen neuen Netflix-Hit. Ich verrate noch nicht welchen. Denn erstmal gibt's Musik von Chris DiSorandi. Good Old Days habe ich hier für euch.

Bibi Rexha, New Religion, habt ihr gehört bei Sputnik. Hello. Du siehst ganz schön traurig aus für ein Mädchen, das so verliebt ist. So übersetzt heißt das neue Album von Olivia Rodrigo und ein Song darauf hat's echt in alle Love-Playlists geschafft. Der heißt Stupid Song. Es geht im Grunde darum, dass man so krass verliebt ist, dass nicht mal ein dummer Liebessong dem gerecht werden kann. Also so komplettes Kribbeln im Körper. Alle Gedanken sind nur bei dieser einen Person und alles andere ist egal. Wie passend, dass man den Song auch hervorragend mit offenem Fenster mitsingen kann. So Wind in den Haaren und ein kleiner Main-Character-Moment macht er einem. Olivia Rodrigo mit Stupid Song spiele ich euch jetzt hier bei Sputnik und ich hoffe, ihr habt jetzt euren Main-Character-Moment.

Was ein Love Song. Stupid Song von Olivia Rodrigo habt ihr gehört bei Sputnik. Und weiter geht's jetzt mit der offiziellen WM-Hymne Shakira, Burna Boy mit Die Die.

0: Shabuzi mit Born to Die habt ihr gehört bei Sputnik. Hello! Mal wieder wird eine Kultserie neu aufgelegt. Diesmal bekommt unsere kleine Farm von Netflix einen frischen Anstrich. Also mal Hände hoch, wer die Serie noch kennt. Ich weiß nicht, wie es bei euch gerade aussieht, aber hier bei Sputnik sehe ich nur eine Person, nämlich meine Kollegin und Serienexpertin Theresa, die ja auch am Start ist. Und die hat gerade ihre Hand gehoben.
1: Hello.
0: Also, du kennst das Original von unserer kleinen Farm. Ich bin ehrlich, ich muss da passen.
1: Du bist Gen Z. Wir wollen mich jetzt mal nicht so alt machen. Es ist eine Serie, die Millennials noch kennen sollten. Ich habe das halt nachmittags früher immer geguckt. Die Serie ist aber tatsächlich aus den 70ern bzw. 80ern. So alt bin ich jetzt auch nicht, aber es lief halt im TV damals, als man nachmittags noch so TV geguckt hat.
0: Ja, also die Fernsehzeit, die kenne ich auch noch von früher. Aber fass mal zusammen, worum geht's denn in der Serie?
1: Es geht um eine Familie, die reist mit ihrem ganzen Hab und Gut in den Wilden Westen und baut sich in der Prärie ein kleines Haus. Von der alten Serie gibt es übrigens 200 Episoden. Jetzt haben wir erstmal nur eine Staffel.
0: Mhm.
1: Und das sind die Ingalls übrigens, die Familie. Ma, Pa und ihre beiden Töchter Mary und Laura. Die starten komplett neu auf angeblich freiem Land, das aber eigentlich den Indigenen gehört.
0: Mhm.
2: Und was, Mr. Ingalls, hat sie in dieses Land gebracht, für das sie so brennen?
3: Ein Neuanfang. Für meine Familie.
4: Willkommen in Independence, Mr. Ingalls.
5: Eine Post haben wir noch nicht. Keine Kirche und keine Schule.
3: Und wenn ich falsch lag? Vielleicht ist es nicht besser.
6: Und was, wenn das hier der Ort ist, an dem wir endlich sein können, wie wir sind?
0: Ui, das klingt auf jeden Fall nach einer Menge Drama. Wenn Kultserien neu verfilmt werden, wird das ja auch nicht immer so positiv aufgenommen. Wie ist denn das eigentlich bei unserer kleinen Farm?
1: Da haben einige Ultra-Fans schon ordentlich Alarm gemacht, vor allem in den USA. Die haben nämlich befürchtet, dass die Serie super woke sein wird. Ne? Mhm. Da hat aber die frühere Laura-Darstellerin Melissa Gilbert gleich gegengesteuert und bei Instagram gesagt, hallo Leute, die Serie, die war auch früher schon woke. Da ging es nämlich um Rassismus, Sucht, Fremdenfeindlichkeit, Frauenfeindlichkeit, häusliche Gewalt und mehr. Also Themen, die für TV in den 70ern und 80ern jetzt nicht so üblich waren. Es wird also zum Teil ziemlich dramatisch, hat man ja gerade schon gehört, aber es ist gleichzeitig so eine absolute Wohlfühlserie und ich finde wirklich auch, das Remake ist richtig süß.
0: Ich finde, das klingt auch irgendwie richtig wholesome und krass, was damals auch schon für Themen angesprochen wurden. Also ich schaue jetzt auf jeden Fall mal rein. Ich danke dir, Theresa. Die Neuverfilmung von Unsere kleine Farm, die könnt ihr jetzt auf Netflix schauen.

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1: Hallo, hallo, ihr Lieben, ich bin Sarah und diese halbe Stunde, da schauen wir uns mal unseren Act der Woche an und das ist Sienna Spyro. Sie wird ja mal als die neue Adele oder Amy Winehouse bezeichnet und diese Sienna Spyro hat jetzt ihr erstes Album an den Start gebracht, das heißt Visitor, und Alex aus der Musikredaktion, der hat sich das mal reingezogen und sagt uns gleich mal, was er davon so hält. Aber erstmal gibt's Musik von Stella Maria, Following You habe ich da für euch.

0: Miles Smith mit Drive Safe, habt ihr gehört hier bei Sputnik. Hello! Unser Act der Woche, der setzt stimmlich noch eine ganz, ganz hohe Messlatte an, nämlich Sienna Spiro. Ihre Ballade Die on this Hill ist zu einem weltweiten Hit geworden und jetzt kam finally ihr erstes Album raus, das heißt Visitor. Und mein Kollege Alex aus der Musikredaktion, der ist bei mir und der hat sich mit uns mal einfach ein bisschen mit Sienna Spiro beschäftigt. Hello!
1: Hey!
0: Man muss schon sagen, so Adele oder Amy Winehouse, das sind ja schon immer gemeine Vergleiche, die man so mit Sienna macht. Wenn man so ganz ehrlich ist, es ist schon wirklich verdammt schwer, dem irgendwie gerecht zu werden, oder?
1: Ja, das stimmt auf jeden Fall. Mhm. Aber es muss ja auch nicht immer gleich die neue Adele sein, denn voll. Sienna kann schon echt gut auf eigenen Füßen stehen und hat diesen Imitatstatus gar nicht verdient. Mhm. Aber ich check auch schon, wie es zustande kommt. Die Leute haben einfach Bock auf diese krassen, souligen Stimmen und die emotionalen Balladen. Und die kriegt man bei Sienna. Schon ihre ersten Songs haben das gezeigt, wie zum Beispiel Need Me von 2024. Das ist einfach so ein Sound, der nicht wirklich altert. Den hätten die Leute schon vor 20 Jahren gefeiert und vermutlich werden sie das auch in 20 Jahren immer noch tun.
0: Ey, das stimmt, das ist super zeitlos. Aber woher kommt Sienna eigentlich und wie wurde ihre Stimme entdeckt?
1: Also, Sienna kommt aus London und ihr Papa ist großer Musikfan und entsprechend wurden ihr die großen Soul- und Jazz-Klassiker wie Frank Sinatra, Marvin Gaye oder Aretha Franklin praktisch in die Wiege gelegt.
0: Ah.
1: Und später, dann als Jugendliche, hat sie auf TikTok Coverversionen ihrer Lieblingssongs hochgeladen, unter anderem mit Childish Gambino, Billy Joel und klar, natürlich auch Adele.

0: weil dort natürlich auch die Scouts der großen Plattenfirmen unterwegs sind, wurde sie ziemlich fix von Universal unter Vertrag genommen und hat nach vielen Singles jetzt ihr erstes Album Visitor rausgebracht.
1: Und davon hören wir jetzt finally einen Song. Das ist unser Act der Woche, die großartige Sienna Spyro mit ihrem Song Die on this Hill von ihrem neuen Album Visitor.

0: Die on the Hill von Sienna Spyro war das gerade und sie ist unser Soundcheck-Act der Woche und ich finde auf jeden Fall eine ganz heiße Kandidatin für den nächsten Bond-Song, also wenn da mal der Film kommt. Bis dahin können wir uns aber auch schon ganz gut vorstellen, wie das klingen würde, denn Sienna, die hat gerade ihr erstes Album Visitor rausgebracht und mein Kollege Alex, der hat reingehört. Alex, gehen die Songs denn alle so in die balladige Richtung?
1: Ja, schon. Also irgendwelche Upbeat-Songs oder tanzbare Popnummern, die darfst du hier auf jeden Fall nicht erwarten. Aber es sind auch nicht alle Songs ganz so traurig und langsam wie ihr Hit Die on This Hill. Ein bisschen mehr Tempo gibt es zum Beispiel beim Song Great Expectations.

0: Mehr Beat sollte man sich aber nicht unbedingt erwarten. Mhm. Das ist aber auch gar nicht schlimm, denn dafür lehnt sich Sienna komplett rein in ihren souligen Sounds. Die Songs triefen nur so vor Emotionen und stimmlich überzeugt sie sowieso durch die Bank weg auf jedem Song.
1: Ja, das kann sie auf jeden Fall. Und dann fehlt dann auch nicht so die Abwechslung bei der Platte.
0: Nee, würde ich nicht unbedingt sagen, weil sie es auch innerhalb eines Genres sehr gut schafft, eine große Bandbreite an Gefühlen zu vermitteln. Mhm. Neben ihrer Stimme ist eine weitere Konstante, nämlich, dass uns Sienna auf jedem Song ihr Herz ausschüttet, mitsamt allen Enttäuschungen, Break-up, Schmerz, Einsamkeit und schlechten Erfahrungen. In Great Expectation, den wir ja gerade gehört haben, geht es zum Beispiel darum zu erkennen, dass die Vorstellung, die man von jemandem hatte, besser ist als die eigentliche Person selbst. Mhm. Krass finde ich aber auch den Song He's Not My Baby, I'm His. Dann geht es um eine Beziehung zu einem Typen, der doppelt so alt ist. Sowas neigt ja oft zu, ich sag mal, ungesunden Beziehungsdynamiken. Aber der Song macht eben sehr glaubhaft, wie man da reinrutscht und dass man sich das selber auch noch schönredet. Mhm. Aber klar, man muss schon wissen, worauf man sich bei der Platte einlässt und sollte sich definitiv eine Packung Taschentücher zurechtlegen.
1: Oh, das ist ein richtig guter Tipp. Danke dir, Alex. Ich würde sagen, wir hören jetzt einfach nochmal einen Song von Sienna Spyros neuer Platte, Visitor. Und da habe ich hier He's Not My Baby, I'm His, den wir eben schon gehört haben, gibt's jetzt in voller Länge für euch.

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Hallo, hallo. Schön, dass ihr am Start seid. Ich bin Sarah und ich sag euch eins. Unser Interviewgast diese Woche, der ist wahrscheinlich gestern Abend vor Freude total ausgerastet, denn er ist ein großer Fußballfan und kommt aus England. Und ja, das englische Männerteam, das ist ja gestern bei der WM weitergekommen und deswegen ist Tom Gregory wahrscheinlich mega ausgerastet. Er war diese Woche bei uns zu Gast und im Interview. Und er hat übrigens auch im Interview predicted, dass England gewinnen wird. Er hat mir aber auch noch einiges über seine neue Single erzählt, seine kommende Tour. Und wir haben eine große Urban Myth über ihn aufgedeckt. Und ich würde sagen, wir gehen da jetzt mal rein. Es geht gleich los nach zwei Songs.

0: Hallo bei Sputnik im Popkult. Schön, dass ihr dabei seid. Diese Woche hat uns Tom Gregory im Studio besucht und ich durfte mit ihm quatschen über seine neuen Singles, die kommende Tour und vor allem ganz viel Nostalgie, denn darum geht es in seinem aktuellen Song How It Was Before. Im Song singt Tom über seine Heimatstadt Blackpool, durch die er läuft und die Gefühle, die dabei hochkommen. Und ich habe ihn gefragt, warum er gerade dieses nostalgische Thema aufgegriffen hat.
1: Der Song ist über mein Leben vor der Musik. Mein Leben hat sich in den letzten 10 Jahren sehr geändert. Ich war oft hier in Deutschland, Frankreich, der Schweiz. Das war eine große Veränderung in meinem Leben. Ich habe dadurch den Kontakt zu Freunden verloren, aber habe auch neue gefunden. Die Hälfte meiner Familie kommt aus Deutschland. Meine Freundin kommt auch aus Deutschland. Ich habe angefangen zu merken, wenn ich nach Hause kam, hat es sich sehr anders angefühlt. Und ich habe die alten Tage der Leichtigkeit vermisst. Ich habe ein paar Jahre damit gestruggelt, aber der Song war wie eine Therapiesession für mich. Deswegen klingt er so nostalgisch. Aber nun geht's mir gut. Veränderung ist gut, Veränderung ist normal. So ist das Leben.
0: Und damit spricht er etwas an, was wir alle ziemlich fühlen können, wie leicht sich alles früher als Kind angefühlt hat und wie man mit Veränderungen im Leben klarkommen muss.
1: Ich erinnere mich sehr an die Zeit, als ich morgens aufgewacht bin und nur an das Ende des Tages gedacht habe. Du verlierst die Leichtigkeit als Kind. Ich vermisse das ein bisschen.
0: Da habe ich mich dann gefragt, ob es vielleicht ein spezielles Erlebnis von früher gab, das in ihm viele nostalgische Gefühle ausgelöst hat. Da hatte Tom eine sehr cute Story über seine Großeltern parat.
1: Jeden Tag nach der Schule bin ich zu dem Haus meiner Großmutter gegangen. Dann hat sie für uns gekocht. Es ist eine tolle Erinnerung. Es ist sehr typisch. Sie macht frische Fish and Chips, weil wir direkt am Meer gewohnt haben. Mein Großvater war ein Fischer, deswegen hatten wir immer frischen Fisch. Und sie haben alles frisch gemacht. Die Pommes, den Fisch, die Butter, alles. Es war einfach super lecker.
0: Ey, das kann ich so nachvollziehen. Mit Essen verbindet man ja immer super viel. Um euch jetzt auch ultimative Nostalgiegefühle zu liefern, gibt's jetzt für euch Tom Gregory mit How It Was Before. Und danach quatschen wir noch über seine kommende Tour.

0: Tom Gregory habt ihr im Sputnik-Popkult gehört mit seinem Song How It Was Before. Es ging ja eben schon darum, dass er damit einen sehr nostalgischen und melancholischen Track released hat. Da wollte ich von Tom wissen, ob er damit mit etwas abschließen wollte.
1: Viele Ängste. Ich kann es am besten so erklären. Als Kind dachte ich, die beste Zeit würde, wenn ich 18 bin und endlich die Schule verlassen kann. War es nicht. Als ich 20 war, dachte ich, meine 20er werden die beste Zeit meines Lebens. War es auch nicht. Und jetzt mit 30 fühlt es sich langsam wirklich wie die beste Zeit meines Lebens an. Ich bin älter, alles ist, wie es sein soll und ich bin sehr glücklich.
0: Ja, dieses Angekommensein, das ist genau das, was wir uns ja alle wünschen. Tom ist nach 3 Jahren auch endlich wieder auf Tour. Im September geht's los, da ist er auf Dance With Me Tour. Ich wollte natürlich wissen, warum es gerade der Name geworden ist.
1: Es hat sich einfach gut angefühlt. Da gab es keine tiefere Bedeutung. Es hat sich einfach richtig und positiv angefühlt. Ich habe seit 3 Jahren keine Tour gemacht und ich denke, es ist ein guter Name für die Tour.
0: Auf jeden Fall kann es nicht daran liegen, dass er so ein guter Tänzer ist.
1: Nein, auf gar keinen Fall. Ich bin so schlecht im Tanzen. Jemand muss es mir beibringen. Ich bin sehr steif, wenn es ums Tanzen geht. Ich bin schrecklich da drin.
0: Ich sag mal so, da könnt ihr euch am 3. Oktober selbst schon überzeugen. Da spielt Tom Gregory nämlich in Leipzig im Werk 2. Und er hat auch schon gemeint, auf Leipzig hat er richtig Bock, vor allem mal so die Stadt zu erkunden. Passend zur Tour spiele ich euch jetzt den Track Dance With Me hier im Popkult. Und danach räumen wir noch mit einer kleinen Urban Myth über Tom auf. 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

0: Tom Gregory habt ihr gehört mit Dance With Me. Falls ihr sagt, ey, das hat mir gefallen, was ich da gehört habe. Bald ist Tom auf Tour. Am 3. Oktober spielt er in Leipzig und am 4. ist er in Berlin. Und da wird er auch safe einen Song spielen, der immer auf seiner Setlist ist. Denn Tom hat mir verraten, welcher sein persönlicher Lieblingssong von sich ist.
1: It's not my biggest song,
2: es ist nicht mein größter Song, aber es ist mein liebster Song auf der Bühne. Er heißt Forget Somebody. Den habe ich vor ein paar Jahren released. Es fühlt sich gut an, ihn zu spielen und mühelos. Ich habe eine Verbindung zu dem Song.
0: Danach hat Tom übrigens noch erzählt, dass er ganz schöne Struggle hatte mit der Setlist, weil er ja alle glücklich machen und alte und neue Songs gut an einem Abend vereinen möchte. Was ich aber auch gut fand, er hat endlich mit einer Urban Myth aufgeräumt, die sich schon so lange über ihn erzählt wird.
2: Ich wohne gar nicht in Berlin. Ich wohne in der UK und habe nie in Deutschland gelebt. Jemand hat das vielleicht mal im Internet behauptet und deswegen glauben es viele. Ich lebe aber immer noch ungefähr 20 Minuten von dem Ort entfernt, in dem ich geboren bin.
0: Das Gerücht, das hat sich nämlich auch hartnäckig bei uns in der Redaktion gehalten, aber jetzt haben wir es mal aufgeklärt, er wohnt gar nicht in Deutschland. Den letzten Song hören wir jetzt noch in dieser halben Stunde von Tom Gregory. Fingertips gibt's jetzt für euch.

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1: So, Gaming-Mäuse, aufgepasst. Diese halbe Stunde ist Alex am Start und der spricht über das neu aufgelegte Assassin's Creed Black Flag und sagt mal, ob das jetzt wirklich was drauf hat. Aber erstmal gibt's Mucke von G-Flip, den habe ich jetzt für euch, mit Bad on Fire und dann geht's los mit Alex und Assassin's Creed.

0: Ihr seid bei Sputnik gelandet, hello. Die Assassin's Creed-Reihe hat ja mittlerweile mehr Teile, als man sich merken kann. Und mit dem neuen Teil Assassin's Creed Black Flag Resynced kommt jetzt noch einer dazu, wobei auch nicht so ganz, denn das Ganze ist ein Remake des Originals von 2013. Mein Kollege Alex, der hat es damals schon geliebt und sich für euch durchs Remake gezockt. Hello Alex.
1: Hello.
0: Also für alle, die sich nicht so gut auskennen, worum geht es denn im Black Flag und muss man irgendwelche anderen Teile der Reihe kennen?
1: Nicht so wirklich. Also Black Flag funktioniert auch unabhängig von der Reihe ganz gut. Das Game spielt in der Karibik zur Hochzeit der Piraten und Freibeuter. Man schlüpft da in die Rolle von Edward Kenway, der sein ärmliches Leben als Farmer satt hat und sich deswegen als Freibeuter eine goldene Nase verdienen will.
2: Wir brauchen kein Vermögen.
3: Es geht nicht ums Brauchen, Caroline. Ich will Essen, das mich nicht krank macht. Ich will Wände, die den Wind abhalten. Ein angenehmes Leben.
1: Es kommt aber alles anders als gedacht. Edward gerät in einen Kampf mit einem Assassinen und nachdem er den ins Jenseits befördert hat, nimmt er kurzerhand dessen Rolle an.
4: Mr. Duncan Walpole, so ihr tatsächlich in Besitz der gewünschten Informationen seid, werden wir euch großzügig belohnen.
3: Mr. Walpole, holen wir eure Belohnung.
1: Eigentlich will er das nur machen, um mit dieser falschen Identität eine Belohnung einzuheimsen. Dabei gerät er dann aber doch, ohne es zu ahnen, in einen großen Konflikt zwischen dem Templer und dem Assassinenorden hinein.
0: Also das klingt ja schon mal ganz spannend. Was hat sich denn jetzt so am Remake verändert?
1: Also die grobe Geschichte ist schon dieselbe geblieben, was auch ganz gut ist, da sie definitiv zu den besten der Reihe gehört. Aber sie wurde hier und da durch neue Missionen und Charaktere erweitert, die sich aber so nahtlos einfügen, dass man das gar nicht merken würde, wenn man es nicht weiß.
0: Nice.
1: Das Gameplay, bei dem man die Open World sowohl zu Fuß als auch auf dem Schiff erkundet, macht auch mindestens genauso viel Spaß wie damals, dank einiger cleverer Neuerungen, vielleicht aber sogar noch ein bisschen mehr. Die Kämpfe spielen sich beispielsweise ein bisschen moderner. Aber auch die Open World wurde ein bisschen überarbeitet. Lustigerweise hat man hier aber eher Sachen gestrichen, aber das ist durchaus was Positives, weil das Original so vollgestopft war mit sammelbaren Gegenständen, dass man manchmal eher das Gefühl einer Beschäftigungstherapie hatte als von einem großen Piratenabenteuer.
0: Ja.
1: Und natürlich hat die Grafik auch ein ordentliches Facelift bekommen. Also echt dieses tiefblaue Wasser, der dichte Dschungel, die belebten Städte, das sieht alles echt fantastisch aus. Also wenn man das alte Black Flag einfach nochmal in neuem Glanz erleben will oder einfach Bock auf ein spannendes Piratenabenteuer hat, dann ist Black Flag Resynced definitiv die Version, die man da zocken sollte.
0: Ey, danke dir Alex, wenn ihr jetzt auch so richtig in Piratenstimmung gekommen seid, kriegt ihr Assassin's Creed Black Flag Resynced für PC, Xbox und PlayStation für so circa 60 bis 70 Euro. Und Leute, ich freue mich tierisch, dass wir jetzt den Song spielen, den ich als nächstes auf meiner Liste habe. Das sind nämlich unsere SB-Kassenlover aus Chemnitz. Und zwar Blond sind das jetzt.

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1: Dave and Tams habt ihr gehört mit Rain Dance hier bei Sputnik. Hello. Unser Soundcheck-Act der Woche trägt den unfassbaren Namen Luna Morgenstern.

0: Aber auch wenn man das jetzt direkt denkt, das Ganze ist kein Künstlername. Luna heißt einfach wirklich so, Luna Morgenstern. Mit dem Namen muss man auch irgendwie einfach Künstlerin werden, oder? Aber so ein cooler Name, der reicht ja allein nicht aus. Denn Lunas Sound, der hat's auch wirklich in sich. Vor so ein paar Jahren, da klangen ihre Songs noch so, als hätte man so eine 2000er Bravo-Hits-CD in eine Zeitmaschine in die 2000er geschickt. So einen gewissen Y2K-Charme, den hat Luna sich zwar beibehalten, aber inzwischen auch ihren ganz eigenen Sound gefunden. Das hört man auch auf ihrem Mixtape Chateau Brü. Wollen wir jetzt noch ein bisschen mehr über Luna erfahren und deswegen haben wir sie auch auf ein Date eingeladen.
1: Das Sputnik Speed Date mit...
2: Hi, ich bin Luna Morgenstern.
1: Woher kommst du?
2: Ich komme aus dem Rheinland, aus Köln.
1: Deine Musik in 5 Worten.
2: Melancholisch, abenteuerlich, verträumt und tanzbar. Jetzt brauche ich noch eins, ne? Kann ich auch ein englisches Wort sagen? Otherworldly.
1: Was würden Freunde über dich sagen?
2: Ich bin eine gute Zuhörerin und ich kann mir über alles den Kopf zerbrechen. Also über jeden Instagram-Post, den ich machen muss. Ich bin so ein richtiger Overthinker.
1: Was war dein schönstes Geburtstagsgeschenk?
2: Meine erste Gitarre war mein schönstes Geburtstagsgeschenk. Die habe ich von meinem Vater bekommen. Da war ich 11 Jahre alt, glaube ich. Ich spiele die immer noch. Hat natürlich neue Saiten mittlerweile, aber ja, ich liebe sie immer noch. Und jeder, der sie spielt, liebt sie auch, weil sie ist geil.
1: Was ist dein Lieblingssong und was bedeutet er dir?
2: Mein Lieblingssong ist Are You Even Real von James Blake.
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2: Also aus der musikalischen Sicht, weil er einfach unfassbar gut geschrieben und produziert ist. Aber auch, weil er mich einfach total berührt und in eine komplett andere Hemisphäre katapultiert hat, als ich ihn zum ersten Mal gehört habe.
1: Was sind deine Hobbys?
2: Kochen. Ich liebe es einfach, was mit Händen zu machen. Gerade wenn man den ganzen Tag nur Musik gemacht hat, ist Kochen einfach genial. Und Yoga.
1: Was shoppst du gerne?
2: Ich liebe es, auf Märkte zu gehen, zum Beispiel Wochenmärkte und dann richtig frisches Gemüse zu kaufen. Das gibt mir totale Befriedigung. Und ansonsten gehe ich auch sehr gerne Secondhand shoppen.
1: Welche Träume hast du dir noch nicht verwirklicht?
2: Ein Album schreiben und auf Tour gehen. Aber das kommt noch.
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2: träumen.
1: Das Sputnik Speed Date. 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
0: Ich muss sagen, da müssen wir jetzt alle mal hoffen und die Däumchen drücken, dass so ein großes erstes Album nicht mehr so lange auf ihrer To-Do-Liste steht und sie das demnächst abarbeitet. Ich würde sagen, wir hören jetzt auf jeden Fall noch einen Song von ihr. Luna Morgenstern ist das jetzt hier mit Live bei Sputnik im Popkult.
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1: Na, hallo, hallo im Popkult. Ich bin Sarah und heute für euch am Start. Und ihr braucht bestimmt noch eins, eine richtig geile Urlaubslektüre oder auch was, was ihr einfach chillig am See lesen könnt oder auch auf dem Balkon schmökert. Till aus dem Team, der ist gleich am Start und der hat uns einen BookTok-Hit mitgebracht. Yesteryear heißt das. Die Geschichte ist auch so ein bisschen abgedreht. Eine TikTok-Trad-Wife muss dann wirklich ein traditionelles Leben führen, so wie sie es eigentlich on camera macht. Ich bin richtig doll gespannt, was Till dazu sagt. Ob sich das Buch auch lohnt. Ich habe es nämlich auch auf meiner Leseliste tatsächlich. Aber bevor Till hier an den Start kommt, hören wir erstmal noch ein bisschen Musik. Und zwar Delcom und Anime Edge hören wir da mit Lost. Und danach geht's weiter mit Till und BookTok.

0: Taylor Swift, I knew it, I knew you, war das hier bei Sputnik. Hello. Wenn ein Buch so gut sein soll, dass es sogar vor Veröffentlichung des Romans die Filmrechte gekauft wurden, also da muss das schon echt was heißen. Yesteryear ist der gehypte Debütroman von Carol Claire Burke und spricht ein Thema an, das auf Social Media immer mehr zum problematischen Trend wird. Trad Wives, das ist die Kurzform für Traditional Wife und bezeichnet einen Trend, in dem Frauen stereotypische Geschlechterrollen zelebrieren. In kurzen Videos zeigen die Creatorinnen hier ein idealisiertes und vor allem traditionelles Familienleben als Gegenbewegung zum Karrierezwang und Leistungsdruck, wie sie sagen. Welche Rolle die Trad Wife-Thematik in Yesteryear spielt und ob das Buch letztendlich seinen Hype gerecht wird, darüber spreche ich jetzt mit Till, unserem Booktalker und Buchexperten. Hello!
1: Moin!
0: Hau raus, Till, worum geht's denn jetzt in Yesteryear?
1: Also, in Yesteryear geht's um Natalie Heller-Mills. Mhm. Die ist erfolgreiche Influencerin und präsentiert auf ihrem Account das perfekte Familienleben auf so einer alten Farm. Und sie gibt halt so die moderne Hausfrau, die natürlich ganz entspannt Kinder und Haushalt und alles andere unter einem Hut bekommt. Mhm. Und ihr Mann lebt dazu natürlich das absolute Cowboy-Leben. Ne? Pferde, Cowboy-Hut, Farmarbeit, das volle Programm. Okay. In der Realität sieht das Ganze aber natürlich anders aus. Ihre Millionen Follower merken nichts von der Fassade, die sie mit jeder Menge Schauspiel und einem ganzen Team aufrecht hält.
0: Oh, krass.
1: Doch dann passiert was, das alles verändert. Und keine Sorge, das ist kein Spoiler, das steht auch schon hinten auf dem Buch drauf. Natalie wacht plötzlich in einer komplett anderen Realität auf. Keine Nannies, kein Team, kein Strom, keine Handys. Stattdessen sieht alles aus wie im 19. Jahrhundert und auf einmal muss sie genau das Leben führen, das sie vorher nur für ihre Kamera gespielt hat.
0: Boah, richtig krass. Ey, was sagst du denn zum Buch? Diese Zeitreise, die klingt nach einem richtig wilden Twist.
1: Ja, und genau diese Art von Zeitreise, die ist für mich auch das Highlight gewesen. Mhm. Natalie wird plötzlich mit dem echten Treadwife-Leben konfrontiert und wirklich komplett ins kalte Wasser geworfen. Ich wollte die ganze Zeit wissen, warum sie dort gelandet ist und wie sie da halt wieder rauskommt. Leider sind diese Kapitel immer nur relativ kurz. Mhm. Die Geschichte rund um ihre Influencer-Karriere bekommt deutlich mehr Platz. Die ist zwar auch nicht langweilig, aber ich hätte mir einfach mehr von dieser Vergangenheit gewünscht. Mhm. Und leider wird die Auflösung des Ganzen überhaupt nicht geil. Und leider wird die Auflösung dem Ganzen überhaupt nicht gerecht. Also wer am Ende noch den riesigen Twist erwartet und so, der wird leider enttäuscht. Aber ey, manchmal ist ja auch der Weg das Ziel.
0: Ach schade, aber was mich auch echt nochmal interessiert, die Hauptcharakter Natalie, die bedient ja auch ein sehr problematisches Rollenbild. Ja, kann ich da mit so einer Person überhaupt mitfühlen oder auch mitfiebern im Buch?
1: Also so viel kann ich sagen, diese knapp 500 Seiten mit Natalie waren wirklich ein einziger Fiebertraum. Mhm. Also wir erfahren ja das Ganze aus ihrer Sicht und ich sag's euch so, wie es ist, an ihr ist nicht sympathisch. Mhm. Die hasst gefühlt jeden, die hat null Empathie und die flucht eigentlich durchgehend, obwohl okay. Sie gleichzeitig eine völlig übertriebene Hingabe zu Gott hat. Sie zerrt ihre Kinder für Content vor die Kamera, obwohl die das gar nicht wollen und ich könnte ehrlich gesagt noch ewig so weitermachen. Oh, aber ich glaube, genau das macht auch den Reiz des Buches aus. Es ist ein bisschen wie so ein Unfall. Eigentlich willst du wegschauen, aber irgendwie kannst du auch einfach nicht. Und genau deshalb bin ich, glaube ich, auch dran geblieben.
0: Okay, krass. Weil ich finde es manchmal auch echt schwierig, so am Buch dran zu bleiben, wenn die ganzen Protagonistinnen einfach ultra, gar nicht sympathisch sind. Aber findest du denn, dass man das Buch dann trotzdem gelesen haben sollte?
1: Also, Yesteryear ist auf jeden Fall ein Page-Turner, so viel sei gesagt. Mhm. Zwischendurch gibt es zwar ein paar Längen, gerade wenn es so um diese Influencer-Geschichte geht. Und naja, das Ende ist halt nicht perfekt, aber diese Abschnitte der Vergangenheit, ich finde, die reißen echt viel raus. Sie sind wirklich spannend und die schocken teilweise so sehr, dass man halt auch einfach nicht aufhören kann zu lesen. Mhm. Und ich glaube, dieser Einblick in eine Welt, in dem Fall der Treadwives, die Rollenbilder propagiert, die nicht nur absolut problematisch sind, sondern halt hinter der Fassade ja auch absolut nicht das Leben zeigen, was sie da eigentlich auf Social Media präsentieren, das ist, glaube ich, auch einfach mal wichtig und die Problematik dahinter sollte deutlich mehr Aufmerksamkeit bekommen.
0: Ey, voll. Also ihr habt's gehört, ein super spannendes Thema mit, ja, Influencer-Dasein und Treadwife-Dasein in dem Buch Yesteryear. Ist schon so eine halbe Empfehlung von Till, weil es ja ein super aktuelles und spannendes Thema ist, auch wenn die Protagonistin vielleicht nicht ganz so sympathisch ist. Ihr habt's ja gehört, das macht's irgendwie aus und es regt vor allem sehr, sehr viel zum Nachdenken an. Ich danke dir ganz doll, Till. 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

Monday habt ihr gehört bei Sputnik. No More Regrets war der Song. Und Leute, wer geht eigentlich 2026 so richtig ab? Also klar, das weiß niemand so hundertprozentig, aber wir sind uns, ich würde mal sagen, zumindest 85% sicher, dass die Acts auf der New Music Hotlist definitiv gute Chancen haben, richtig was zu reißen. Eine davon ist Dani Lia. Ihr Song Alles verloren hatte auf jeden Fall schon einen gewissen Hype.

0: Also ihr hört schon, der Song ist eher was für die melancholischen Momente. Passend dazu hat uns Dani auch verraten, dass Traurigkeit die beste Mut zum Songschreiben ist.
1: Ich weiß nicht, immer wenn ich glücklich bin, dann schreibe ich keine Songs. Dann bin ich einfach happy. So, dann spaziere ich durch die Straßen und genieße einfach irgendwie so ein bisschen das Leben mit Freunden. Und wenn ich sad bin, dann oder irgendwas mich bedrückt, dann schreibe ich oft einen Song darüber. Deswegen ist es oft irgendwas, womit ich in der letzten Zeit gestruggelt habe oder so.
0: Dass sad sein, aber auch richtig badass sein kann, hat sie uns auf ihrer letzten EP bewiesen. Die Trauer ist geblieben, aber das Piano hat sie einfach gegen eine E-Gitarre eingetauscht.

0: Also ich liebe ihre Mellow-Stimme total. Das ist übrigens ihr Track Baby Tea. Aber egal ob Indie-Ballade oder Indie-Rock, was ihre vielen FollowerInnen an Dani Lia schätzen, ist vor allem ihre Authentizität. Man nimmt ihr ihren Schmerz so richtig ab und das liegt auch daran, dass sie sich nicht irgendwie inszeniert, sondern einfach real bleibt.
1: Keine Ahnung, die Leute können halt durch die Musik schon sehen, wer ich bin. Ich sage jetzt nicht, dass alles so hundertprozentig ich bin oder hundertprozentig mir genauso passiert ist, aber die Gefühle, die darüber kommen und viele Storys sind genauso passiert.
0: Und genau deswegen feiern wir Dani Lia auch auf der New Music Hotlist ab, wo wir und die anderen jungen Wellen der ARD und Deutschlandfunk Nova für euch Acts gesammelt haben, wo wir hoffen, dass sie dieses Jahr richtig krass durchstarten. Die komplette Liste mit allen Acts findet ihr übrigens auch online und ich würde sagen, von Dani Lia spiele ich euch jetzt noch einen Song und zwar den wir eben schon so ein bisschen angehuckt haben und zwar Baby Tea gibt's jetzt für euch.

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Hallo, hallo bei Sputnik. Ich bin Sarah und wir machen uns jetzt einen richtig schönen Abend zusammen. Ja, Theresa, die hat mir vorhin schon gesteckt, unsere Serienexpertin und natürlich auch Filmexpertin, dass jetzt endlich der Live-Action-Film von Vaiana gestartet ist. Da gibt sie uns gleich noch so ein paar Infos ran. Und, worüber ich mich sehr doll gefreut habe, Sängerin Ines aus Dresden, die kennt ihr safe von dem Song Zukunft Pink. Die ist jetzt auf US-Bühnen unterwegs und worum es da genau geht, das erklärt uns Alex. Aber erstmal gibt es noch ein bisschen Musik und wir gehen rein und zwar mit Chiago und seinem neuen Song Geld.

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Muriel habt ihr gehört bei Sputnik. Hello. Und Leute, also Theresa, unsere Film- und Serienexpertin, die hat mir schon gezwitschert und getrellert, dass sie richtig bereit ist. Dieses Leben.

0: Diese Woche ist es passiert, die Live-Action-Verfilmung von Vaiana startet im Kino. Der Disney-Animationsfilm von 2016 war ja ein absoluter Hit. Ich glaube, ihr erinnert euch daran.
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0: Und jetzt erleben wir Vaiana und den Halbgott Maui als echte Menschen. Aber wie das bei diesen Neuverfilmungen so ist, da gibt's ja oft vorher Kritik. Unsere Filmexpertin Theresa, die erzählt uns mal welche, Nadu.
2: Also es ist Meckern auf hohem Niveau, muss man dazu noch sagen. Ne? Es geht um die Frisur von Dwayne Rock Johnson im Film. Mhm. Denn man weiß ja, Maui hat eine sehr prächtige Lockenpracht, während Dwayne Rock Johnson eher ein bisschen haarlos auftritt. Mhm. Und das war so ein bisschen, als man den ersten Trailer gesehen hat, dachte man so, okay, das sieht extrem ein bisschen Panne aus. Also man hätte es vielleicht irgendwie anders machen können. Ja, aber es ist, glaube ich, so eine Gewöhnungssache. Ich glaube, wenn man den Film dann guckt, ist es okay. Und manche finden es halt auch nicht so cool, dass generell er ihn spielt, weil sie finden, dass er ein bisschen alt für die Rolle ist. Aber es liegt natürlich nahe, da er ihn im originalen Animationsfilm spricht, dass er ihn auch irgendwie spielt.
0: Naja, an so einer Besetzung kann man ja im Nachhinein jetzt auch nicht so viel ändern, ne?
2: Nee, aber auf eine andere Kritik hat Disney tatsächlich reagiert, was nämlich den Look und die Farben des Films angeht. Nämlich auch beim ersten Trailer fanden die Leute die Farben zu dunkel. Der Animationsfilm ist ja super bunt. Und der Realfilm, auch wenn er natürlich natürlicher sein muss, sah so ein bisschen düster aus, fand ich auch. Und da haben sie nachgebessert. Die haben tatsächlich, wenn man sich einen neuen Trailer anguckt, ist es viel knalliger, viel heller, viel wärmer. Also sieht mehr einfach nach Vaiana aus. Und ich muss sagen, ich bin ja immer sehr zwiegespalten, was diese Live-Action-Verfilmungen von diesen Disney-Klassikern angeht. Aber ich bin tatsächlich, ich habe ja gerade schon gemerkt, ich habe schon Bock, den zu gucken. Also ich glaube, der ist schon echt süß.
0: Ja, ich habe es dir auf jeden Fall angehört. Also falls ihr genauso viel Bock habt wie unsere Filmfachfrau Theresa, Vaiana könnt ihr euch jetzt im Kino reinziehen. Ich danke dir ganz doll, Theresa, fürs Vorstellen.

0: Lie to Me von Malik Harris habt ihr gehört bei Sputnik. Hello! Mit der Dresdner Band Aetna ist sie durchgestartet und sie, ihr kennt sie alle safe von der Zusammenarbeit, nämlich der mit Peter Fox. Und mittlerweile ist Sängerin Ines sogar beim Coachella und mit großen US-DJs zu sehen. Dabei kommt sie ursprünglich aus dem Saarland und hätte vermutlich selbst nie gedacht, dass ihre Karriere mal so explodiert. Mein Kollege Nils hat sie bei einer Doppelshow vor 26.000 Menschen in San Francisco begleitet und berichtet.
1: Ein Samstagabend im Cow Palace, eine der größten Event-Locations der Stadt. Hauptact ist der weltweit bekannte DJ Griffin. Ines hat mit ihm einen Song gemacht. So let me dry your eyes, don't cry for yesterday. Half the World Away heißt er. Den singt sie jetzt live vor 13.000 Menschen. Auch am Vorabend stand sie schon hier auf der Bühne, auch ausverkauft. Zwei Tage davor war sie noch in Deutschland.
2: Ich bin jetzt schon durch von dem ganzen Jetlag und so, das ist auf jeden Fall krass.
1: Für 48 Stunden San Francisco sitzt sie fast 24 Stunden im Flugzeug.
2: Aber ich bin total erheitert, weil so viele schöne Sachen passieren und ich auf jeden Fall auch vor einem Monat nicht gedacht hätte, dass ich jetzt hier in diesem Kuhpalast stehe.
1: Ines Kappenstein kommt ursprünglich aus dem Saarland. In Dresden hat sie Jazzgesang studiert. Sie ist Teil der deutschen Elektroband Aetna und hat mit Materia oder Peter Fox gearbeitet. Power to the people, yeah, Frauen ruhen die Welt. Der Song Zukunft Pink beginnt mit der Stimme von Ines. Alle mal schwarz, ich seh die Zukunft pink, wenn du mich fragst, wird alles gut. Vor ihrem Auftritt in San Francisco treffen wir uns Backstage. Hier laufen heute einige Star-DJs rum.
2: Ich hatte gerade Lost Frequencies getroffen. 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Are you with me? 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Der ist riesig, der macht dann hier so Support.
1: Dass sie auf einmal ganz selbstverständlich bei großen US-Shows singt, war eigentlich nicht geplant.
2: Ich bin ehrlich gesagt auch immer noch komplett davon überrascht von dem Ganzen und so ein bisschen überrollt auch, weil ich damit niemals, ich hätte mir das niemals ausdenken können. Es gibt ja so Leute, die schreiben so Bucketlists und so. Also ich habe sowas gar nicht.
1: Es hat sich eher so ergeben und zwar so. Ines schreibt Songs. Viele Songs.
2: Das wurde dann losgeschickt einfach an zum Beispiel DJs.
1: Und wenn einem DJ ein Song gefällt,
2: dann tun die, um quasi das Lied oder den Song, den ich gemacht habe, nämlich bestehend aus der Melodie, ne, und dem Text, tun die drumherum ihre eigene Welt quasi produzieren.
1: So ist das auch mit diesem Song passiert. Ice Cut Deeper. Den hat Ines mit dem US-DJ Subtronics gemacht, der im April beim riesigen Coachella-Festival in Kalifornien gespielt hat. Nur ein paar Wochen vorher meldet sich sein Team beim Management von Ines.
2: Wie wär's mit, wenn wir den Song irgendwie beim Coachella rausbringen und Ines dann einfach rüberfliegen? Und Paul rief mich an, mein Manager, und meinte so, hey, die fragen das so, ne? Sollen wir das jetzt irgendwie ernst nehmen und so? Und ich so, ey, ich weiß nicht, ich glaube, die labern einfach nur, Amis, keine Ahnung.
1: Es war kein Gelaber, die Einladung ist ernst gemeint. Es gab nur ein Problem, Ines hatte noch kein Künstlervisum für die USA.
2: Freitags habe ich diesen Pass bekommen, also mit dem O-1-Visum. Samstags sind wir geflogen und sonntags stand ich auf der Bühne. One time, make some fucking noise for Ines! Die Leute sind so ausgerastet.
1: Gleich geht's auch in San Francisco auf die Bühne. Welche Pläne sie in den USA noch hat, will ich wissen.
2: Ich habe jetzt hier keinen spezifischen Traum, außer dass es halt eben ein paar Artists gibt, mit denen ich unbedingt zusammenarbeiten wollen würde.
1: Welche will sie aber nicht verraten?
2: Nee, ich habe echt das Gefühl, dass das da nicht passiert.
0: Ganz egal, wer Ines da so vorschwebt für ein Feature, wir glauben an sie und wir drücken ihr ganz, ganz fest alle Daumen. Und um sie jetzt nochmal abzufeiern, gibt's natürlich noch einen Song. Und zwar von ihr und ihrer Band Aetna. Lonely haben wir da für euch bei Sputnik. Oh.

Hello, hello, Sputnik Popkult. Ich bin Sarah und wir machen es uns jetzt noch richtig schön, die letzte Stunde. Und ich freue mich sehr, wir spielen nämlich auch Musik von Young Pep. Das ist ein Rapper aus Leipzig, der macht jetzt schon seit einigen Jährchen Musik, ist aber auch erst 17 Jahre alt und hat trotzdem schon einige Banger rausgehauen. Sein neuer Song heißt Laut sein immer, den hören wir jetzt gleich. Und dann ist nochmal unser Gamechecker Alex am Start. Der hat nämlich ein paar Infos über eine große Entlassungswelle, die Firma Xbox gerade heimsucht. Was da genau passiert ist, das erfahren wir nach ein paar Songs. Erstmal gibt's von Strange Read My Mind für euch hier bei Sputnik.

Ihr seid bei Sputnik gelandet. Hello, das war Miles Smith mit My Mess. Und weiter geht's mit jemandem, der relativ jung ist und trotzdem schon richtig krass Haltung zeigt. Und zwar der Leipziger Rapper Young Pep. Tagsüber ist er in der Schule und abends oder am Wochenende, da lebt er so richtig sein Hannah Montana Life und steht auf der Bühne. Er war in diesem Jahr schon bei uns auf dem Sputnik Spring Break Festival als Secret Act und rappte da über Vibes und auch Zukunftsängste, die Kids und junge Erwachsene aktuell haben. In seinem neuen Song singt er zum Beispiel, ja, ich bin noch nicht 18 und die Welt liegt schon in Trümmern. Der neue Song heißt Laut sein immer und er sagt auch selbst, dass er einfach seine Bühne nutzen will, weil das nicht so selbstverständlich ist. Mit seinen zarten 17 ist Young Pep auch schon auf sehr vielen großen Bühnen unterwegs gewesen. Er war zum Beispiel Support bei Kraftklub und auch Finch ist ein Supporter von ihm. Ich würde sagen, jetzt haben wir lang genug drüber geschnackt. Ich hau den jetzt mal rein. Hier ist Young Pep mit Laut sein immer bei Sputnik im Popkult.

0: Die Giant Rooks habt ihr gehört mit Want It Back hier bei Sputnik. Hallo! Vielleicht habt ihr es diese Woche auch mitbekommen. Bei Xbox werden tausende Menschen entlassen, Gaming-Studios werden verkleinert, andere verkauft. Da scheint echt ordentlich was im Argen zu liegen. Mein Kollege und Gamechecker Alex hat für euch mal ein paar Facts parat. Hallo Alex!
1: Hey!
0: Eigentlich ist Xbox so eine Riesenfirma. Die gehören ja auch zu Microsoft, die mit Windows und Co. Ja eigentlich sogar noch größer sind. Also warum geht's denen jetzt wirklich so schlecht oder geht's denen überhaupt schlecht?
1: Jein, also dass besonders die Xbox-Sparte Probleme hat und gerade gegen die Konkurrenz bei PlayStation und Nintendo abstinkt, das ist schon eine ganze Weile so. Mm. Die Taktiken von Xbox sind in den letzten 10 Jahren irgendwie nie so richtig aufgegangen. Also zuerst hat man massenweise Studios und Teams gekauft, um die Xbox mit guten Exklusivtiteln zu befüttern, die es dann nur da gibt. Dann hat man sich aber doch umentschieden und die Spiele überall inklusive der PS5 veröffentlicht. Dann wollte man mal mit der Xbox die technisch beste Konsole bieten, damit sich der Kauf auch lohnt. Mhm. Dann hat man aber gesagt, mit der Xbox-App kann man auch auf jedem anderen Gerät zocken. Da fehlte einfach komplett die rote Linie. Ah, okay. Und nachdem vor kurzem dann die Chefin von Xbox gewechselt hat, will man jetzt mit dem sogenannten großen Xbox-Reset wieder einen neuen Weg einschlagen. Allerdings nicht, weil man jetzt mega große Verluste eingefahren hat. Mhm. Man macht eben nur deutlich weniger Profit als bei PlayStation und Nintendo. Und das reicht denen eben nun mal nicht.
0: Okay, und deswegen verlieren da jetzt die Leute ihren Job?
1: Vereinfacht gesagt, ja. Mhm. Also insgesamt verlieren da 3.200 Mitarbeitende ihren Job, wow, bei Xbox. Teilweise sogar bei den größten Studios. Also nicht mal die, die zum Beispiel am Skyrim-Nachfolger arbeiten, scheinen sicher zu sein.
0: Krass.
1: Außerdem trennt sich Xbox von insgesamt 5 Studios, die zum Glück aber nicht direkt dicht gemacht werden, sondern teilweise unabhängig werden oder verkauft werden. Mhm. Ein Studio, was zum Beispiel scheinbar einen Käufer gefunden hat, ist Ninja Theory, die sogar beim letzten Xbox-Livestream vor ein paar Wochen erst noch ihr nächstes großes Spiel Senua der Hellblade-Reihe angekündigt haben. Mhm. Eins meiner Lieblingsstudios, Double Fine, die super kreative Spiele wie Psychonauts gemacht haben, gehören zu denen, die unabhängig werden, also quasi wieder ihre eigenen Chefs sind. Klingt eigentlich erstmal ganz gut, aber ohne das Big Money von Xbox im Rücken werden die sicher leider auch nicht um Kündigungen herumkommen.
0: Ja.
1: Für einen anderen meiner Favorites, die Arcane Studios, von denen auch die sehr beliebte Dishonored-Reihe kommt und die eigentlich gerade an einer Videospielumsetzung des Marvel-Helden Blade arbeiten, bleibt es aber ungewiss, für die wurden nämlich noch keine neuen Käufer gefunden.
0: Ui, das klingt alles ehrlich gesagt sehr ungewiss und nicht gerade optimistisch, ne? Denkst du denn, es werden immerhin Xbox, irgendwie wird es dann auch helfen, damit die wieder so ein größerer Player werden neben Nintendo und PlayStation?
1: Das ist natürlich eine schwierige Frage, aber ich bin ehrlich gesagt nicht wirklich überzeugt, dass der Erfolg von Xbox jetzt mit den Kündigungen von zigtausend Mitarbeitenden steht und fällt. Das ist einfach eine sehr schnelle und einfache Lösung für ein sehr komplexes Problem, das vermutlich viel mehr an dem Management liegt.
0: Mhm.
1: Also die Spiele hingen teilweise ewig in der Entwicklung fest, weil jede Entscheidung erst durch viele Management-Ebenen gehen musste. Und dieser ständige Strategiewechsel, von dem ich geredet habe, der hat sich ja auch nicht geholfen.
0: Ja, safe.
1: Es ist mir aber auch ehrlich gesagt einfach ein bisschen unbegreiflich, wie man zuerst jedes Team, was nicht bei 3 auf den Bäumen ist, kauft, denen dann eine tolle Zukunft bei Xbox verspricht, um dann ein paar Jahre später zu merken, dass das nicht so klappt und sie dann wieder auszuspucken.
0: Ja.
1: Und wenn man dann gleichzeitig noch sieht, wie viel Microsoft in KI investiert, die potenziell dafür genutzt werden kann, menschliche Mitarbeitende zu ersetzen, läuft es mir echt kalt den Rücken runter. Trotzdem muss ich aber auch zugeben, dass an der Taktik, wieder jetzt mehr auf große Blockbuster zu setzen, für die man sich tatsächlich auch eine Xbox kaufen will, was dran ist.
0: Mhm.
1: Denn am Ende ist es eben auch wichtig, dass die Xbox eine starke Konkurrenz zu PlayStation und Switch darstellt. Sonst können die irgendwann alles machen und so viel Geld aus uns rausquetschen, wie sie eben Bock haben.
0: Oh Mann, ey, dann hoffe ich mal, dass sich Xbox irgendwie wieder fängt und zwar am besten ohne noch mehr Leute auf die Straße zu setzen. Das wäre großartig. Ich danke dir, Alex, für die Zusammenfassung.

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1: Na olla olla beim Sputnik Popkult. Ich bin Sarah und wir machen uns die letzte halbe Stunde jetzt noch ordentlich schön. Denn hier geht's nochmal um unseren Act der Woche, Luna Morgenstern. Den lernen wir noch ein bisschen besser kennen und hören natürlich auch nochmal in den Song von ihr rein. Und wir sprechen über BTS. Die sind ja gerade in München und werden demnächst ihr Konzert anfangen heute Abend. Und da haben wir jetzt auch von der ARD einen Podcast am Start und über den werden wir auch gleich quatschen. Erstmal gibt's Musik von Jessie und Calvin Harris. Satisfy habe ich jetzt hier für euch.

habt ihr gehört mit My Body Isn't Ready hier bei Sputnik. Hello! Als hätten Chaperone, The Last Dinner Party und Charlie XCX ein Baby bekommen, so klingt unser Soundcheck-Act der Woche, Luna Morgenstern.

0: Ihr neues Mixtape Chateau Brü klingt nach Berlin, nach Raves der 90er oder Clubmusik der frühen 2000er. Und das passt auch, denn Luna ist ein Kind der 90er und lebt in Berlin. Im Sputnik-Interview hat sie uns erklärt, was der Mixtape-Name bedeuten soll.
1: Das Wort Chateau fühlt sich für mich elegant an, romantisch, ein bisschen unerreichbar. Wie so ein Luftschloss. Brut ist das Gegenteil davon. Es ist roh, ungefiltert, rebellisch. Und rückblickend war genau das auch der Ort, an dem ich mich selbst gerade befunden habe. Diese Songs versuchen nicht für alles eine Antwort zu finden. Sie erzählen davon, erwachsen zu werden, seine Meinung zu ändern, Menschen loszulassen und sich langsam mit der Person anzufreunden, die man geworden ist.
0: Also sie hat dann auch gesagt, das ist ein bisschen so ein rohes Schloss oder ein Schloss im Rohbau. Und im Titeltrack geht es auch um die Erfahrung von Altersdiskriminierung in der Musikindustrie. Aber anstatt sich davon runterziehen zu lassen, macht sie ein Motto draus: They say my grapes got sour, but I call it juicy. Also sie sagt, meine Früchte sind verdorben, aber ich nenne es saftig. Generell sollte es kein Album und keine EP werden, sondern ganz speziell ein Mixtape. Und Luna erzählt uns auch, warum.
1: Ein Mixtape hat sich in diesem Fall irgendwie ehrlicher angefühlt, als es ein Album zu nennen oder eine EP.

0: weil meine früheren Releases immer zu einem ganz bestimmten Kapitel meines Lebens gehört haben. Und Chateau Brut ist eher offen. Also die Songs sind über einen längeren Zeitraum entstanden und jeder von ihnen zeigt eine andere Version von mir. Deswegen ist es, glaube ich, weniger eine fortlaufende Geschichte als eine Sammlung von Momenten, die am Ende irgendwie zueinander gefunden haben. Und ich habe das Gefühl, dass diese Welt noch nicht ganz zu Ende erzählt ist. Und das mag ich.
1: Das ist jetzt unser Soundtrack-Act der Woche, Luna Morgenstern mit Kids hier bei Sputnik im Popkult.

0: What If von Neptunica habt ihr gehört bei Sputnik. Na, in etwas mehr als einer Stunde ist es soweit. BTS betreten in München die Bühne. Das wird ein riesiges Event, denn gestern und heute sind die einzigen Shows in Deutschland und mittlerweile haben vermutlich echt alle mitbekommen, wie groß der Hype um die K-Pop-Band ist. Wenn ihr den Popkult nicht gerade in der Schlange vor der Allianz Arena in München hört, seid ihr vermutlich auch nicht gleich live dabei. Aber keine Sorge, denn ihr werdet im Anschluss an die Sendung trotzdem gleich mit eurer Dosis BTS versorgt. Es läuft nämlich die zweite Folge des Podcasts Kennst du BTS? Eine Band aus Korea verändert die Welt. Der Podcast geht auch zurück zu den Anfängen und beantwortet die Frage, wie aus 7 Underdogs aus Korea die einflussreichste Band der Welt werden konnte. Host Lisa Sophie hat für uns mal zusammengefasst, für wen der Podcast was ist.
1: Ich glaube, dieser Podcast ist für all die Menschen, die schon mal das Wort BTS gehört haben, aber nicht so richtig was damit anfangen konnten, die vielleicht ein, zwei Songs kennen und sich einfach so denken, okay, ich will da irgendwie mehr drüber erfahren. Für die ist dieser Podcast wirklich perfekt. Aber ich muss sagen, er ist auch für Leute, die schon lange, lange Fans sind. Also auch ich habe in diesem Podcast noch ganz viele neue Sachen erfahren. Ich glaube, der Podcast ist wirklich für alle Leute, die sich auch nur ansatzweise für K-Pop interessieren. Da kommt jeder auf seine Kosten.
0: Folge 2, die gleich läuft, die widmet sich speziell dem Idol-System und was Newcomer und Newcomerinnen alles leisten müssen, um so ein K-Pop-Idol zu werden.
2: Wer K-Pop-Idol werden will, muss in Seoul sein. Wer nicht dort ist, hat kaum Chancen. Deshalb ziehen Teenager wie J-Hope früh in die Wohnheime der Agenturen. Die sogenannten Dorms. Weit weg von der Familie. Weit weg von zu Hause. Dann beginnt eine mehrjährige Trainingsphase. Gesang, Tanz, Rap, Performance.
3: Und das ist ein großes Risiko. Denn es gibt keine Garantie. Viele trainieren jahrelang und dürfen trotzdem nicht debütieren.
2: Für die Firmen ist diese Trainee-Zeit natürlich teuer. Dorms, Proberäume, Tanzunterricht, Gesangstraining, Studios. Das muss man erstmal finanzieren. Der Markt ist extrem umkämpft. Realistisch schaffen es nur wenige Boy- und Girl-Groups zu wirklichem Erfolg.
0: Boah, das klingt richtig heftig und super, super spannend. Das läuft hier gleich im Anschluss. Kennst du BTS? Eine Band aus Korea verändert die Welt. Ein Podcast über die Band BTS. Und da könnt ihr euch schon mal ein bisschen drauf einstimmen. Jetzt gibt's einen kleinen Song noch von den Guten. Und zwar Swim habe ich hier für euch.

0: Was glaubt ihr, wer holt den Fußball-WM-Titel nach Hause? Also damit ihr beim Tippspiel vielleicht doch noch ein paar Punkte kassieren könnt, habe ich mal Sputnik-Kollege und Fußballkommentator Thomas Kunze gefragt.
1: Frankreich, habe ich von Anfang an gesagt, da ist der Zirkus in der Stadt, zieht euch das rein, Ulisse, Mbappé, Barcula und wie sie alle heißen. Das macht richtig Spaß, wenn die nicht irgendwie anfangen rumzuspinnen und sich gegenseitig irgendwie die Sachen nicht zu gönnen, dann werden die durchmarschieren und holen die sich das Ding wieder.
0: Also, Allee le Bleu, das sagt man doch, oder? Und Allee Sputnik-Zone, also ihr müsst zwar keine Tore schießen, aber den Knopf vom Radio finden. Morgen früh dann wieder.
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1: Kennt ihr noch Natürlich Blond? Ja, diesen Film mit Reese Witherspoon? Gibt jetzt eine Serie dazu. Was die kann, hören wir gleich. In 7 Minuten hier im Popkult. Ich bin Marvin Tach.

0: gleich Blumengarten. Mit Gut genug. Und vorher checken wir eine neue Serie für euch aus. Das Prequel zu Natürlich Blond läuft. Natürlich Blond, erinnert euch noch? Die Filmreihe über die blonde und immer in pink gekleidete Jurastudentin, die von allen unterschätzt wird. Also für Reese Witherspoon war es damals der große Karrierestart, muss man wirklich so sagen. Und jetzt gibt es eben die Vorgeschichte zum Film. Elle ist frisch auf Prime Video gestartet. Und Theresa aus dem Team, in Elle treffen wir Elle Woods jetzt in der Highschool.
1: Yep, sie ist gerade 16 geworden, genießt ihr privilegiertes, sorgloses Leben in L.A. Da kommen ihre Eltern mit einer Horrornachricht.
2: Es geht um deinen Dad.
3: Ich musste mir eine neue Praxis suchen und habe eine gefunden.
2: Wie heißt sie denn?
3: Seattle's Elite.
2: Weil der andere Arzt aus Seattle ist?
3: Weil die Praxis in Seattle ist.
2: Das heißt, du pendelst nach Seattle?
4: Ey, wir ziehen nach Seattle!
1: L.A. vs. Seattle, das ist so ein bisschen wie Bexon vs. Toby.
0: Was?
1: Elle ist an ihrer neuen Schule die absolute Außenseiterin, wie so ein pinker, fröhlicher Fleck in ganz viel Grau. Und man kann schon sagen, dass sie da gemobbt wird. Sie muss sich also entscheiden, ob sie versucht, dort klarzukommen oder aber einen Weg zurück nach L.A. findet.
0: Okay, also eigentlich ist es die gleiche Grundstory wie in dem Film auch.
1: Total, sie kommt als Außenseiterin irgendwo hin, wo sie nicht ernst genommen wird und muss sich beweisen. Das macht aber nichts. Ich würde sogar sagen, dass es in dem Fall absolut sinnvoll ist, das so zu machen. Dadurch ist die Serie eben auch was für Kenner und Nicht-Kenner der Filme. Lexi Mindtree, die junge Elle spielt, macht das übrigens absolut bezaubernd. Und hier in der Serie lernen wir auch die Eltern genauer kennen und auch die sind absolut cute und nicht so klischeebehaftet, wie man das vielleicht denken würde. Also die Serie macht Spaß und lässt sich gut weggucken.
0: Dude, Elle kann man sich mal geben auf Prime Video und noch mehr neue Serien und Filme checken wir immer in unserem Popcool-Stream für euch aus auf sputnik.de.

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0: Sputnik, Popkultur. Komm, wir hören rein in das neue Album von Esther Graf. Sie ist doch unser Act der Woche. Gebürtige Österreicherin, lebt in Berlin und hat jetzt eben ihr neues Album an den Start gebracht, wofür es sich zu leben lohnt. Sieke aus dem Musikteam, was waren so deine ersten Gedanken, als du dir das Album angehört hast?
1: Ja, dass sie einfach wirklich nur eine absolute Süßmaus ist und das ganze Album nach einem warmen Sommertag klingt. Sie singt im Titelsong, wofür es sich zu leben lohnt, die Zeile "Glaub, ich vermisse gerade gar nichts" und weiter im Album "Grad ist alles perfekt". Und ich bin ehrlich, ich glaub ihr das. Das klingt jetzt nicht wie so eine banale Floskel, sondern eher, dass Esther wirklich gerade richtig happy im Leben ist. Und so klingt das alles.

0: Also wenn das nicht nach offenen Autofenstern, langen Nächten und spontanen Entscheidungen klingt, dann weiß ich auch nicht.
1: Ja, voll. Also richtig fluffig gibt's dann auch schlechte Laune auf dem Album.
0: Nee, nicht direkt. Es gibt aber eine Menge Tiefgang. Es ist nämlich alles nicht nur hihihaha, sondern trotz all der Leichtigkeit fängt Esther auch Momente von Zweifel, Sehnsucht oder Abschied ein. Eben alles, was so im Leben passieren kann. Mhm. Sie checkt, dass jeder noch so schöne Moment schnell vorbei sein kann und dass man ihn deswegen umso mehr genießen soll. Also long story short, Esthers Album mixt Deutschpop, Indie und fette Ohrwürmer und liefert uns Stories über Sommer, Herzklopfen und einfach viel Leben. Also mit allem, was dazugehört.
1: Ich habe sie in Berlin getroffen für einen kleinen Plausch. Das ist wirklich eine, weiß ich, diese Person betritt den Raum und du hast einfach sofort gute Laune, sie ist sofort am Connecten, mega energetisch. Tolles Gespräch. Also den ganzen Talk haben wir so ungefähr in einer Stunde hier im Sputnik Popkult. Marvin trifft Esther Graf und jetzt sollen wir schon mal in ihr neues Album rein, wofür es sich zu leben lohnt, der Track.

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Jetzt ein Song über Unsicherheit, Selbstakzeptanz und das eigene Körperbild. Starke Themen, die Somber hier aufmacht. Mit seinem neuesten Track, My Body Isn't Ready.

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0: starke Stimme. Dennis Lloyd aus Tel Aviv ist wieder da. Auf dem Beats von You Not Us gehört. 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Gamechecker Alex jetzt am Start. Sag mal, so neue Games lädt man sich runter, ist klar. Bisher hat man aber immer noch die Wahl, habe ich von dir gelernt, sich stattdessen auch eine Verpackung mit Disc irgendwie zu Hause hinzustellen. Das ändert sich jetzt aber gerade. Und sagen wir mal so, nicht allen gefällt das, ne?
1: Also, dass immer mehr Games-Verkäufe jetzt digital stattfinden, ist an sich ja nichts Neues mehr. Aber diese Woche gab es von Sony, die ja für die PlayStation verantwortlich sind, die Meldung, dass sie ab 2028 die Produktion der Disc-Version neuer Spiele komplett einstellen wollen. Mhm. Und auf Seiten der Xbox gibt es auch schon Gerüchte, dass so eine Ankündigung bald folgen könnte. Das heißt, entweder du gehst also in den Online-Store der PlayStation bzw. von der Xbox oder du gehst in den Laden, kriegst da aber eben auch noch eine Verpackung mit einem Code, den du dann einlösen und anschließend das Spiel trotzdem downloaden musst. Mhm. Genauso läuft es ja im November übrigens auch schon bei GTA 6.
0: Aber ich schätze mal, gerade für Leute, die so Spiele gerne sammeln, ist das ein bisschen blöd, oder?
1: Ja, auf jeden Fall, aber eben nicht nur für die. Ich muss ja sagen, als jemand, der hauptsächlich am PC zockt, bin ich das schon gewohnt. Da läuft seit vielen Jahren eigentlich alles nur noch digital. Und teilweise hat das ja auch Vorteile. Also auf jedem neuen Gerät kann ich direkt alle meine Games runterladen, muss mir keine Sorgen um irgendwelche zerkratzten Discs machen. Ja. Aber es gibt eben auch viele Nachteile, angefangen bei der Downloadgröße. Viele Games knacken ja heute gern mal die 100 GB-Marke. Und wenn du da irgendwo lebst, wo es kein schnelles Internet gibt, kannst du gerne mal einen Tag oder länger auf den Download warten, bis du endlich loszocken kannst.
0: Das ist schon krass, ne? Und da ist dann die Vorfreude auch so ein bisschen weg, glaube ich.
1: Yep, und für viele vielleicht noch wichtiger, gebraucht kaufen und verkaufen geht mit digitalen Käufen einfach nicht. Einmal gekauft oder den Code aus der Packung aktiviert, ist das Spiel an deinen Account gebunden. Das ist sowohl für die Leute scheiße, die Games nach dem Durchzocken oder wenn es ihnen eben nicht gefällt, wieder verkaufen, um sich das nächste leisten zu können, und auch für die Leute, die eben gern gebraucht Spiele kaufen, um ein paar Euros zu sparen. Und was auch beunruhigend ist, digitale Käufe, also nicht nur Spiele, gehören einem eigentlich nicht so wirklich.
0: Naja, die Industrie presst halt weiter die Zitrone aus, ne, kohlemäßig. Aber wie meinst du das jetzt genau?
1: Naja, meistens erwirbt man da beim Kauf nur eine Lizenz zur Nutzung oder zum Download. Ja. Und oft ist irgendwo ganz tief in den AGBs versteckt, dass dir diese Lizenz auch theoretisch jederzeit wieder entzogen werden kann. Crazy. Das passiert zwar in der Praxis echt selten, aber Sony hat letztens erst gezeigt, wie schnell es dann doch gehen kann. Denn über den Shop der PlayStation kann man nämlich auch Filme kaufen, und nachdem sie die Rechte vom Filmverleih Studio-Kanal verloren haben, wurde eine große

0: Almost Monday. Sputnik Popkult. Fincher war jetzt. Er will ja ein bisschen Pause vom Rummelplatz-Techno machen, ne?
1: Konzerte, eigene Finch-Konzerte sehe ich jetzt erstmal nicht mehr. Hm. Finch kann immer nach Hause gehen und oder weg sein und dann kann Nils endlich mal wieder für sich was genießen. So, das ist schön.
0: Okay, aber zum Sputnik Spring Break kommst du nächstes Jahr, hast du uns ja schon versprochen, ne? Neues Album, Außenseiter Spitzenreiter ist da, 9 Songs sind drauf, eher kurz, weil...
1: Die Leute haben aber keinen Bock mehr auf Alben. Ah. Du bringst ein Album raus mit 14, 15 Songs und außer du hast jetzt gerade den totalen Hype wie eine Icky-Mail oder so, wo eh alle Songs todes gehört werden. Wenn du aber, sag ich mal, im normalen Hype bist oder die Leute deine Standardfans, die hören halt nur die Singles. Also das ist unglaublich.
0: Dude, und was erwartet uns auf dem Album?
1: Hab die Features ein bisschen eingeschränkt. Also im Endeffekt sind es bloß 3. Bowser, Green und die Russian Village Boys. Musikalisch in alle Richtungen wieder. So, auf entspannt.
0: Auf entspannt, sagt er. Ja. Klingt so, wie man es von ihm kennt. Und da auch drauf Finch mit Copangan, neu jetzt im Sputnik Popkult.

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Hallo, hier ist Marvin. Die meistgestreamte Österreicherin der Welt, gleich bei mir im Talk. Esther Graf nach Tame Impala.

0: Jetzt, ich freue mich. Bisschen quatschen mit Esther Graf im Sputnik-Popkult. Groß geworden in Kärnten in Österreich, da wo andere Urlaub machen. Musikausbildung in Salzburg an einem Musikgymnasium. Platz 3 bei einem Chorwettbewerb im österreichischen Fernsehen. Dann bist du nach Wien gezogen, hast Abi nachgeholt, hast dich als Model und Sängerin selbstständig gemacht. Mittlerweile war dein Gesicht auch schon am Times Square auf einem riesigen Bildschirm zu sehen. Naja, mit über 112 Millionen globaler Streams bist du die meistgestreamte Österreicherin gerade. Hast die 1Live-Krone als bester Newcomer-Act und den YouTube Award für das Most Watched Video eingesackt. Ich würde sagen, es läuft bei dir. Und jetzt treffen wir uns in Berlin im Büro von deinem Label. 2 EPs hast du schon gedroppt. Dein zweites Album ist jetzt seit ein paar Tagen draußen. Und ich freue mich, dass wir uns sehen. Esther Graf, herzlich willkommen im Sputnik-Popkult.
1: Vielen, vielen Dank. Mein Lieblingsteil war, glaube ich, der Chorwettbewerb.
0: Das ist ganz wichtig, um auch mal klarzumachen, dass du auch mal in einer anderen Welt unterwegs warst.
1: Ja, stimmt. Es war eh eine sweet Erfahrung. War voll witzig, dass das jetzt gerade vorgekommen ist. Das habe ich, glaube ich, Jahre nicht gehört. Aber fand ich jetzt erfrischend, dass du das jetzt mit reingepackt hast in meine Biografie.
0: Ja, aber Chorwettbewerb, wie muss man sich vorstellen? War richtig so im Fernsehen und so, ja?
1: Ja, ja. Aber es ist halt ein Chor, ne? Dann geht es halt um nichts. Also nee, dann geht es auf jeden Fall nicht um mich. Aber es geht auch, ging um was. Also haben wir ja den 3. Platz gemacht, das war schon spannend. Aber vielen Dank für dieses ganz sweete Intro, das liest sich natürlich toll und geht runter wie Butter.
0: Klingt doch mega. Und jetzt ist das neue Album da, wie fühlst du dich?
1: Ich fühle mich ehrlich gesagt ganz gut. Ich bin eins entspannter als beim letzten Album, muss ich sagen. Und ich hatte einen ganz schönen Release in Konstanz. Da war ich dann essen, habe ich Fußball geguckt und dann habe ich noch meinen Livestream gemacht. Und dann habe ich so tolle Platzierungen um 0 Uhr bekommen und ich habe richtig geil geschlafen. Es war einfach ein toller Tag und jetzt hatte ich ein geiles Wochenende. Und jetzt sprechen wir aber noch. Das ist ja besser, könnte es nicht sein.
0: Ja, ich freue mich. Und es ist nicht manchmal auch ein bisschen surreal, dass man noch irgendwie Spotify aufmacht und dann guckt man sich sein eigenes Album an. Also so würde ich es, glaube ich, machen.
1: Ja, ist voll spannend. Es ist auch, ich frage mich immer, ob es cringe ist, aber ich habe mir dann das ganze Album auch angehört und war dann schon so, es ist schon krass, dass das jetzt draußen ist, weil ich will mich dann immer nochmal in die Situation versetzen, wie es jetzt für Leute ist, die sich das jetzt auch gerade anhören. Das ist wie wenn man so eine Sprachmemo nochmal anhört und sich denkt, das hören die jetzt.
0: Du bist auch diese Person.
1: Ja, ich mag das immer. Ob ich eigentlich, bin ich weird?
0: Ich glaube, wir sind die einzigen beiden Menschen, die das machen.
1: Meinst du?
0: Ja, ich habe das neulich meiner besten Freundin erzählt, die mir auch immer so 5 Minuten schickt, teilweise 6, 7 Minuten. Und ich so, ja, manchmal höre ich mir meine eigenen Sachen nochmal an. Das ist ja auch wie eine Art Tagebuch. Also, dass ich mich selber auch noch höre.
1: Ja, manchmal habe ich auch das Gefühl, mein Gehirn funktioniert anders wie andere Gehirne und deswegen muss ich immer nochmal anhören, ob ich alles gesagt habe, was ich eigentlich sagen wollte und ob ich meinen Punkt getroffen habe.
0: Jetzt möchte ich aber mal so ein bisschen herausfinden, wann fing das an mit Musik? Wann fing das an, dass sich eine Esther Graf denkt, boah, hab Bock auf Musik machen?
1: Ich habe schon ganz klein, als ich ganz klein war, jede musikalische Möglichkeit, die es da bei uns wirklich in dem Dorf und dieser Stadt gegeben hat, angenommen. Ich war dann in der Musical-Gruppe und dann stand ich so mit 5 zum ersten Mal auf der Bühne und dann habe ich gemerkt, irgendwie macht mir das viel mehr Spaß, als hinter der Bühne zu sein. Und ich habe mich da voll wohlgefühlt und dann habe ich gleich gemerkt, okay, in mir schlägt so ein Entertainer-Herz, was ich unbedingt irgendwie weiterführen möchte. Und dann war irgendwie für mich immer klar, ich möchte das machen. Und irgendwie, wenn ich so zurückdenke, war ich auch in der Schule. Ich hatte ganz früh diese Rolle, diese Sängerin. Und ich habe mich ganz früh mit dem Singen so identifiziert. Und dann habe ich mich irgendwann dann mal so hingesetzt und habe dann gegoogelt, was ist die beste Schule für Popmusik. Und dann kam ich bei der Schule raus, die du vorhin auch vorgelesen hast. Und zwar bin ich dann nach Salzburg gegangen. Und dann irgendwann kam ich halt an meine Grenzen, wo ich gemerkt habe, okay, ab hier geht es jetzt nicht mehr weiter mit den Kontakten, die ich habe. Und dann war auch dann Schule irgendwann rum und dann mich parallel selbstständig gemacht als Model damals. Das liest sich ein bisschen wie so ein Traum, aber es war wirklich absurd, weil ich wusste schon immer, dass ich Musik machen wollte, aber es war weit entfernt davon, dass ich da irgendwie Geld damit verdient habe. Und ich wusste auch noch gar nicht genau, wie das aussieht, eine Solokünstlerin zu sein. Ich hatte kaum Songs, ich hatte keine Leute, mit denen ich arbeiten konnte. Und dann wurde ich auf der Maria-Hilfer-Straße in Wien gescoutet.
0: Mega, also, muss man sich vorstellen, ist wie der Kudamm, also eine große Einkaufsstraße. Ja. Und da hat dich jemand angesprochen?
1: Ja, da hat mich eine angesprochen. Ich weiß, das ist doch Scam. Dann habe ich danach gegoogelt und ich weiß, oh mein Gott, die sind echt. Und dann war so, ja, okay, das ist anscheinend auch wirklich eine gute Agentur. Mhm. Und dann war ich so, ey, vielleicht ist das erstmal mein Weg. Ich gehe mal da rein und dann habe ich da erstmal eine Karriere angetreten, mit der ich gar nicht gerechnet habe. Aber es war voll cool, die Erfahrung, muss ich ehrlich gesagt sagen, weil ich halt voll viel Erfahrung vor der Kamera hatte und auch mit Rückschlägen gelernt habe, umzugehen, weil das ist auf jeden Fall doll. Du gehst zu Castings und dann sitzen da halt 15 Frauen, die ungefähr so aussehen wie ich, und die Beste wird dann genommen. Das hat auf jeden Fall mich kurz gehumbelt. Aber ich habe auch gleichzeitig mein erstes Geld richtig damit verdient, und ich habe mich dann, war ja gerade mal 18 oder so, und habe mich dann da selbstständig gemacht, und das war schon cool, und dann konnte ich mir dadurch halt auch das Musikmachen erstmal ermöglichen und damit meine Miete bezahlen, weil es dauert in der Musikbranche echt lange, bis man an dem Punkt ist, wo man sagt, okay, jetzt kann man Geld verdienen.
0: Ich denke mir halt so, was ist noch dirtier als Musikbusiness, Modelbusiness?
1: Ja, ist schon schlimm. Also ich muss sagen, bei mir war es all in all okay, weil ich einerseits viel in erster Linie Werbung gemacht habe, und ich glaube, weil ich es nicht so deep gesehen habe, weil ich wusste, okay, das ist nicht der Weg für mich, weil das ist ja auch einfach eine Spirale nach unten. Also wenn man sagt, du bist ja immer weniger gefragt, je älter du wirst, aber je älter du wirst, desto besser wirst du. Mhm. Und das ist halt einfach ein Teufelskreis, wo man sich gar nicht reinbegeben möchte. Deswegen bin ich sehr dankbar, dass ich Musik machen kann und mich nicht nur mit meinem Aussehen identifizieren muss.
0: Aber was hast du damals für Kampagnen gemacht? Also wo hat man dich so richtig auch auf Plakaten gesehen, so in der U-Bahn? Wirklich?
1: Aber hallo! Ja, ja, das war dann so, ich weiß nicht, irgendwas so von Römer, nee, aber so von Shampoo, Römerquelle, also voll unterschiedliche Sachen für Supermarkt, für Bank. Ich habe voll viele unterschiedliche Sachen gemacht.
0: Wir reden gleich über diesen Step ins Musikbusiness und hören jetzt natürlich in dein neues Album rein. Hast du Bock?
1: Ja, unbedingt. Was spielen wir?
0: Wie schön, dachte ich mir als ersten Track.
1: Okay, weißt du was, ich bin jetzt ganz ehrlich, dieser Song ist, to be honest, nicht so gut gealtert.
0: Warum?
1: Weil diese Liebe tatsächlich zerbrochen ist.
0: Okay.
1: Aber ich finde, man kann in einem Interview ja auch mal ehrlich sein, ne? Und ich finde das voll krass. Ich habe da so einen richtig krassen Love-Song geschrieben. Und ich war immer so, Leute denken immer, ich schreibe keine Love-Songs, ich habe immer nur Heartbreak-Songs. Und dann war ich so, ey, ich bin einfach nur ein Mensch, der Emotionen sehr intensiv erlebt. Und dann habe ich einfach einen gestörten Love-Song geschrieben, und ich habe den Song so geliebt, und dann habe ich ihn rausgebracht. Und es war auf jeden Fall die Wahnsinn, wo das ganze Ding auseinanderging. Und es war auf jeden Fall crazy, weil mein Umfeld war so, Esther, tote Promo. Und ich war so, ja, da muss ich jetzt durch. Aber ich hatte letztens den großen Test aller Tests. Und zwar habe ich den Song live gespielt. Und ich war selber voll gespannt, wie es mir gehen wird, wenn ich diesen Song spiele. Ich habe ihn gespielt und ich war so trotzdem Banger. Und deswegen, ein guter Song bleibt ein guter Song, egal was privat los ist. Aber ich finde, das gehört ja manchmal auch dazu.

0: Unendlichkeit. Wie schön haben wir gehört von Esther Graf, die heute im Sputnik Popkult ist. Jetzt haben wir gerade gelernt, Liebessong, aber die Liebe, die gibt's nicht mehr. Aber macht ja nichts. es kann ja, andere können sich ja den Song nehmen und ihre Liebe damit feiern. So.
1: Genau, und das ist ja das Geile am Musik machen. Das ist ja nicht mehr nur mein Song. Ab dem Moment, wo ich den Song release, gehört er den Leuten. Mhm. Und vielleicht singt den irgendjemand mal auf seiner Hochzeit. Mhm. Oder jemand anderes verliebt sich zu dem Song. Dann hat der Song ja allein deswegen schon gelohnt. Ich habe den ja nicht für mich geschrieben.
0: Mega gut. Wie ging es denn los mit dem professionellen Musikbusiness? Ja, in Österreich auch. Du warst dann in Wien. Wir haben gerade gelernt. Du hast unter anderem auch für ein Mineralwasserwerbung gemacht und für eine Supermarktkette. Du warst überall zu sehen und hast gesagt, Model-Business, naja, eher so nebenbei. Musik war mehr immer in deinem Fokus. Wann ging das da so los? Ich stelle mir die popkulturelle Szene in Österreich aber natürlich auch eher klein und überschaubar vor und alles zentriert sich ja so auch auf Wien in Österreich. Und das war so meine Erfahrung, die ich gemacht habe. Wie ging das so los?
1: Ja, bei mir war das tatsächlich so, dass die Musikkarriere gar nicht wirklich in Wien gestartet hat. Mhm. Also ich habe immer mit meinem Bruder viel Musik gemacht und mit dem hatte ich so meine ersten Demos damals gemacht. Und klar, ich bin irgendwie schon auf die paar vereinzelte Veranstaltungen irgendwie in Wien mal gegangen, versucht irgendwie da Fuß zu fassen in der Branche, aber ich merke, da komme ich überhaupt gar nicht weiter. Und dann war ich so, das gibt's jetzt nicht, ich will mein Glück jetzt selber in die Hand nehmen. Und dann habe ich damals einfach jemanden angeschrieben, weil ich war damals der allergrößte Crow-Fan. Und dann war ich so, ich habe so ein Interview von Namika gesehen, wo sie gesagt hat, ey, man muss sich angucken, wer sind die Leute um den Leuten, die man gut findet. Dann war ich so, eigentlich voll der gute Tipp. Dann war ich so, ja, ich werde jetzt nicht Crow schreiben. Der wird jetzt mir nicht antworten und sagen, ich produziere dann mal.
0: Crow auf LinkedIn schreiben, das wird nicht funktionieren.
1: Und ich finde das so crazy, wenn ich da zurückdenke, dass ich das damals so gemacht habe. Ich habe dann einfach gegoogelt und dann habe ich bei Chimperator, bin ich da damals rausgekommen und war ich so, ich schicke denen jetzt einfach mal Demos. Und ich bin absurderweise, ich wusste nicht, was der Unterschied zwischen Label, Booking, Verlag und allem ist. Und ich habe einfach aus unerklärlichen Gründen den richtigen Leuten geschrieben aus dem Verlag, weil die ja für so Sessions und sowas zuständig sind. Ich wusste es gar nicht. Und dann habe ich dem geschrieben, der fand das nicht mal weird, Digga, weil ich ja offensichtlich an die richtige Person gelangt bin und war einfach so, ey, ich mache Musik, magst du mal reinhören, hast du vielleicht Feedback für mich? Und ich wollte, glaube ich, gar nicht so viel und das war, glaube ich, der richtige Move. Und der hat mir dann damals geantwortet und meinte so, ey, dass er meine Stimme voll toll findet und ob ich nicht mal nach Berlin kommen möchte für ein paar Sessions. Und ich war so, ja, ich weiß gar nicht, was eine Session ist. Wer kann mir jetzt sagen, was eine Session ist? Und dann war ich zum ersten Mal in Berlin und ich habe mittlerweile mit der Person fast gar nichts mehr zu tun. Also hier und da tauschen wir uns so aus, aber ich bin der Person so krass dankbar, dass sie mir so eine Tür aufgemacht hat. Und da war ich so, jede Chance, die ich jetzt hier bekomme, die wird jetzt ergriffen. Und dann war ich für so die ersten Sessions so in Berlin und habe so mit meinem Hallodri-Songwriting-Skills versucht, mich da irgendwie durchzuhangeln. Aber dann ging es erstmal sehr schnell, dass irgendwie so deine Aufmerksamkeit da war. Und dann hatte ich schon direkt irgendwie Labelgespräche und ich wusste aber noch gar nicht, was ich machen will. Ja, dadurch sind dann ganz viele tolle neue Sachen passiert. Unter anderem mein Signing.
0: Ich möchte jetzt den Song Kleinstadt brennt mit dir hören.
1: Ja, bitte, lass uns das machen.
0: Geht es da richtig um zu Hause, um dein Großwerden in deiner Heimat?
1: Nee, tatsächlich nicht. Ich bin ja dann nach Salzburg gegangen. Ich bin ja ein Internatskind. Also es war nicht Salzburg die Stadt, sondern quasi Salzburg-Land. Ich war in Bad Hofgastein. Und es war, man kann gar nicht sagen, dass das Internat war, sondern wir waren ein Schülerheim. Und die Leute, die da Aufsicht gemacht haben, waren nicht unsere Lehrer und Lehrerinnen. Da kannst du dir vorstellen, das sind 14- bis 18-Jährige, die da auf den Haufen gelegt werden und es gibt quasi keine Aufsicht. Und das war die geilste Jugend ever. Manchmal, ich weiß noch damals, als ich so ein Jahr in der Schule war, ich war einfach so, ich habe einfach so Angst, dass diese Zeit so schnell vorbeigeht, weil das, ich glaube, ja, das war so eine schöne Jugend, die ich dort hatte. Und die größte Scheiße einfach gemacht, weil es einfach da nichts gab. Und derzeit wollte ich mal einen Song widmen und dann ist Kleinstadt drin rausgekommen.
0: Was heißt das? Ihr habt crazy Sachen gemacht. Was habt ihr denn da so angestellt?
1: Naja, ich glaube,
0: Schwimmbad-Einbruch auch? Das ist auch wichtig, gehört auch dazu, finde ich.
1: Ja, mäßig das. Alles, was man so auf Tumblr damals gelesen hat, was man so machen kann. Ja, aber ich glaube, ich habe auch, ich habe ja dann danach quasi, ich habe einmal kurz ein Fernstudium gemacht, aber ich hatte nicht dieses klassische Uni-Leben. Und aber ich würde sagen, ich habe die Zeit voll in der Schulzeit mitgenommen. Was man halt macht, nach der Schule im Bank gehen und Bierbong spielen.
0: Okay. Und darum geht es in Kleinstadt brennt.
1: Genau.

0: Kleinstadt brennt im Sputnik Popkult von Esther Graf. Was für ein Zufall, du bist auch hier, ich freue mich.
1: Ich freue mich doch auch so.
0: Jetzt habe ich vorhin auch schon erzählt, am Times Square in New York war dein Gesicht auf so einem großen Screen zu sehen. Was ist das für ein Gefühl? Also hast du quasi jetzt schon alles erreicht oder?
1: Nein, so darf man doch gar nicht denken, weil sonst würde ich, kann ich ja gleich lassen, dann müssen wir ja gar nicht hier sitzen. Ich sag immer, sky's the limit, aber das war natürlich ein crazy Moment. Mhm. Also, und auch grundsätzlich Teil dieser Kampagne zu sein, um nochmal ganz kurz zu erklären, also Spotify hat die Equal-Kampagne ins Leben gerufen, wo die quasi Flinter-Artists supporten Toll. Und mehr Sichtbarkeit geben. Und Teil dieser Kampagne neben tollen Playlist-Platzierungen ist auch ein Bild am Times Square. Und das ist so crazy. Und ich war dann so, ich konnte nicht dort sein. Und dann war ich so, ich habe jemanden hingeschickt, der Fotos machen sollte. Und dann war ich so, ja, weil nicht, dass der jetzt dann da hinfährt und hänge ich da doch nicht. Und das ist heute dann giga cringe. Und dann war ich so, wie finde ich jetzt heraus, dass das jetzt da hängt? Und dann war ich so, naja, aber der Times Square ist ja einer der bekanntesten Plätze der Welt. Gibt sich ja irgendwo einen Livestream. Und dann habe ich einfach auf YouTube so einen Livestream gefunden, wo so 8 Leute eingeschaltet haben. Und dann habe ich mich da gesehen, da war ich so, jawohl. Geil, und dann konnte ich guten Gewissens den Fotografen dorthin schicken, der hat dann mal ein paar Fotos gemacht. Ja.
0: Aber schöne Kampagne, wichtige Kampagne, was aber auch gleichzeitig, finde ich, darauf hinweist, Flinterperson in der Musikbranche, nach wie vor nicht selbstverständlich. Das klingt so komisch, wenn man diesen Satz sagt, aber dass es anscheinend eine Kampagne geben muss, die sagt, hey, wir sind hier, oder?
1: Vollen. Ich weiß nicht, wie du das empfindest, aber jetzt mal so ein kleiner Hot-Take. Kommt dir auch vor, dass das gerade wieder so ein bisschen einen Rückschritt macht? Weil mir kommt vor, es gab so vor 3-4 Jahren den großen Aufschrei. Und also jedes Festival hat geguckt und so, dass man irgendwie mehr Frauen spielt, dass die Radiosender mehr Frauen spielen, dass es irgendwie da mehr Sichtbarkeit gibt. Und mir kommt vor mittlerweile so, ja, das Thema haben wir jetzt auch hinter uns. Jetzt gehen wir wieder back to basic. Und letztens habe ich ja auf dem Festival gespielt und da war ich so, ja, okay, an dem Tag spielen 2 Frauen. Das ist einfach super wenig. Und ich glaube, deswegen ist es genau wichtig, nicht müde zu werden von dieser Diskussion und einfach nach wie vor, ja, zu Kampagnen zu unterstützen, bis zu Kampagnen dabei zu sein und da nach wie vor einfach für Sichtbarkeit zu sorgen.
0: Ich versuche, als Cis-Mann da immer Flinterperson zuzuhören und nicht so viel Senf dazuzugeben, weil ich habe dieses Thema natürlich nicht, ich habe es anders als queere Person und das bemerke ich zum Beispiel schon, dass da haben wir auf jeden Fall wieder einen Rückschritt, auch in Sichtbarkeiten, auch in der Branche, in der Kreativbranche, in der Medienbranche, in der Musikbranche gemacht. Und ich habe so viele Frauen auch interviewt im Popkult, Künstlerinnen, die mir sagen, ja, also es ist halt crazy, auf einem Festival spielen nur 2 Frauen. Woran liegt das? Na, vielleicht an den Männern, die es buchen, oder? Also die Booker sind. Das ist schon crazy.
1: Ja, und ich glaube vor allem bei Festivals gibt es so, ja, mir kommt vor manchmal so ein kleines Vorurteil, dass Frauen so eine Crowd nicht so gut managen können. Und ich würde aber behaupten, wir kriegen das ganz gut hin. Mhm. Also jeder, der noch nie auf einer Show von mir war, soll mal rumkommen. Und da bin ich auf jeden Fall dankbar, dass ich viele Festivals spielen kann. Aber ich rede auch ganz viel mit meiner Bookerin, dass die halt auch sagen, ja, Booker selbst sind so ein bisschen müde von diesem, ja, haben wir jetzt lang genug gemacht. So, es reicht ja auch dann irgendwann mal zu sagen, okay, wir buchen jetzt eine Frau, weil sie eine Frau ist. Das so ist es ja nicht. Aber ich glaube, es muss halt einfach immer mehr Sichtbarkeit geben, damit sich grundsätzlich strukturell halt auch was verändert. Aber ich finde so, wenn man halt international guckt, was da in den Charts los ist, Leute, das ist doch so geil, was wir einfach für große internationale Künstlerinnen es gibt. Jetzt, wenn man's, das ist doch insane jetzt mit einer Gracie Abrams, ne, Olivia Rodrigo, Billie Eilish, Sabrina Carpenter, Olivia Dean. Es ist ja wirklich insane, was da abgeht. Also das ist ja einfach ein Zeichen dafür, dass es genügend Frauen gibt und dass es da jetzt nicht das Problem gibt. Weil wenn ich jetzt persönlich in meine private Playlist reingucke, ich höre ja fast nur Frauen. Aber ich glaube, es liegt ja auch einfach daran, dass ich jetzt sage, ja, ich habe Bock auf eine Female POV zu der Geschichte.
0: Ja. Ja. Ja, also deswegen toll, dass du das machst, dass du dich damit auseinandersetzt, dass du da laut bleibst, dass du sichtbar bist, mega gut. Und jetzt hast du vorhin gesagt, sky is the limit. Also was wäre denn das Schönste, was die nächsten 12 Monate passieren muss? Also was erzählst du mir, wenn wir uns nächsten Sommer wieder treffen, Popkult, was dir Geiles passiert ist, das Allergeilste?
1: Ich droppe jetzt mal was. Ich habe Bock, ins Fernsehen zu gehen. Ich habe langsam Bock. Vielleicht können wir in 12 Monaten reden und sagen, ja, vielleicht steht das ein oder andere an. Vielleicht ist es doch immer ein Traum. Aber Das ist ja in the long term auf jeden Fall ein Wunsch, den ich habe, weil ich ja so gern quatsche, wie du merkst. Und ich glaube, ich würde mich ja im Fernsehen sehen.
0: Okay, aber nicht die ORF-Zeit im Bild, also die Tagesschau von Österreich, sondern, nee, wie heißt es bei euch, Let's Dance? Nee, Dancing with the Stars? Nee, auch Let's Dance.
1: Dancing Stars?
0: Dancing Stars.
1: Ja, ich weiß nicht, ich würde schon, weiß nicht, ob Dancing Stars das richtige Format ist, aber es gibt ja viele TV-Shows. Ich kann ja ruhig... Kann ja ruhig mal jemand an mich denken, aber letztens, weil du ZIP gesagt hast, ich bin letztens in der ZIP gelandet.
0: Wirklich?
1: Ja, das war wirklich Ritterschlag. Wir haben so wirklich, die ganze Großfamilie hat mir geschrieben, ich habe mir heute Morgen die Nachrichten angemacht und dann war es da einfach, ah Wahnsinn, alles Gute zum Album.
0: Und dann ist es sozusagen auch für Großeltern valide, wenn man dann in der ZIP auftaucht. Dann merken sie, ah, das war doch ernst gemeint damals, diese Idee.
1: Total kredibil, was ich da mache.
0: Ach, Esther Graf, wir bräuchten eigentlich eine Stunde, um weiter zu quatschen. Es hat mega Spaß gemacht und ich möchte zum Schluss nach Hause von dir hören.
1: Ja.
0: Hast du Bock?
1: Ja, unbedingt.
0: Erzähl uns, was du sagst.
1: Ja, also wie du in diesem Interview jetzt gerade schon gemerkt hast, bin ich voll der Family-Mensch. Und also wirklich, zu Hause ist ein Riesenthema bei mir privat. Und irgendwie habe ich es noch nie geschafft, einen Song darüber zu schreiben. Irgendwie habe ich schon ein paar Mal Songs darüber geschrieben, aber die waren nie so gut, dass ich sage, sie landen jetzt am Album. Und ich war dann quasi eigentlich schon relativ durch im ganzen Writing fürs Album. Und dann hatte ich noch so 2 Studiotage ausgemacht. Und ich war so, Leute, ich weiß, es ist jetzt richtig unsympathisch, aber ich weiß gar nicht, worüber ich schreiben soll. Ich bin richtig durch. Es war so nach den ganzen Live-Shows, wo ich auch echt krank war und so.